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2: So, jetzt müsste eigentlich DJ Ufuk auflegen. Ja, jetzt, ja. Ah, okay, ich höre jetzt, das läuft das super. Dann wünschen wir, ich euch viel Spaß mit dem Live-Set von DJ Ufuk. Mehr zu DJ Ufuk auch unter djufuk.de. Viel Spaß jetzt mit seinem Set. Ich melde mich später wieder.

Jetzt also für euch DJ Ofok live on air in der Mix bis zum Schluss der heutigen Sendung. Ich melde mich wie gesagt später wieder und jetzt viel Spaß mit seinem Set. Coole Mucke bei der Hitze.

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In der Sendungswiederholung immer am 2. und 4. Dienstag von 22 bis 24 Uhr auf Bermudafunk, dem freien Radio Rhein-Neckar, auf UKW 89,6 MHz für Mannheim und Ludwigshafen-Rhein, UKW 105,4 MHz für den Großraum Heidelberg, als auch im Livestream www.bermudafunk.org. 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Noch immer mit dem Gast DJ Ufuk aus dem Raum Darmstadt. Zu DJ Ufuk auch unter www.djufuk.de und auch der einzigen Seite mit DJ Ufuk unter Instagram ist er auch. Ja, da könnt ihr auch weitere Infos rauslesen und auch Partys und Event von seinen Party- und Event-Reihen, wo er auflegt, auch natürlich mit Classics und ja, weiter im Set hier. Ich würde mal auch sagen, mit Classics hier on air bis zum Schluss der heutigen Sendung mit unserem Gast-DJ Ufuk, dem DJ-Produzenten und ja, Urgestein aus Darmstadt. DJUfuk.de. Viel Spaß mit seinem Set noch. Ich melde mich später zur aktuellen Party, Event-Tipps, Sendungsvorankündigungen etc. Also dranbleiben lohnt sich. Unbedingt. Viel Spaß noch. Am Mikrofon und an der Technik Joachim Stark noch.

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Das war Gospelrock auf Radio Darmstadt im Stadtgebiet Darmstadt und im Rhein-Main-Gebiet auf DAB Plus und außerdem im Internet unter www.radiodarmstadt.de. Gospelrock hören Sie jeden Abend von, nicht jeden Abend, aber jeden Dienstagabend von 22 bis 23 Uhr, entweder mit Mr. T oder mit mir, Raphael, am Mikrofon. Und ab und zu auch mal uns beide zusammen. Heute habe ich Frank und Malu van Essen vorgestellt, ein Paar aus Hamburg, aus den Niederlanden, aus Coddendoorn, die gemeinsam Musik machen unter verschiedenen Namen, zuletzt unter dem Namen Malu und Frank van Essen, mit dem neuesten Lied Enfold Me, basierend auf einem keltischen Segen. Und davor habe ich sehr viel von ihrem 2012er Album We Belong to the Day gespielt, das sich auch sehr stark mit ihrer eigenen Beziehung und ihrem eigenen Glauben auseinandersetzt. Und am Ende nochmal etwas von Iona, wo Frank lange Zeit als Schlagzeuger und Violinist gedient hat und bis heute mit Dave Bainbridge von Iona zusammen mit der Band Life Sucks spielt. Im Hintergrund hören Sie Rebecca St. James, May the Grace of Our Lord Be With You. Das ist unser Wunsch für Sie in der kommenden Woche, dass die Gnade unseres Herrn mit Ihnen sei die ganze Woche bis zum nächsten Dienstag, wenn wieder um 22 Uhr Gospel Rock auf Radio Darmstadt läuft. Bis dahin, auf Wiederhören und tschüss. 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
1: 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Im Studio Konrad Lindzner. In der heutigen Sendung wollen wir uns mit der Geschichte des Theaters befassen und einmal die Ursprünge von unserer Kunst- und Kulturgattung ergründen. Und dazu habe ich mir unseren vereinsinternen Experten eingeladen. Hallo Luca.
2: Hallo.

0: Traditionen afrikanischer und amerikanischer Völker, die auch über das hinausgehen, was ich da schon gesagt hatte. Also neben dem eben, was ja erstmal dazu dient, quasi die Kräfte der Natur zu beschwören oder eben diese Darstellung der eigenen Welt zu machen, gab es da auch noch mehr einfach Rituale, die dann, manche Rituale, die gemacht wurden, um zum Beispiel die auch die gesellschaftliche Ordnung zu bekräftigen, teilweise sogar, indem man es ins Gegenteil verkehrt hat. Also viele afrikanische Völker hatten oder manche haben auch noch eben solche Verkehrungsrituale, wo dann für eine bestimmte festgelegte Zeit eben die gesellschaftliche Ordnung auf den Kopf gestellt wurde. Ja, wo die Sklaven die Herren waren, die Herren die Sklaven waren, Frauen Männerarbeit gemacht haben, Männer Frauenarbeit gemacht haben und man alles über die Herrschenden sagen durfte, ohne irgendwelche Konsequenzen zu fürchten. Aber nur für eine bestimmte festgelegte Zeit. Danach kehrte wieder die eigentliche Ordnung ein. Und ja, der eigentliche Zweck war dann halt eher meistens so, eigentlich nämlich eben auch die normale, die reguläre Ordnung irgendwie dadurch zu bekräftigen. So, nach dem Motto, jetzt darfst du dich mal auskotzen für eine Weile, quasi an die Bürger, jetzt darfst du mal feiern an die Sklaven. Oder auch an die Frauen, die das ja je nach Kultur nicht unbedingt so durften wie die Männer. Ja, aber eben, das gab es dann auch, dass dann quasi bei so einem Verkehrritual dann halt sich eben die Frauen richtig betrunken haben und von Haus zu Haus gezogen sind, grölend und Essen verlangt. Ja, aber eben alles eingeschränkt und nach einer Weile musste es dann wieder alles so hergerichtet werden wie vorher. Das gab es im Übrigen in Europa dann später auch und ist uns bis heute halt in einigen Karnevalstraditionen erhalten geblieben.
1: Stimmt. In den Karnevalstraditionen, ich musste sofort an unseren typischen Glückwunsch auf der Bühne denken. Toi, toi, toi, Hals- und Beinbruch. Wo wir uns natürlich auch immer das Gegenteil von dem wünschen, was passieren soll. Was jetzt natürlich nichts mit solchen Verkehrritualen wirklich zu tun hat, aber ich finde es einfach witzig von der Parallele her. Dass wir, also
0: Ja.
1: das war sofort meine Assoziation, auch wenn es überhaupt nichts damit zu tun hat, dass ich dachte, natürlich, ich sage ja auch Hals- und Beinbruch, wenn es auf die Bühne geht oder für toi toi toi bedankt man sich ja nicht, sondern sagt eben, wird schon schief gehen.
0: Interessant, habe ich jetzt nicht dran gedacht,
1: Es hat ja
0: weil
1: auch inhaltlich wirklich nichts damit zu
0: ja.
1: tun, weil das weder eine Gesellschaftsnorm bekräftigt noch irgendwie persifliert oder in einen anderen Kontext stellt. Aber ich fand es so unglaublich faszinierend, dass es eben auf diese Verkehrung ankommt. Dieses, das Gegenteil von dem, was normalerweise passiert oder passieren soll, bekräftigen, damit das andere, was man eigentlich will, passiert.
0: Ja.
1: Aber das ist, denke ich, nur eine zufällige Ähnlichkeit.
0: Wahrscheinlich. Aber ich meine, Komödie arbeitet ja auch oft damit, dass man das Gegenteil von dem, was erwartet wird, irgendwie darstellt. Ja.
1: Ja, aber sprechen wir noch mal über die anderen vom griechischen Theater unabhängigen Anfänge.
0: Genau, kommen wir mal nach Asien, weil. Achso, jetzt habe ich doch noch eine Sache vergessen, die ich eigentlich noch sagen wollte, die auch
1: Natürlich.
0: eben in Afrika und Amerika dann einfach sehr wichtig ist, ist halt, das Geschichten erzählen, dass dann halt normalerweise eine Person, und das ist dann auch je nach Volk, gibt es durchaus, dass das Menschen professionell machen, also dass das wirklich ihr Beruf ist. In anderen ist es so, dass es einfach aus der Gruppe herauskommt, dass man in der Gruppe zusammenkommt und einfach jemand vortritt und anfängt und dann, wenn er fertig ist, jemand anderes weitermacht oder auch einfach vielleicht auch mal jemand dazukommen kann oder dass aus dem Publikum.

0: Publikum, was reingerufen wird und der Erzähler darauf reagiert. Und das eben auch nicht nur ein Erzählen ist, sondern auch ein Darstellen ist, dass das vielleicht mit einem Kostüm untermalt wird, vor allem aber eben mit Gestik und Mimik, mit verschiedenen Stimmen für verschiedene Figuren. Und ich meine, und das ist auch natürlich Theater. Ja, das ist nicht das Theater, an das wir jetzt vielleicht als allererstes denken. Ja, weil wir heute, wenn wir das sagen, halt an eine Bühne denken mit Vorhang und Brettern, die die Welt bedeuten und Zuschauerrängen. Aber natürlich ist das auch eigentlich Theater.
1: Ja, ja, ja.
0: Und auch eine sehr alte Tradition, nur dass man halt, wie gesagt, eben mangels schriftlicher Zeugnisse keine Ahnung hat, wie lange die schon existiert. Und das halt auch leider auf beiden Kontinenten natürlich auch einfach sehr viel verloren gegangen ist durch die Eroberungszüge der Europäer mal wieder.
1: Ja, gerade Geschichten erzählen war ja, soweit ich mich jetzt richtig erinnere, viel auch Identität von bestimmten Bevölkerungsgruppen bewahren, indem man immer und immer wieder diese Geschichten erzählt, gerade weil es noch keine Schrift gab.
0: Sehr richtig, sehr richtig. Also das war dann oft eben, weil man, ging es nicht einfach nur darum, irgendwelche Geschichten zu erzählen, sondern man war dadurch quasi gleichzeitig auch Historiker und ja, dafür zuständig, die Geschichte und die Mythologie des Volkes zu bewahren. Ich hab's nicht mehr genau im Kopf, aber an irgendeiner Stelle zum Beispiel kam ich beim Lesen darüber, dass bei einem bestimmten Volk eben diese Geschichtenerzähler, diese Darsteller, ja, das erwartet wurde von denen, dass die jeden König seit, ich weiß nicht, wie vielen Generationen runtersagen konnten und wie dessen Familienmitglieder hießen und wie alt er geworden ist. Also, ja, hast du ganz recht. Es ging um, der Zweck war weit mehr als nur Unterhaltung. Es ist auch Unterhaltung, aber eben auch, ja, Erhaltung.
1: Ja, ich meine, das ist natürlich dann traurig oder unvorteilhaft in so einem Moment, wenn gerade viel mündlich weitergegeben wird, dass wir nicht mal irgendwelche vielleicht zufällig übrig gelassenen Schriftstücke finden können, wenn eben die Notwendigkeit ist, das schon mündlich weiterzutragen, eben weil es weder Schrift noch vielleicht eine übliche Zeichensprache gibt.
0: Ja, das stimmt.
1: Weil ich meine, ein Schriftstück kann, selbst wenn man es vielleicht nicht beabsichtigt, ja deutlich länger irgendwo durch günstige Umstände konserviert bleiben als Erinnerungen.
0: Ja, und deswegen wissen wir ja auch so viel über griechisches Theater, weil Athen und auch die restliche griechische Welt zu dieser Zeit halt schon eine lange schriftliche Tradition oder verhältnismäßig lange schriftliche Tradition hatte. Ja, zwar sind die meisten Stücke der damaligen Autoren auch verloren gegangen, aber man weiß zumindest noch, wie viele es gab. Und es waren also halt wirklich, ich glaube, es waren ungefähr 1000 Komödien, die geschrieben wurden im antiken Griechenland. Gut, ja, aber kommen wir nun endlich mal nach Asien, wo nämlich auch recht viel erhalten geblieben ist und wo, wie gesagt, im Gegensatz zu Europa, wo dann durch den Zusammenbruch des Römischen Reiches, das dunkle Zeitalter am Anfang des Mittelalters, die Christianisierung, halt auch einfach große Brüche drin sind in der Kultur, während es sich in den asiatischen Kulturen halt wie gesagt, kontinuierlicher weiterentwickelt hat. Nichtsdestotrotz, was allerdings nicht erhalten geblieben ist, ist, wann hat es genau angefangen und woraus hat es sich genau entwickelt? Da kann man jetzt auch nur sagen, okay, das und das sind die ältesten konkreten Zeugnisse, die wir haben, die allerdings auch wiederum auf eine definitiv ältere Tradition hindeuten. Was man hat, ist jünger als das, was man aus Griechenland bzw. Athen hat. Aber ja, wie gesagt, man weiß es einfach nicht, wie alt es tatsächlich ist. Was vermutet wird, ist, dass also sich auch in den asiatischen Kulturen, also in erster Linie China und Indien, das Theater ja auch aus älteren Riten und Ritualen entwickelt hat. Aber tatsächlich etwas anders. Also nicht aus Festspielen für Gottheiten so sehr, sondern also zumindest für China ist die Vermutung, dass das Erste, was es gab, halt tatsächlich Puppenspiele waren, die als Teil von Begräbnisritualen aufgeführt wurden. Und dass daraus dann mit der Zeit Menschentheater wurde, aus dem Puppentheater daraus hervorgegangen ist. Aber wann das genau war, kann man nicht sagen, wenn ich ganz kurz in meine Notizen schaue. Ah, genau. Also der älteste Nachweis von richtigem, quasi von Menschen aufgeführten Theater in China stammt aus dem 2. Jahrhundert vor Christus. Aber ja, man weiß nicht, wie lange es das eigentlich schon gab. In Indien ist jetzt das Älteste, was ich gefunden habe, was wirklich konkret ist, ist aus dem 2. Jahrhundert nach Christus. Allerdings ist das schon ein extrem detailliertes Theaterlehrbuch.
1: Ah, okay, ja.
0: Ja, wo wirklich im Detail wirklich alles beschrieben ist.
1: Ja, also eindeutig gab es schon dann diese Kultur, wenn so ein Lehrbuch notwendig war. Da gab es das
0: offensichtlich schon länger.
1: Ja. Und vor allem weiterentwickelt.
0: Ja, in Indien war das immer ein Tanztheater eigentlich. Also tatsächlich das Buch, quasi wirklich der Name dieses Buches kommt in erster Linie von einem Wort, ich sag's jetzt nicht, weil es mir nicht mehr einfällt, wie es heißt, aber dieses Wort hat wirklich sowohl Schauspiel als auch Tanz bedeutet. Da wurde also quasi kein Unterschied gemacht. Und als dieses Buch geschrieben wurde, war das schon extrem ausdifferenziert. Dieses Buch hat unendlich viele Tanzschritte beschrieben, die ganz bestimmte Dinge dargestellt haben. Ganz viele bestimmte Körperbewegungen, bestimmte Haltungen, wichtig, bestimmte Hand- und Fingerhaltungen, Mudras, falls jemand das Wort kennt, die ursprünglich halt dann mimisch was Bestimmtes dargestellt haben, was man direkt erkannt hat, aber sich mit der Zeit tatsächlich immer weiter ausdifferenziert haben zu einer Art Zeichensprache, die man verstehen musste als Zuschauer. Finde ich sehr interessant, weil, also sowas gab es ja wirklich gar nicht hier. Ja, also das Theater in Indien, das Tanztheater in Indien hatte tatsächlich irgendwann eine eigene Zeichensprache. Ja, oder was war noch in diesem Lehrbuch? Es wurden beschrieben, wie man bestimmte Gefühle beim Publikum hervorruft, indem man dies oder jenes tut, diese oder jene Mimik oder Gestik verwendet. Also alles schon sehr ausdifferenziert und offensichtlich schon seit längerer Zeit in Gebrauch. Übrigens auch hieß es über dieses Buch auch, dass der Gott Brahma selbst den Menschen das Theaterspiel gelehrt hat.
1: Also richtig, richtig, ja, eigentlich mit die höchste Gottheit, ne?
0: Ja.
1: Ja.
0: Also, das ist, also je nachdem, wie man es sieht, ich meine auch,
1: ja.
0: Also Hinduismus ist ja jetzt auch schon sehr, sehr alt und da hat es sich ja auch mit der Zeit verändert, welcher Gott der wichtigste war, aber Brahma ist auf jeden Fall als der Erschaffer selbst ein wichtiger, flapsig sagen, ein wichtiger Name im Pantheon.
1: Ja.
0: Genau, was kann ich dazu noch sagen? Tanz war auch sehr wichtig im chinesischen Theater. Aber chinesisches Theater war im Gegensatz zum indischen, also wenn ich es richtig im Kopf habe, war das indische auch irgendwie von Anfang an auch wirklich für das ganze Volk gedacht, wurde an verschiedenen Orten aufgeführt, teilweise vor Tempeln, dann auch als Teil von religiösen Festen, aber nicht unbedingt. In China war es meistens erstmal so, dass es Theater bei Hofe gab, dass Herrschende dann auch Schauspieler oder auch Narren, wie man sie ja auch aus Europa kennt, so ähnlich, fest angestellt hatten an ihrem Hof, die dann Aufführungen gemacht haben zu verschiedenen Gelegenheiten, wenn Gäste da waren, zum Beispiel beim Essen. Also gar nicht so unähnlich tatsächlich, wie man es aus dem europäischen Mittelalter auch die Vorstellung hat. Nur, dass das dann halt es war alles noch ausgereifter schon und aufwendiger auch, die Aufführung. Ja, bei einem Bankett hier im europäischen Mittelalter, ja, da war dann vielleicht ein oder zwei Narren oder Gaukler, die rumgetollt, Quatsch gemacht, jongliert haben. Die haben keine Stücke aufgeführt.
1: Ja, das war halt mehr so eine Hintergrunduntermalung, würde ich es mal nennen.
0: Ja, aber dennoch finde ich es interessant einfach, dass es die Rolle des Narren trotzdem auch dort gab, der auch seine Narrenfreiheit hatte zum großen Teil und sich so einiges erlauben durfte, was jetzt, sag ich mal, die anderen Höflinge nicht unbedingt durften.
1: Gab es da konkret zwischen chinesischem und indischem Theater Ähnlichkeiten, was jetzt diese, wie du ja vorhin meintest, vielleicht sehr streng oder fast schon ritualisierten Handgesten, bestimmte Bewegungen oder Tanzschritte angeht?
0: Also wie gesagt, Tanz und Akrobatik waren auch im chinesischen Theater sehr wichtig, aber diese Handgesten zumindest, so was Vergleichbares gab es da wohl nicht.
1: Und wie sieht's konkret aus mit solchen Sachen? Wie rufe ich Emotionen beim Publikum hervor? Weil das finde ich was unglaublich Relevantes, egal in welcher Zeit man Theater spielt. Man spielt's ja meistens für irgendeinen Zuschauer oder für, und wenn es eine übernatürliche Gottheit sein soll, man spielt für irgendwen, der das sehen soll. Und natürlich spielt da immer der Gedanke mit, was will ich bei dem eigentlich auslösen? Was will ich, dass am Ende beim Zuhörer ankommt? Und da fand ich es, jetzt wo du das gerade meintest, unglaublich faszinierend, dass es da wie eine Liste gibt, mit welchen Methoden man welche Emotionen oder welche Reaktionen man hervorrufen kann. Und da fände ich jetzt interessant, wurde die Liste dann einfach weitergegeben oder kopiert? Oder ist die unabhängig voneinander zweimal ähnlich entstanden? Weil ich meine, Emotionen, Freude, Trauer sind ja, egal wo man sich auf der Welt bewegt, dem Menschen inhärent, egal in welcher Kultur der aufwächst.
0: Tja, da man nicht weiß, wann genau und über welchen Zeitraum das Theater jeweils in China und Indien entstanden ist, weiß man auch nicht, ob das sich unabhängig voneinander entwickelt hat oder nicht. Deswegen kann ich da leider nicht viel zu sagen. Der älteste, jetzt mir bekannte Nachweis von Schauspielunterricht aus China ist aus dem Jahr 750 nach Christus, wo Schüler gesucht wurden.
1: Ja.
0: Schon wirklich für eine für eine professionelle Schauspielschule.
1: Also richtig Gesuche und also eigentlich eine Casting-Aufforderung.
0: Könnte man das schon so sagen, ja. Das ist sicherlich noch interessant. Also in China war, und das ist, war tatsächlich auch wohl auch noch bis in die Neuzeit so, das Theater auch als Bildungsinstitution gedacht. Weil nur ein relativ kleiner Teil der Bevölkerung halt des Lesens mächtig war. Also diese Schauspielschule, für die da Leute gesucht wurden, das war auch spezifisch dafür gedacht, für Volkstheater.
1: Ja.
0: Also da waren wir dann schon hinaus über das Theater ist nur bei Hof. Die sollten wirklich lernen fürs Volkstheater, für Aufführungen, die möglichst viele erreichen sollten. Und übrigens auch sowohl in China als auch in Indien schon in sehr jungen Jahren halt teilweise die Ausbildung angefangen, also teilweise schon im Kindesalter, weil auch einfach weil Tanz und Akrobatik so wichtig waren, dass das halt eine viele jahrelange Ausbildung erfordert hat.
1: Wie sieht's dann mit den anderen Nachbarländern davon aus? Ist dort das dann später erst angekommen, diese Form von Theater?
0: Ja, also das indische Theater hat sich halt ich vergaß zu erwähnen, neben dem Tanztheater hat sich auch mehr oder weniger parallel das Schattenspiel tatsächlich auch entwickelt, noch als eigene Theaterform dort. Was man jetzt, glaube ich, nicht so unbedingt mit Indien heute in Verbindung bringt. Also ich glaube, es ist eher noch Leuten irgendwie können sehen vor sich, keine Ahnung, halt eine geschmückte Tänzerin im Tempel, in einem hinduistischen Tempel, aber vielleicht weniger Schattenspiele jetzt in Indien. Hm. Aber beides gab's und beides hat sich auch ausgebreitet in Richtung Indonesien, Java, Bali. Das dann aber erst so, lass mich lügen, also vor ungefähr 1000 Jahren.
1: Ja, also deutlich jünger.
0: Ja, schon, ja genau, deutlich jünger. Aber heute ja auch noch immer noch sehr, sehr relevant dort. Also ich wage zu behaupten, dass halt auch das gerade das Schattenspiel man auch eher eben mit diesen Ländern in Verbindung bringt. Das chinesische Theater wiederum ist dann auch gewissermaßen zusammen mit dem Buddhismus nach Japan exportiert worden. Also das war auch so im 8. Jahrhundert nach Christus, also auch in der Zeit, aus der diese Gesuche für diese Schauspielschule existieren. Genau, was Japan zunächst übernommen hat aus China, war vor allem halt Maskentheater, was ziemlich volkstümlich war, auch teilweise ziemlich derbe Inhalte hatte.
1: Ja.
0: Allerdings hat es sich da sehr viel mehr verändert, als sich, im Vergleich zum Vorbild, hat sich das Theater dort sehr viel mehr verändert, als sie jetzt zum Beispiel in Indonesien, Java und Bali verändert hat zu dessen Vorbild hin. Also während in China ist dann halt teilweise, naja, man kann sagen, das Theater war sehr actionreich. Also es hat sich weiterentwickelt dann, als China dann zeitweise von den Mongolen beherrscht wurde und danach noch mehr bis hin zu also verschiedene Theaterformen, die ich jetzt nicht aufzählen will. Ich kann auch die Worte, glaube ich, gar nicht aussprechen, wie das heißt. aber vielleicht haben manche hier schon den Begriff Peking-Oper gehört. Peking-Oper ist eigentlich eher eine Theaterform der Neuzeit, hat aber seine Anfänge auch schon im 13., 14. Jahrhundert gehabt. Und ich meine, das waren dann schon teilweise, das waren Aufführungen, wie man auch heute so einen chinesischen Fantasy-Film halt eigentlich kennt. Also da wurden dann auch schon epische Kämpfe ausgefochten auf der Bühne. Da wurde schon, also viele kennen ja, glaube ich, halt irgendwie die Legende vom Affenkönig.
1: Ja.
0: Ja, was ja ein unglaublich beliebter Stoff ist, der immer wieder und wieder aufgegriffen und inszeniert wird. In allen möglichen Kunstformen. Und das gab's da auch schon auf der Bühne mit extrem professionell akrobatischen Schauspielern und Schauspielerinnen. Denn im Gegensatz zu uns Hinterwäldlern in Europa war es nämlich in China und Indien normal, dass Männer und Frauen gespielt haben. Und auch weil äußerst durchtrainiert waren, um diese Dinge darzustellen. Und von den Beschreibungen, die ich gelesen habe, muss das schon ziemlich episch ausgesehen haben.
1: Wow, aber wenn du da meinst, das ist eher eine neuzeitliche Entstehung, wann kam denn die Strömung auf?
0: Meinst du jetzt die Peking?
1: Genau, ja, die Peking-Oper.
0: Also wie gesagt, die ersten Ansätze der Peking-Oper stammen eigentlich schon aus dem 13., 14. Jahrhundert.
1: Oh, so alt, ja.
0: Aber ja, woanders liest du dann, naja, die richtige Peking-Oper, die gab es dann erst im 19. Jahrhundert. Aber ja, ich habe jetzt keine Quellen gehabt, die so tief darauf eingestiegen sind, dass sie jetzt genau gesagt hätten, genau da und daran kann man jetzt das festmachen, was jetzt Peking-Oper ist und was halt noch das Vorgängertheater ist. Ja, aber es war in jedem Fall episch in jeder Hinsicht, in dem was aufgefahren wurde an Mensch und Material und Musik.
1: Ja.
0: Ja. Wie gesagt, in Japan hat sich es aber in eine ganz andere Richtung entwickelt, tatsächlich. In Japan wurde quasi das Tänzerische und Akrobatische eigentlich total verdrängt aus den klassischen Theaterformen und war beschränkt quasi auf Volkstheater.
1: Da weiter noch mit den derben Inhalten, die wir vorhin kurz hatten?
0: Ja, schon. Aber ich glaube, also da lehne ich mich jetzt vielleicht ein bisschen weit aus dem Fenster, weil so genau war es nicht beschrieben, aber ich glaube, das wurde dann nicht so wirklich als Theater angesehen.
1: Okay.
0: Das kannst du dann eher so als, naja, volkstümliche Unterhaltungsformen.
1: Ja, mehr sowas in die Richtung wie die Gaukler- und Narreneinlagen.
0: Das weiß ich nicht. Da müsste ich jetzt lügen, wenn ich behaupten würde, das weiß ich, weil das wurde nur sehr kurz beschrieben. Ich glaube auch ich glaube, davon wurde auch einfach nicht so viel beschrieben. Ja, in Japan, beim japanischen klassischen Theater werden dann eher so zwei andere Formen in erster Linie genannt. Das war dann damals das No.
1: Mhm.
0: Aber dann halt auch, also das No war dann sehr, sehr beeinflusst vom Zen-Buddhismus, aber auch einfach von der Kultur und den Werten der Samurai-Kaste. Und hat auch diese Werte sehr, sag ich mal, offensiv vertreten, die Stücke.
1: Ja.
0: War also dadurch allein schon sehr konservativ. Ist auch dadurch konservativ, dass da dann wiederum Frauen verboten war.
1: Das wäre jetzt gerade meine nächste Frage gewesen. Wie war denn das da mit Schauspielerinnen? Weil wenn ich mich da richtig erinnere, waren das nur Schauspieler, oder?
0: Genau, genau. Auch die Frauenrollen wurden von Männern gespielt. Und quasi die Entwicklung ging wirklich so in die Richtung, dass nicht nur das tänzerisch-akrobatische rausgenommen wurde, sondern dass es alles so gemessen wie möglich sein sollte, dass in einem der beiden Bücher wurde quasi zitiert, dass wenn der Hauptdarsteller 4 Schritte in eine Richtung getan hat, dass das schon eine Darstellung von äußerster Erregung
1: gewesen sei. Ja, verstehe.
0: Ja, dass alles sehr, sehr gemessen dargestellt werden sollte. Es war übrigens dann auch am Anfang nur ein einziger Darsteller auf der Bühne und ansonsten nur Leute, die Musik gemacht haben. Sogenannte Schatten. Also schwarz gekleidete, wie nennt man das eigentlich auf Deutsch? Auf Englisch würde man Stagehands sagen. Ja. Oder Schatten eben. Ich habe es auch auf Deutsch schon die Bezeichnung Schatten dafür gehört. Leute, die auf die Bühne rennen, Requisiten anreichen, ein Bühnenbild verändern oder so. Und erst mit der Zeit wurde es dann überhaupt akzeptabel, wenigstens noch eine zweite Figur auf der Bühne zu haben, die dann aber auch nicht wirklich geschauspielert hat, sondern mehr so ein Kommentator war. Dann irgendwann war es okay, auch noch andere Nebenfiguren zu haben, die dann tatsächlich, Fun Fact, oft von Kindern dargestellt wurden, damit die bloß nicht irgendwie der Hauptfigur was von ihrer Präsenz weggenommen haben.
1: Mhm.
0: Ja, und es war wirklich, dass der Hauptdarsteller das halt zum großen Teil alleine geschmissen hat. Ja. Alles darstellen musste, indem er eigentlich auch sehr viel dann wiederum Geschichtenerzähler war. Sehr interessant auch an dieser Stelle ist die Rolle des Fächers. Tatsächlich, der Fächer war das wichtigste Requisit.
1: Ja.
0: Und hat im Zweifelsfall alles dargestellt. Ja, der Fächer wurde zugeklappt zum Mund geführt, um Trinken darzustellen. Der Fächer wurde zum Schwert, mit dem zugeschlagen oder im Zweifelsfall am Ende der ehrenhafte Selbstmord begangen wurde. Der Fächer wurde aufgeklappt und an den Hals gehalten oder auch schon oder noch wirklich bis unter die Unterlippe, um ein Ertrinken darzustellen. Finde ich super interessant, einfach auch, weil es so ungewohnt ist für uns.
1: Ja, also alles, was du darüber erzählst, das klingt so unglaublich interessant, fast schon postmodern abstrakt. Also wie oft haben wir es heute, dass wir in irgendwelchen sehr dann abstrakten Szenen nur einen einzigen Schauspieler, der vollkommen stumm oder mit minimaler Wortwahl versucht, eine Szene darzustellen. Requisite, die ganz vieles Verschiedenes sein muss, aber vor allem das, was sie ist, nicht sein darf. Also zum Beispiel der Fächer, der, ich schätze mal, eher selten als wirklich Fächer gebraucht wird, sondern als alles andere. Und ich meine, das kennen wir ja sogar als Aufwärmübung. Nimm irgendeine Requisite und stell mit ihr etwas dar. Hauptsache nicht das, was diese Requisite ist. Also ich weiß, wir hatten es ja mal mit einem Staubwedel. Und was konnte der alles sein? Ein Besen, ein Schwert, ein Fernrohr. Was haben wir damit noch alles gemacht? Irgendeine Säule für ein Bauwerk. Und das erinnert mich total an diese abstrakten postmodernen Szenen eigentlich, in denen vieles symbolisiert wird nur.
0: Das stimmt. Aus unserer europäischen Sicht, sowas zu machen, das würde hier als postmodern angesehen werden. Aber in Japan ist es Klassik. Mit dem einen Unterschied zu dem, was du eben aufgezählt hast, es wurde nicht gerade nur mit minimalem Wort gespielt, sondern wenn ich es richtig im Kopf habe, war das Wort schon äußerst relevant für das Stück.
1: Okay.
0: Später kam dann als die zweite große klassische Form in Japan noch Kabuki dazu. Das durfte dann auch mehrere Darsteller haben. Und wurde wohl zu Anfang, also das war dann wieder mehr auch fürs Volk und nicht nur für den Adel erstmal. Und wurde wohl zu Anfang dann auch wohl vor allem von Frauen gespielt, in shintoistischen Tempeln. Als es dann aber, naja, zu einer größeren Sache wurde, ist das den Herrschenden wieder sauer aufgestoßen und es wurde wiederum den Frauen verboten.
1: Mhm.
0: Aus Gründen. Nun ja.
1: Ja, aber total faszinierend, dass es sich am Anfang eigentlich dadurch durchgesetzt hatte, dass es ja auch gerade mit der Besetzung so ein Gegenstück bildet.
0: Ja, gewissermaßen. Es war was mehr aus dem Volk dann auch einfach kam. Also ich meine, gut, Volk, Kabuki war immer noch mehr für die Mittelschicht als jetzt für das ganze Volk
1: gedacht.
0: Aber naja, irgendwie, aber ja, nichtsdestotrotz, da entsteht was schon mehr aus der Mitte der Gesellschaft und irgendwann ist es dann so relevant geworden, dass die obere Klasse auf irgendeine Art und Weise halt die Ordnung bedroht sieht. Und die Ordnung meine ich im Sinne von, dass sie ganz oben bleiben.
1: Ja. Ja.
0: Dass sie das auf irgendeine Art und Weise irgendwelche Veränderungen befürchten und deswegen dann selber da ihre Hand drauflegen und das irgendwie unter ihre Kontrolle bringen. Was für Kabuki-Theater dann aber noch sehr interessant ist, ist einfach, dass es sich dann technisch sehr weiterentwickelt hat. Aber ich glaube, wir reden nachher nochmal generell über die Entwicklung von Bühnen. Da würde ich dann nochmal was zu sagen.
1: Genau. Jetzt im letzten Teil der Sendung wollen wir noch über Entwicklung von Bühne und Bühnentechnik sprechen und wie sich das über all die Jahre auch immer wieder verändert hat.
0: Genau. Also interessant, aber glaube ich auch irgendwie logisch aus meiner Sicht ist, dass alles zu Anfang, egal in welcher Kultur, eigentlich immer unter freiem Himmel gespielt wurde. Also all diese Rituale erstmal waren im Freien. Und das habe ich jetzt nirgendwo gelesen. Das ist jetzt wieder so meine Interpretation. Aber es macht meiner Meinung nach einfach Sinn, dass natürlich, wenn man Dinge spielt, die auch irgendwie die Kräfte der Natur anrufen oder beeinflussen sollen, dass man das im Freien tut und nicht in irgendeiner Hütte. Gut, das gesagt. mit der Zeit hat es sich auch unabhängig voneinander dann aber wieder darin entwickelt, dass vieles dann eben in geschlossenen Räumen stattgefunden hat. Das kam mit der Ausdifferenzierung des Theaters. Ja, was ich ganz gerne so ein bisschen mehr halt im Einzelnen beschreiben würde, ist, wie das antike griechische Theater, also das noch Teil der großen Dionysien war, aufgebaut war, weil das ganz nebenbei auch eine der Fragen beantwortet hat, die ich hatte, nämlich, wo kommt eigentlich das Wort Theater her? Also ich glaube, die meisten, die sich für Theater interessieren, haben zumindest wissen ungefähr, wie ein Amphitheater aussieht, dass man eine runde Spielfläche hat in erster Linie und in einem Dreiviertelkreis drumherum die Zuschauerränge, die nach oben gehen. Und genau, das ist aber eigentlich schon eine unzulässig vereinfachte Form. Damals, quasi, wie gesagt, diese Dionysien, die wurden ja auf dem Gebiet der athenischen Polis gespielt, an einem ganz bestimmten Ort. Und ganz zu Anfang gab es diese Treppe noch nicht, auf der die Zuschauer gesessen haben, sondern die saßen einfach am Berghang, auf dem Berghang. Und dieser Berghang wurde Theatron genannt.
1: Ah, also und direkt als Bezeichnung für einen geografischen Ort oder generell für Berghang?
0: Es ist leider nicht übersetzt worden, wo ich es her habe. Man hat, so wie ich es verstehe, waren es nicht die Übersetzung des Wortes Berghang, sondern es hat halt irgendwie spezifisch bezeichnet, das ist, wo die Zuschauer gesessen haben.
1: Mhm.
0: Und dann erst mit der Zeit irgendwann wurden dann der, um es bequemer zu machen, eben Stufen da reingehauen. Und dann irgendwann wurde das auch ausgekleidet, halt mit poliertem Stein. Aber das war eigentlich das Theatron quasi. Das, was wir heute dann halt die Zuschauertribüne nennen. Dann die runde Fläche, die wir auch größtenteils alle kennen, nannte sich Orchestra und war der Bereich für den Chor. Hat außerdem aber immer auch stand dort der Altar für Dionysos, auf das man nie vergesse, zu wessen Ehren diese Aufführungen stattfanden.
1: Ja, und dass es auch immer noch als kultische Handlung zählt praktisch.
0: Ja, und klar ist natürlich, wie dieses Wort eben erhalten geblieben ist für uns als die Bezeichnung für das Orchester, das heute meistens nicht mehr singt, sondern nur Instrumente spielt. Dann gab es die Skene oder Szene, was eigentlich Zelt bedeutet. Und das war das, was wir heute meistens im Theater als unser Backstage bezeichnen. Es war nämlich erstmal Zelt, dann ein Gebäude aus Holz und schließlich ein Gebäude aus Stein, das hinter dem Orchestra stand und wo Requisiten gelagert wurden und Kostüme, wo Schauspieler sich umgezogen und die Maske gewechselt haben. Und dann auch, als es dann auch ein richtiges Gebäude war, wurde dann auch angefangen, dass man die Fassade davon, die Fassade der Skene oder Szene, dann verwendet hat als Hintergrund für die Aufführung.
1: Praktisch also als Bühnenbild.
0: Genau, das war das erste Bühnenbild in dem Sinne. Am Anfang einfach nur die Fassade des existenten Hauses. Dann, als sich das professionalisiert hat, wurden dann erstmal teilweise halt Maler beauftragt, das anzumalen. Auch das hat sich professionalisiert. Es war am Anfang erst schlicht, dann später wurde da schon ziemlich professionell auch mit Perspektive gearbeitet, um da schon ja ein Bild zu erzeugen, das auch irgendwie was hermacht beim Anschauen. Und später dann wirklich wurde es so verbessert, dass man bemalte Holztafeln hatte, die ausgetauscht werden konnten. So dass man eben auch die Szene wechseln konnte. Oder das Bühnenbild wechseln konnte. Naja, und dann gab es schließlich noch das, weiß jetzt wieder nicht, wie man das genau ausspricht, Logaion? Ich bin nicht sicher. Das war eigentlich ein Streifen zwischen Orchestra und Szene. Und ja, das ist aber das, daraus entwickelte sich dann eigentlich das, was wir dann so heute meistens als die Bühne sehen, weil da standen dann die Einzeldarsteller. Ja, und dieser Streifen, der war dann nämlich rechteckig. Ja. Und der wurde dann auch schon recht bald um ein paar Stufen erhöht, damit die Einzeldarsteller, weil die ja hinter dem Chor dann standen, aber nicht verdeckt wurden.
1: In dem Theater wurde auch eine der schwierigsten Theatersachen überhaupt erfunden, nämlich die Umbaupause. Wie wechseln wir das Bühnenbild, ohne dass der Zuschauer die Aufmerksamkeit verliert?
0: Tja, das stand da leider nicht. Ich weiß nicht, ob die dafür eine Pause gemacht haben oder ob sie es gemacht haben, während der Chor gesungen hat.
1: Ja, ich meine, es kann ja auch sein, wenn man vorher jahrelang mit nur diesem Zelt als Hintergrund spielt, was sich nie ändert und was auch jetzt nicht unbedingt Teil des Spiels ist, dass es, wenn es dann das erste Mal eben so eine angemalte Wand gibt, die für ein Stück gleich bleibt und nur zwischen vielleicht verschiedenen Handlungen oder verschiedenen Ritualen getauscht wird, wo das natürlich niemand mitbekommt. Ich meine, natürlich tauscht man ja auch das Bühnenbild aus, während keine Zuschauer im Raum sind.
0: Ja. Wenn an dieser Stelle kann man vielleicht nochmal erwähnen, dass ja laut Aristoteles war ja gefordert, nicht nur, dass man sich künstlich mit der Anzahl der Darstellenden beschränkt hat und auch dadurch gucken musste, wie man das logistisch hinbekommen hat, sondern ja auch, dass Einheit von Zeit, Ort und Handlung gefordert waren. Also, dass ja quasi die gegenwärtige Handlung des Stückes musste in einem Fort und an einem Ort spielen. Und alles, was nicht, quasi alles andere musste irgendwie in Rückblenden untergebracht werden. Also, ja, man zunächst war das Publikum halt auch einfach daran gewöhnt, dass man nicht wirklich den Ort verlässt, dass alles an einem Ort spielt und alles, was halt irgendwie woanders passiert ist, jemand erzählt an dieser Stelle. Oft halt Boten eben oder der Chor selbst. Ja, gut, und aus dieser physischen Theaterform hat sich dann weiter das Theater, so wie wir es hier in Europa eigentlich kennen, entwickelt, aber dann eben nicht mehr in der griechischen Kultur, sondern im Römischen Reich. Kulturell, auch eben in Sachen Theater, hatte das Römische Reich da erstmal alles von den Griechen übernommen. Die ersten Dramen, die im Römischen Theater aufgeführt wurden, waren eigentlich alles Stücke, die aus dem Griechischen übersetzt worden waren. Oder Stücke, die besagter Übersetzer dann nämlich selbst geschrieben hatte, auch einfach weil er sich so gut auskannte mit dem Thema. Er hatte auch Homer übersetzt ins Lateinische, nämlich. Es war übrigens ein Sklave. Ein gewisser Livius Andronicus, der damit beauftragt worden war. Und der quasi dadurch eigentlich die Grundlage des römischen Theaters geschaffen hat.
1: Ist ja faszinierend, dass sich das so auf eine Person und auf ein Ereignis dann irgendwie reduzieren lässt. Also ich meine, ganz oft hat man es ja, dass irgendwelche Einflüsse durchsickern, durch mehrere Personen, Wanderungen von Bevölkerungsgruppen, aber dass man das hier so konkret wirklich auf einen Übersetzer reduzieren kann.
0: Ja, das stimmt. Aber ich glaube, vielleicht, also da, das heißt jetzt auch nicht so genau, aber ich glaube, dass halt tatsächlich irgendwie man oft eben auf Sklaven aus eroberten griechischen Provinzen zurückgegriffen hat. Für, naja, solche Dinge. Und dieser Livius Andronicus, eben, der hatte sich schon mit der Übersetzung von Homers Werken den Namen gemacht, als er dann damit auch beauftragt wurde, Theaterstücke zu übersetzen. Was dann eben zu der Zeit war, als man angefangen hat in Rom, dass man eben zu den normalen Festspielen, die erstmal nur so das hatte, wo man, glaube ich, eher so denkt, Wagenrennen und solche Dinge, gesagt hat, dass man da jetzt auch Theaterstücke mit aufführen will.
1: Das war das TU Darmstadt Soundspielstudio. Wir verabschieden uns aus dem Studio Konrad Linzner und Luca.
0: Bis zum nächsten Mal.
1: Bis zum nächsten Mal.

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0: 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Am Mikrofon und an der Technik begrüßt euch heute Joachim Stark und mehr Infos über uns auf www.clubhousparadise.de.net.org. Demnächst auch mit weiteren Online-Updates, vermutlich ab morgen. Ich habe es vorher nicht mehr geschafft, privat. Ja, und in der Sendungswiederholung hört ihr uns auch am 2. und 4. Dienstag über den Bermudafunk aus Mannheim. Mehr über uns auch www.clubhousparadise.de und am Mikrofon und an der Technik begrüßt euch heute unter anderem Joachim Stark. Wenn ich jetzt ein paar Wiederholungen gemacht habe, tut's mir leid, aber die Hitze ist extrem heiß heute. Man möge es mir verzeihen. Mit dem heutigen Gast-DJ Ufuk aus dem Raum Darmstadt, live und in the Mix. Dazu aktuelle Party- und Event-Tipps, präsentiert von Clubhouse Paradise. Dazu aktuelle Party- und Event-Tipps, wie gesagt, eventuelle Sendungsvorankündigungen und vieles mehr. Bleibt einfach dran in den nächsten noch knapp 2 Stunden. Es lohnt sich, euer aktuelles Clubhouse Paradise-Team um Joachim Stark und den Rest der Crew. Viel Spaß mit unserer Ausgabe. Und jetzt gibt's noch 2 Songs. Einmal dem Wetter geschuldet, dem heißen Wetter, 36 Grad von Zweiraumwohnung und dann auch noch DJ Tonka aus Mainz mit Get Back im Radiomix. Und dann geht's dann auch gleich demnächst los mit dem Gast-DJ Ufuk aus dem Raum Darmstadt, dem DJ und Produzenten Urgestein aus Darmstadt. Schön, dass er auf jeden Fall hier ist. Wir wünschen euch viel Spaß mit den knappen 2 Stunden Clubhouse Paradise heute on air. Viel Spaß!
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0: Mit Joachim Stark, wie gesagt. Und jetzt geht's los mit unserem heutigen Programm.

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3: So, jetzt müsste eigentlich DJ Ufuk auflegen. Ja, jetzt, ja. Ah, okay, ich höre jetzt, das läuft das, super. Dann wünschen wir, ich euch viel Spaß mit dem Live-Set von DJ Ufuk. Mehr zu DJ Ufuk auch unter djufuk.de. Viel Spaß jetzt mit seinem Set. Ich melde mich später wieder.

Jetzt also für euch DJ Ofok live on air in der Mix bis zum Schluss der heutigen Sendung. Ich melde mich wie gesagt später wieder und jetzt viel Spaß mit seinem Set. Coole Mucke bei der Hitze.

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Noch immer mit dem Gast DJ Ufuk aus dem Raum Darmstadt. Zu DJ Ufuk auch unter www.djufuk.de und auch der einzigen Seite mit DJ Ufuk unter Instagram ist er auch. Ja, da könnt ihr auch weitere Infos rauslesen und auch Partys und Event von seinen Party und Event rein, wo er auflegt, auch natürlich mit Classics und ja, weiter im Set hier. Ich würde mal auch sagen, mit Classics hier on air bis zum Schluss der heutigen Sendung mit unserem Gast-DJ Ufuk, dem DJ-Produzenten und ja, Urgestein aus Darmstadt. DJUfuk.de. Viel Spaß mit seinem Set noch. Ich melde mich später zu aktuellen Party-Event-Tipps, Sendungsvorankündigungen etc. Also dranbleiben lohnt sich. Unbedingt. Viel Spaß noch. Am Mikrofon und an der Technik Joachim Stark noch.

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Das war Gosblog auf Radio Darmstadt im Stadtgebiet Darmstadt und im Rhein-Main-Gebiet auf DAB Plus und außerdem im Internet unter www.radiodarmstadt.de. Gosblog hören Sie jeden Abend von, nicht jeden Abend, aber jeden Dienstagabend von 22 bis 23 Uhr, entweder mit Mr. T oder mit mir, Raphael, am Mikrofon. Und ab und zu auch mal uns beide zusammen. Heute habe ich Frank und Malu van Essen vorgestellt, ein Paar aus Hamburg, aus den Niederlanden, aus Coddendorp, die gemeinsam Musik machen unter verschiedenen Namen, zuletzt unter dem Namen Malu und Frank van Essen, mit dem neuesten Lied Enthold Me, basierend auf einem keltischen Segen. Und davor habe ich sehr viel von ihrem 2012er Album We Belong to the Day gespielt, das sich auch sehr stark mit ihrer eigenen Beziehung und ihrem eigenen Glauben auseinandersetzt. Und am Ende nochmal etwas von Iona, wo Frank lange Zeit als Schlagzeuger und Violinist gedient hat und bis heute mit Dave Bainbridge von Iona zusammen der Band Lifesize spielt. Im Hintergrund hören Sie Rebecca St. James, May the Grace of Our Lord Be With You. Das ist unser Wunsch für Sie in der kommenden Woche, dass die Gnade unseres Herrn mit Ihnen sei die ganze Woche bis zum nächsten Dienstag, wenn wieder um 22 Uhr das Blog auf Radio Darmstadt läuft. Bis dahin, auf Wiederhören und tschüss. 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
3: Guten Tag, mein Name ist Aurelian. Wie Sie heißen, das weiß ich natürlich nicht. Aber ich kann Ihnen verraten, das Thema der heutigen Sendung von Radio Darmstadt, dein Sendeplatz. Ich will auseinandernehmen die Wahlergebnisse, und zwar erstmal aus in Berlin und dann aus Mecklenburg-Vorpommern. Die Wahl war ja am 20. September. Ich habe ein bisschen gebraucht, bis ich die aufbereitet habe. Ich bitte darum um Entschuldigung. Jetzt ist dann die Frage, was ist rausgekommen in Berlin und in Mecklenburg-Vorpommern? Jetzt hören wir aber erstmal ein Lied, was aus der DDR stammt, nämlich City am Fenster. Sie werden das Lied wahrscheinlich kennen.

Kommen wir zu den Abgeordnetenhaus in Berlin. Hier ist das offizielle Ergebnis, was ja die gültig abgegebenen Stimmen als Maßstab hat, die CDU auf 18,8%. Ich habe ausgerechnet an den Wahlberechtigten, die dann eigentlich die Stimmen ausmachen, das wären 13,8. Die SPD hat 12,1% nach den nach den gültigen abgegebenen Stimmen. Die SPD hat nach den Wahlberechtigten 8,9%. Die Grünen haben an den gültig abgegebenen Stimmen 14,3. Das sind dann 10,5%, wenn man die Wahlberechtigten nimmt. Die Linke, das ist ja die große Überraschung, dass die als stärkste Partei hervorgegangen ist, hat 25,7%. Das sind 18,8% der gültig abgegebenen, Wahlberechtigten. Und die AfD hat 16,3% der gültig abgegebenen Stimmen und 11,9% der Wahlberechtigten. Die FDP ist ja rausgeflogen. Und das BSW auch, übrigens alle anderen. Die FDP hat 2,5%. Das sind dann 1,9% der Wahlberechtigten. Dann spielt noch eine gewisse Rolle das BSW. Das hat 4,7%. Das sind 3,5% der Wahlberechtigten. Ja, und die anderen sind dann PDF, das ist mir überhaupt noch nicht bekannt, Volt, Tierschutzpartei, die Partei und andere, das ist jetzt vielleicht nicht so wichtig. Was noch wichtig ist, wenn man die Wahlberechtigten nimmt, 25,8% sind nicht zur Wahl gegangen, also das sind die Nichtwähler. Das sind deutlich mehr, als die Parteien an sich aufeinander vereint haben. Also die haben die maximale Stimmen hat die Linke bekommen und da ist es 18,8. Also das ist noch ein Riesenabstand zu den Nichtwählern. Nach der Musik machen wir die Gewinne und Verluste.

Bei den Gewinnen und Verlusten lässt sich eine Gruppe am besten herauslesen. Das sind die Nichtwähler, die hatten am meisten Verluste und zwar mit Abstand. Und das ist 11,3% minus sind die Nichtwähler. Also ist die Wahlbeteiligung vor 5 Jahren war besonders niedrig. Wir erinnern uns, das waren ja die Wahlen, die in einigen Bezirken nochmal neu ausgezählt, nochmal neu durchgeführt werden musste. Das hat dann 1,5 Jahre gedauert, bis die das gemacht haben. Kommen wir zu den Ergebnissen. Die CDU hat bei den gültig abgegebenen Stimmen minus 9,5. Das sind minus 3,8 der Wahlberechtigten. Die SPD hat 6,3. Das sind minus, also jeweils minus. Das sind 2,6% der Wahlberechtigten. Die Grünen haben an gültig abgegebenen Stimmen minus 4,1. Das ist minus 1% der gültig abgegebenen Stimmen und die Linke hat plus 11,2 der Wahlberechtigten und das machten 13,4% der Wählenden aus. Die AfD hat plus

0: 7,2 und das macht 6,3 der Wahlberechtigten aus und die FDP macht minus 2,1 der gültig abgegebenen Stimmen und das sind minus 1% der Gewinn, also der Wahlberechtigten. Dann das BSW hat plus 4,7, damit sind sie aber nicht im Parlament. Und ich habe hier ausgerechnet 3,5% der Wahlberechtigten. Eine gewisse Rolle spielen noch Volt, die plus 0,9% der Wahlberechtigten hat, aber dann eine Fraktion, die heißt PDF und die Tierschutzpartei und die Partei und alle anderen zusammen, das sind dann einige Prozent. Ja, dann würde ich mal sagen, machen wir wieder Musik.
1: Meine Damen und Herren, jetzt kommt der Höhepunkt des Abends. Frau Gorbatschowa tanzt Bossa Nova.

Und die Wahlergebnisse, was das dann nachher an Sitzen ausmacht, das sind 95 Sitze sind notwendig, wenn man ausrechnet, dass das Berliner Abgeordnetenhaus 158 Sitze hat. Die Linke hat ja ziemlich zugelegt und ist stärkste Fraktion geworden. Wenn man dann die SPD und die Grünen dazu nimmt, dann haben die plus 15 Sitze, also eigentlich eine ganz komfortable Mehrheit. Aber ob das nun Wirklichkeit wird, das ja, wage ich zu bezweifeln. Dann die andere Möglichkeit wäre, dass die CDU, die FDP, SPD und die Grünen zusammen eine Koalition, die hätten eine hauchdünne Mehrheit. Das wird dann reichen, aber das ist dann die Frage, ob das dann so wird. Allerdings sind die Schnittmengen da politisch gesehen etwas größer.

In Mecklenburg-Vorpommern hat die SPD 35,5% der gültig abgegebenen Stimmen bekommen. Das sind 27,5% der Wahlberechtigten. Damit liegt sie eigentlich schon über den Nichtwählern, die 21,9% bekommen haben. Die AfD hat 38,2 und das sind bei den Wahlberechtigten 29,6%. Die CDU ist ja aus dem Landtag rausgeflogen mit 4,9%. Das sind 3,8 der Wahlberechtigten Prozent und 5,1% hat die Linke. Das sind 6,5% hat die Linke der gültig abgegebenen Stimmen und das sind 5,1% der Wahlberechtigten. Die Grünen haben 5,7%, das sind 4,4% der Wahlberechtigten. Die FDP ist auch raus aus dem Landtag, ebenso wie BSW. Also die FDP hat 1%. In Wirklichkeit sind es 0,8% der Wahlberechtigten. Das BSW hat 3,7% der Wahlberechtigten. Und hier gibt es noch die Tierschutzpartei Freie Wähler und die Handwerkerpartei Deutschlands und die Partei und alle anderen. Sie können sich das Ergebnis auf der Seite von Radio Darmstadt, www.radiodarmstadt.de, mal ansehen. Das habe ich dann grafisch aufbereitet, die Ergebnisse. Jetzt hören wir, was bleibt von den Pudis, auch eine DDR-Band.

Kommen wir zu den Gewinnen und Verlusten bei der Landtagswahl in Mecklenburg-Vorpommern. Hier hat die SPD von den gültig abgegebenen Stimmen 4,1% Minus. Wenn man das aber aufrechnet in die Wahlberechtigten, dann ist es nur 0,1% Minus. Also hier dreht sich's fast rum. Der Unterschied ist eben, dass 7,3% mehr Leute zur Wahl gegangen sind, der Wahlberechtigten. Und dadurch ist dann halt ein Minus von 7,3% in dieser Skala auch zu sehen. Die CDU hat minus 8,4%. Das sind minus 5,5% der Wahlberechtigten. Dann die Linke hat, machen wir erstmal mit der AfD weiter. Die hat plus 21,5%. Jetzt klingelt hier das Telefon und versaut mir den Bildschirm. Da muss ich jetzt einmal eine Pause machen.

Fangen wir nochmal an mit den Mecklenburg-Vorpommerner Wahlen, Gewinn und Verlust. Die SPD hat minus 4,1% der Wähler. In Wirklichkeit der Wahlberechtigten ist es nur minus 0,1%. Die AfD hat plus 21,5% und bei den Wahlberechtigten ist das 18%. Plus die CDU hat 8,4% minus, das sind der Wahlberechtigten nur 5,5% minus. Dann die Linke hat minus 3,4%, das sind 1,9% der Wahlberechtigten. Die Grünen haben ihr Ergebnis fast gehalten, 0,6% der Wähler und 0% der Wahlberechtigten, also das hat da wirklich fast auf Null aufgegangen. Die FDP minus 4,8% der Wähler und 3,2% der Wahlberechtigten. Dann die BSW hat 4,8% gewonnen. Das ist klar, das sind 3,7% der Wahlberechtigten. Auch hier haben die Partei, die Freien Wähler und die Tierschutzpartei Minuszahlen erwirtschaftet und 0,4% die Handwerkerpartei Deutschlands und dann die anderen, das lässt sich nicht so ganz vergleichen. Das ja, das ist dann so die Ergebnisse.

Es ist erstaunlich, Mecklenburg-Vorpommern hat genau die gleichen Sitze, nämlich 71 wie auch Darmstadt. Allerdings sind die Parteien wesentlich weniger, die da drin sind. Und 36 Sitze braucht man, um eine Mehrheit zu haben. Die SPD hat 29 Sitze, die AfD 32, die Linke 5 und die Grünen auch 5. Das bedeutet, um dann eine Mehrheit zu bekommen gegenüber der AfD, braucht die SPD, die Linke und die Grünen, um dann eine ja doch recht komfortable Mehrheit zu haben mit 39 Sitzen. Aber ohne geht's halt nicht. Da bin ich mal gespannt, wie das dann sich austarieren wird. Ja, das waren die Wahlergebnisse und dann werde ich mal gucken, was ich noch mache.

Mein Name ist Aurelian. Wie Sie heißen, das weiß ich natürlich immer noch nicht. Aber ich kann Ihnen verraten, dass Sie Radio Darmstadt auch auf DAB Plus empfangen können. Unsere Internetseite ist Radio Darmstadt in einem Wort.de und da gibt es auch einen Livestream. 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Unsere Hotline ist die 06151 für Darmstadt und dann die 87000. Wenn Sie mich erreichen wollen, zum Beispiel wenn Sie eine eigene Sendung gestalten wollen, dann wählen Sie 06151 für Darmstadt und dann die 29 1111 und erreichen mich persönlich und zu Hause. Unser Studio von Radio Darmstadt ist am Stäubenplatz 12. Sie gehen auf der rechten Seite durch die Torhalle, halten sich dann links und der Eingang von Radio Darmstadt ist gegenüber der Fahrradständer. Das war die Sendung 29 1111, Radio Darmstadt, dein Sendeplatz. Die Sendezeit ist immer dienstags von 17 bis um 18 Uhr. Die Wiederholungen sind am selben Dienstag ab 23 Uhr und am folgenden Mittwoch ab 10 und ab 16 Uhr. Ja, und was mir noch bleibt, ist auf Wiederhören zu sagen, und das ist wörtlich gemeint. Wir sind ja ein Radioprogramm. Auf Wiederhören!

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1: 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Hören oder nicht hören, das ist hier die Frage. Sie hören das TU Darmstadt Soundspielstudio hier bei Radio Darmstadt auf der 103,4 MHz im Webstream oder über DAB+. Bei Fragen und Anmerkungen zu unserer Sendung erreichen Sie uns unter www.radiodarmstadt.de. Im Studio Konrad Lindzner. In der heutigen Sendung wollen wir uns mit der Geschichte des Theaters befassen und einmal die Ursprünge von unserer Kunst- und Kulturgattung ergründen. Und dazu habe ich mir unseren vereinsinternen Experten eingeladen. Hallo Luca.
2: Hallo.

0: Jetzt interessiert mich natürlich noch, welche Ursprünge vom Theater gibt es unabhängig von diesem Griechischen? Also gerade wenn ich an Theater in Ostasien denke, das japanische Theater, was sind da die Wurzeln?
1: Genau, bevor ich auf Asien komme, dann natürlich nochmal erwähnt hatte ich ja schon vorhin natürlich die vielen Traditionen afrikanischer und amerikanischer Völker, die auch über das hinausgehen, was ich da schon gesagt hatte. Also neben dem eben, was ja erstmal dazu dient, quasi die Kräfte der Natur zu beschwören oder eben diese Darstellung der eigenen Welt zu machen, gab es da auch noch mehr einfach Rituale, die dann, manche Rituale, die gemacht wurden, um zum Beispiel die, auch die gesellschaftliche Ordnung zu bekräftigen, teilweise sogar, indem man es ins Gegenteil verkehrt hat. Also viele afrikanische Völker hatten, oder manche haben auch noch, eben solche Verkehrungsrituale, wo dann für eine bestimmte festgelegte Zeit eben die gesellschaftliche Ordnung auf den Kopf gestellt wurde. Ja, wo die Sklaven die Herren waren, die Herren die Sklaven waren, Frauen Männerarbeit gemacht haben, Männer Frauenarbeit gemacht haben und man alles über die Herrschenden sagen durfte, ohne irgendwelche Konsequenzen zu fürchten. Aber nur für eine bestimmte festgelegte Zeit. Danach kehrte wieder die eigentliche Ordnung ein. Und ja, der eigentliche Zweck war dann halt eher meistens so, eigentlich nämlich eben auch die normale, die reguläre Ordnung irgendwie dadurch zu bekräftigen. So, nach dem Motto, jetzt darfst du dich mal auskotzen für eine Weile, quasi an die Bürger, jetzt darfst du mal feiern an die Sklaven oder auch an die Frauen, die das ja je nach Kultur nicht unbedingt so durften wie die Männer. Ja, aber eben, das gab es dann auch, dass dann quasi bei so einem Verkehrritual dann halt sich eben die Frauen richtig betrunken haben und von Haus zu Haus gezogen sind, grölend und Essen verlangt. Ja, aber eben alles eingeschränkt und nach einer Weile musste es dann wieder alles so hergerichtet werden wie vorher. Das gab es im Übrigen in Europa dann später auch und ist uns bis heute halt in einigen Karnevalstraditionen erhalten geblieben.
0: Stimmt. In den Karnevalstraditionen, ich musste sofort an unseren typischen Glückwunsch auf der Bühne denken, toi toi toi, Hals- und Beinbruch, wo wir uns natürlich auch immer das Gegenteil von dem wünschen, was passieren soll. Was jetzt natürlich nichts mit solchen Verkehrsritualen wirklich zu tun hat, aber ich finde es einfach witzig von der Parallele her. Dass wir, also, ja. Das war sofort meine Assoziation, auch wenn es überhaupt nichts damit zu tun hat, dass ich dachte, natürlich, ich

0: Wahrscheinlich, aber ich meine, Komödie arbeitet ja auch oft damit, dass man das Gegenteil von dem, was erwartet wird, irgendwie darstellt.
1: Ja, aber sprechen wir noch mal über die anderen vom griechischen Theater unabhängigen Anfänge.
0: Genau, kommen wir mal nach Asien, weil ach so, jetzt habe ich doch noch eine Sache vergessen, die ich eigentlich noch sagen wollte, die auch
1: Natürlich.
0: eben in Afrika und Amerika dann einfach sehr wichtig ist, ist halt, das Geschichten erzählen, dass dann halt normalerweise eine Person, und das dann auch je nach Volk gibt es durchaus, dass das Menschen professionell machen, also dass das wirklich ihr Beruf ist. In anderen ist es so, dass es einfach aus der Gruppe herauskommt, dass man in der Gruppe zusammenkommt und einfach jemand vortritt und anfängt und dann, wenn er fertig ist, jemand anderes weitermacht oder auch einfach vielleicht auch mal jemand dazukommen kann oder dass aus dem Publikum was reingerufen wird und der Erzähler darauf reagiert. Und das eben auch nicht nur ein Erzählen ist, sondern auch ein Darstellen ist, dass das vielleicht mit einem Kostüm untermalt wird, vor allem aber eben mit Gestik und Mimik, mit verschiedenen Stimmen für verschiedene Figuren. Und ich meine, und das ist auch natürlich Theater. Ja, das ist nicht das Theater, an das wir jetzt vielleicht als allererstes denken. Ja, weil wir heute, wenn wir das sagen, halt an eine Bühne denken mit Vorhang und Brettern, die die Welt bedeuten und Zuschauerrängen. Aber natürlich ist das auch eigentlich Theater.
1: Ja,
0: Ja,
1: ja.
0: und auch eine sehr alte Tradition, nur dass man halt, wie gesagt, eben mangels schriftlicher Zeugnisse keine Ahnung hat, wie lange die schon existiert. Und das halt auch leider auf beiden Kontinenten natürlich auch einfach sehr viel verloren gegangen ist durch die Eroberungszüge der Europäer mal wieder.
1: Ja, gerade Geschichten erzählen war ja, soweit ich mich jetzt richtig erinnere, viel auch Identität von bestimmten Bevölkerungsgruppen bewahren, indem man immer und immer wieder diese Geschichten erzählt, gerade weil es noch keine Schrift gab.
0: Sehr richtig, sehr richtig. Also das war dann oft eben, weil man, ging es nicht einfach nur darum, irgendwelche Geschichten zu erzählen, sondern man war dadurch quasi gleichzeitig auch Historiker und
1: Ja.
0: dafür zuständig, die Geschichte und die Mythologie des Volkes zu bewahren. Ich hab's nicht mehr genau im Kopf, aber an irgendeiner Stelle zum Beispiel kam ich beim Lesen darüber, dass bei einem bestimmten Volk eben diese Geschichtenerzähler, diese Darsteller, ja, das erwartet wurde von denen, dass die jeden König seit, ich weiß nicht, wie vielen Generationen runtersagen konnten und wie dessen Familienmitglieder hießen und wie alt der geworden ist. Also, ja, hast du ganz recht. Es ging um, der Zweck war weit mehr als nur Unterhaltung. Es ist auch Unterhaltung. Aber eben auch, ja, Erhaltung.
1: Ja, ich meine, das ist natürlich dann traurig oder unvorteilhaft in so einem Moment, wenn gerade viel mündlich weitergegeben wird, dass wir nicht mal irgendwelche vielleicht zufällig übrig gelassenen Schriftstücke finden können, wenn eben die Notwendigkeit ist, das schon mündlich weiterzutragen, eben weil es weder Schrift noch vielleicht eine übliche Zeichensprache gibt.
0: Ja, das stimmt.
1: Weil ich meine, ein Schriftstück kann, selbst wenn man es vielleicht nicht beabsichtigt, ja deutlich länger irgendwo durch günstige Umstände konserviert bleiben als Erinnerungen.
0: Ja, und deswegen wissen wir ja auch so viel über griechisches Theater, weil Athen und auch die restliche griechische Welt zu dieser Zeit halt schon auch eine lange schriftliche Tradition oder verhältnismäßig lange schriftliche Tradition hatte. Ja, zwar sind die meisten Stücke der damaligen Autoren auch verloren gegangen, aber man weiß zumindest noch, wie viele es gab. Und es waren Also halt wirklich

0: Ich glaube, es waren ungefähr 1000 Komödien, die geschrieben wurden im antiken Griechenland. Gut, ja, aber kommen wir nun endlich mal nach Asien, wo nämlich auch recht viel erhalten geblieben ist und wo, wie gesagt, im Gegensatz zu Europa, wo dann durch den Zusammenbruch des Römischen Reiches, das dunkle Zeitalter am Anfang des Mittelalters, die Christianisierung, halt auch einfach große Brüche drin sind in der Kultur, während es sich in den asiatischen Kulturen halt, wie gesagt, kontinuierlicher weiterentwickelt hat. Nichtsdestotrotz, was allerdings nicht erhalten geblieben ist, ist, wann hat es genau angefangen und woraus hat es sich genau entwickelt. Da kann man jetzt auch nur sagen, okay, das und das sind die ältesten konkreten Zeugnisse, die wir haben, die allerdings auch wiederum auf eine definitiv ältere Tradition hindeuten. Was man hat, ist jünger als das, was man aus Griechenland bzw. Athen hat. Aber ja, wie gesagt, man weiß es einfach nicht, wie alt es tatsächlich ist. Was vermutet wird, ist, dass also sich auch in den asiatischen Kulturen, also in erster Linie China und Indien, das Theater ja auch aus älteren Riten und Ritualen entwickelt hat. Aber tatsächlich etwas anders. Also nicht aus Festspielen für Gottheiten so sehr, sondern also zumindest für China ist die Vermutung, dass das Erste, was es gab, halt tatsächlich Puppenspiele waren, die als Teil von Begräbnisritualen aufgeführt wurden. Und dass daraus dann mit der Zeit Menschentheater wurde, aus dem Puppentheater daraus hervorgegangen ist. Aber wann das genau war, kann man nicht sagen, wenn ich ganz kurz in meine Notizen schaue. Ah, genau. Also der älteste Nachweis von richtigem, quasi von Menschen aufgeführten Theater in China stammt aus dem 2. Jahrhundert vor Christus. Aber ja, man weiß nicht, wie lange es das eigentlich schon gab. In Indien ist jetzt das Älteste, was ich gefunden habe, was wirklich konkret ist, ist aus dem 2. Jahrhundert nach Christus. Allerdings ist das schon ein extrem detailliertes Theaterlehrbuch.
1: Ah, okay, ja.
0: Ja, wo wirklich im Detail wirklich alles beschrieben ist.
1: Ja, also eindeutig gab es schon dann diese Kultur, wenn so ein Lehrbuch notwendig war. Da gab es das
0: offensichtlich schon länger.
1: Ja. Und vor allem weiterentwickelt.
0: Ja, in Indien war das immer ein Tanztheater eigentlich. Also tatsächlich das Buch, quasi wirklich der Name dieses Buches kommt in erster Linie von einem Wort. Ich sag's jetzt nicht, weil es mir nicht mehr einfällt, wie es heißt, aber dieses Wort hat wirklich sowohl Schauspiel als auch Tanz bedeutet. Da wurde also quasi kein Unterschied gemacht. Und als dieses Buch geschrieben wurde, war das schon extrem ausdifferenziert. Dieses Buch hat unendlich viele Tanzschritte beschrieben, die ganz bestimmte Dinge dargestellt haben. Ganz viele bestimmte Körperbewegungen, bestimmte Haltungen, wichtig, bestimmte Hand- und Fingerhaltungen, Mudras, falls jemand das Wort kennt, die ursprünglich halt dann mimisch was Bestimmtes dargestellt haben, was man direkt erkannt hat, aber sich mit der Zeit tatsächlich immer weiter ausdifferenziert haben zu einer Art Zeichensprache, die man verstehen musste als Zuschauer. Finde ich sehr interessant, weil, also sowas gab es ja wirklich gar nicht hier. Ja, also das Theater in Indien, das Tanztheater in Indien hatte tatsächlich irgendwann eine eigene Zeichensprache. Ja, oder was war noch in diesem Lehrbuch? Es wurden beschrieben, wie man bestimmte Gefühle beim Publikum hervorruft, indem man dies oder jenes tut, diese oder jene Mimik oder Gestik verwendet. Also alles schon sehr ausdifferenziert und offensichtlich schon seit längerer Zeit in Gebrauch. Übrigens auch hieß es über dieses Buch auch, dass der Gott Brahma selbst den Menschen das Theaterspiel gelehrt hat.
1: Also richtig, richtig, ja, eigentlich mit die höchste Gottheit, ne?
0: Ja.
1: Ja.
0: Also, das ist, also je nachdem, wie man es sieht, ich meine auch, ja. Also Hinduismus ist ja jetzt auch schon sehr, sehr alt und da hat es sich ja auch mit der Zeit verändert, welcher Gott der wichtigste war, aber Brahma ist auf jeden Fall als der Erschaffer selbst ein wichtiger, flapsig sagen, ein wichtiger Name im Pantheon.
1: Ja.
0: Genau, was kann ich dazu noch sagen? Tanz war auch sehr wichtig im chinesischen Theater. Aber chinesisches Theater war im Gegensatz zum indischen, also wenn ich es richtig im Kopf habe, war das indische auch irgendwie von Anfang an auch wirklich für das ganze Volk gedacht, wurde an verschiedenen Orten aufgeführt, teilweise vor Tempeln, dann auch als Teil von religiösen Festen, aber nicht unbedingt. In China war es meistens erstmal so, dass es Theater bei Hofe gab, dass Herrschende dann auch Schauspieler oder auch Narren, wie man sie ja auch aus Europa kennt, so ähnlich, fest angestellt hatten an ihrem Hof, die dann Aufführungen gemacht haben zu verschiedenen Gelegenheiten, wenn Gäste da waren, zum Beispiel beim Essen. Also gar nicht so unähnlich tatsächlich, wie man es aus dem europäischen Mittelalter auch die Vorstellung hat. Nur, dass das dann halt es war alles noch ausgereifter schon und aufwendiger auch, die Aufführung. Ja, bei einem Bankett hier im europäischen Mittelalter, ja, da war dann vielleicht ein oder zwei Narren oder Gaukler, die rumgetollt, Quatsch gemacht, jongliert haben. Die haben keine Stücke aufgeführt.
1: Ja, ja, das war halt mehr so eine Hintergrunduntermalung, würde ich es mal nennen.
0: Ja. Aber dennoch finde ich es interessant, einfach, dass es die Rolle des Narren trotzdem auch dort gab, der auch seine Narrenfreiheit hatte, zum großen Teil, und sich so einiges erlauben durfte, was jetzt, sag ich mal, die anderen Höflinge nicht unbedingt durften.
1: Gab es da konkret zwischen chinesischem und indischem Theater Ähnlichkeiten, was jetzt diese, wie du ja vorhin meintest, vielleicht sehr streng oder fast schon ritualisierten Handgesten, bestimmte Bewegungen oder Tanzschritte angeht?
0: Also wie gesagt, Tanz und Akrobatik waren auch im chinesischen Theater sehr wichtig, aber diese Handgesten zumindest, so was Vergleichbares gab es da wohl nicht.
1: Und Und wie sieht's konkret aus mit solchen Sachen? Wie rufe ich Emotionen beim Publikum hervor? Weil das finde ich was unglaublich Relevantes, egal in welcher Zeit man Theater spielt. Man spielt's ja meistens für irgendeinen Zuschauer oder für, und wenn es eine übernatürliche Gottheit sein soll, man spielt für irgendwen, der das sehen soll. Und natürlich spielt da immer der Gedanke mit, was will ich bei dem eigentlich auslösen? Was will ich, dass am Ende beim Zuhörer ankommt? Und da fand ich es, jetzt wo du das gerade meintest, unglaublich faszinierend, dass es da wie eine Liste gibt, mit welchen Methoden man welche Emotionen oder welche Reaktionen man hervorrufen kann. Und da fände ich jetzt interessant, wurde die Liste dann einfach weitergegeben oder kopiert? Oder ist die unabhängig voneinander zweimal ähnlich entstanden? Weil ich meine, Emotionen, Freude, Trauer sind ja, egal wo man sich auf der Welt bewegt, dem Menschen inhärent, egal in welcher Kultur der aufwächst.
0: Tja, da man nicht weiß, wann genau und über welchen Zeitraum das Theater jeweils in China und Indien entstanden ist, weiß man auch nicht, ob das sich unabhängig voneinander entwickelt hat oder nicht. Deswegen kann ich da leider nicht viel zu sagen. Der älteste, jetzt mir bekannte Nachweis von Schauspielunterricht aus China ist aus dem Jahr 750 nach Christus, wo Schüler gesucht wurden,
1: ja,
0: schon wirklich für eine für eine professionelle Schauspielschule.
1: Also richtig Gesuche und also eigentlich eine Casting-Aufforderung.
0: Könnte man das schon so sagen, ja. Das ist sicherlich noch interessant. Also in China war, und es war tatsächlich auch wohl auch noch bis in die Neuzeit so, das Theater auch als Bildungsinstitution gedacht, weil nur ein relativ kleiner Teil der Bevölkerung halt des Lesens mächtig war. Also diese Schauspielschule, für die da Leute gesucht wurden, das war auch spezifisch dafür gedacht für Volkstheater.
1: Ja.
0: Also da waren wir dann schon hinaus über das Theater ist nur bei Hof. Die sollten wirklich lernen fürs Volkstheater, für Aufführungen, die möglichst viele erreichen sollten. Und übrigens auch sowohl in China als auch in Indien schon in sehr jungen Jahren halt teilweise die Ausbildung angefangen, also teilweise schon im Kindesalter, weil Tanz und Akrobatik so wichtig waren, dass das halt viele jahrelange Ausbildung erfordert hat.
1: Wie sieht's dann mit den anderen Nachbarländern davon aus? Ist dort das dann später erst angekommen, diese Form von Theater?
0: Ja, also das indische Theater hat sich halt, ich vergaß zu erwähnen, neben dem Tanztheater hat sich auch mehr oder weniger parallel das Schattenspiel tatsächlich auch entwickelt, noch als eigene Theaterform dort. Was man jetzt, glaube ich, nicht so unbedingt mit Indien heute in Verbindung bringt. Also ich glaube, es ist eher noch Leuten irgendwie können sehen vor sich, keine Ahnung, halt eine geschmückte Tänzerin im Tempel, in einem hinduistischen Tempel, aber vielleicht weniger Schattenspiele jetzt in Indien. Aber beides gab's und beides hat sich auch ausgebreitet in Richtung Indonesien, Java, Bali. Das dann aber erst so, lass mich lügen, also vor ungefähr 1000 Jahren.
1: Also deutlich jünger.
0: Ja, schon, ja genau, deutlich jünger. Aber heute ja auch noch immer noch sehr, sehr relevant dort. Also ich wage zu behaupten, dass halt auch das gerade das Schattenspiel man auch eher eben mit diesen Ländern in Verbindung bringt. Das chinesische Theater wiederum ist dann auch gewissermaßen zusammen mit dem Buddhismus nach Japan exportiert worden. Also das war auch so im 8. Jahrhundert nach Christus, also auch in der Zeit, aus der diese Gesuche für diese Schauspielschule existieren. Genau, was Japan zunächst übernommen hat aus China, war vor allem halt Maskentheater, was ziemlich volkstümlich war, auch teilweise ziemlich derbe Inhalte hatte.
1: Ja.
0: Allerdings hat es sich da sehr viel mehr verändert, als sich, also im Vergleich zum Vorbild, hat sich das Theater dort sehr viel mehr verändert, als sich jetzt zum Beispiel in Indonesien, Java und Bali verändert hat, zu dessen Vorbild hin. Also während in China ist dann halt teilweise, naja, man kann sagen, das Theater war sehr actionreich. Also es hat sich weiterentwickelt dann, als China dann zeitweise von den Mongolen beherrscht wurde und danach noch mehr bis hin zu also verschiedene Theaterformen, die ich jetzt nicht aufzählen will. Ich kann auch die Worte, glaube ich, gar nicht aussprechen, wie das heißt. aber vielleicht haben manche hier schon den Begriff Peking-Oper gehört. Peking-Oper ist eigentlich eher eine Theaterform der Neuzeit, hat aber seine Anfänge auch schon im 13., 14. Jahrhundert gehabt. Und ich meine, das waren dann schon teilweise, das waren Aufführungen, wie man auch heute so einen chinesischen Fantasy-Film halt eigentlich kennt. Also da wurden dann auch schon epische Kämpfe ausgefochten auf der Bühne. Da wurde schon, also viele kennen ja, glaube ich, halt irgendwie die Legende vom Affenkönig.
1: Ja.
0: Ja, was ja ein unglaublich beliebter Stoff ist, der immer wieder und wieder aufgegriffen und inszeniert wird. In allen möglichen Kunstformen. Und das gab's da auch schon auf der Bühne mit extrem professionell akrobatischen Schauspielern und Schauspielerinnen. Denn im Gegensatz zu uns Hinterwäldlern in Europa war es nämlich in China und Indien normal, dass Männer und Frauen gespielt haben. Und auch weil äußerst durchtrainiert waren, um diese Dinge darzustellen. Und von den Beschreibungen, die ich gelesen habe, muss das schon ziemlich episch ausgesehen haben.
1: Wow, aber wenn du da meinst, das ist eher eine neuzeitliche Entstehung, wann kam denn die Strömung auf?
0: Meinst du jetzt die Peking-Oper?
1: Genau, ja, die Peking-Oper.
0: Also wie gesagt, die ersten Ansätze der Peking-Oper stammen eigentlich schon aus dem 13., 14. Jahrhundert.
1: Oh, so alt, ja.
0: Aber ja, woanders liest du dann, naja, die richtige Peking-Oper, die gab es dann erst im 19. Jahrhundert. Aber ja, ich habe jetzt keine Quellen gehabt, die so tief darauf eingestiegen sind, dass sie jetzt genau gesagt hätten, genau da und daran kann man jetzt das festmachen, was jetzt Peking-Oper ist und was halt noch das Vorgängertheater ist. Ja, aber es war in jedem Fall episch in jeder Hinsicht, in dem was aufgefahren wurde an Mensch und Material und Musik.
1: Ja.
0: Ja. Wie gesagt, in Japan hat sich es aber in eine ganz andere Richtung entwickelt, tatsächlich. In Japan wurde quasi das Tänzerische und Akrobatische eigentlich total verdrängt aus den klassischen Theaterformen und war beschränkt quasi auf Volkstheater.
1: Da weiter noch mit den derben Inhalten, die wir vorhin kurz hatten.
0: Ja, schon. Aber ich glaube, also da lehne ich mich jetzt vielleicht ein bisschen weit aus dem Fenster, weil so genau war es nicht beschrieben, aber ich glaube, das wurde dann nicht so wirklich als Theater angesehen.
1: Okay.
0: Das kannst du dann eher so als, naja, volkstümliche Unterhaltungsformen.
1: Ja, mehr sowas in die Richtung wie die Gaukler- und Narreneinlagen.
0: Das weiß ich nicht. Da müsste ich jetzt lügen, wenn ich behaupten würde, das weiß ich, weil das wurde nur sehr kurz beschrieben. Ich glaube auch, ich glaube, davon wurde auch einfach nicht so viel beschrieben. Ja, in Japan, beim japanischen klassischen Theater werden dann eher so zwei andere Formen in erster Linie genannt. Das war dann damals das No. Aber dann halt auch, also das No war dann sehr, sehr beeinflusst vom Zen-Buddhismus, aber auch einfach von der Kultur und den Werten der Samurai-Kaste. Und hat auch diese Werte sehr, sag ich mal, offensiv vertreten, die Stücke.
1: Ja.
0: War also dadurch allein schon sehr konservativ. Ist auch dadurch konservativ, dass da dann wiederum Frauen verboten war.
1: Das wäre jetzt gerade meine nächste Frage gewesen. Wie war denn das da mit Schauspielerinnen? Weil wenn ich mich da richtig erinnere, waren das nur Schauspieler, oder?
0: Genau. Auch die Frauenrollen wurden von Männern gespielt. Und quasi die Entwicklung ging wirklich so in die Richtung, dass nicht nur das Tänzerisch-Akrobatische rausgenommen wurde, sondern dass es alles so gemessen wie möglich sein sollte, dass in einem der beiden Bücher wurde quasi zitiert, dass wenn der Hauptdarsteller 4 Schritte in eine Richtung getan hat, dass das schon eine Darstellung von äußerster Erregung
1: gewesen sei. Verstehe.
0: Ja, dass alles sehr, sehr gemessen dargestellt werden sollte. Es war übrigens dann auch am Anfang nur ein einziger Darsteller auf der Bühne und ansonsten nur Leute, die Musik gemacht haben. Sogenannte Schatten. Also schwarz gekleidete, wie nennt man das eigentlich auf Deutsch? Auf Englisch würde man Stagehands sagen. Ja. Oder Schatten eben. Ich habe es auch auf Deutsch schon die Bezeichnung Schatten dafür gehört. Leute, die auf die Bühne rennen, Requisiten anreichen, ein Bühnenbild verändern oder so. Und erst mit der Zeit wurde es dann überhaupt akzeptabel, wenigstens noch eine zweite Figur auf der Bühne zu haben, die dann aber auch nicht wirklich geschauspielert hat, sondern mehr so ein Kommentator war. Dann irgendwann war es okay, auch noch andere Nebenfiguren zu haben, die dann tatsächlich, Fun Fact, oft von Kindern dargestellt wurden, damit die bloß nicht irgendwie der Hauptfigur was von ihrer Präsenz weggenommen haben. Ja, und es war wirklich, dass der Hauptdarsteller das halt zum großen Teil alleine geschmissen hat. Ja. Alles darstellen musste, indem er eigentlich auch sehr viel dann wiederum Geschichtenerzähler war. Sehr interessant auch an dieser Stelle ist die Rolle des Fächers. Tatsächlich, der Fächer war das wichtigste Requisit.
1: Ja.
0: Und hat im Zweifelsfall alles dargestellt. Ja, der Fächer wurde zugeklappt zum Mund geführt, um Trinken darzustellen. Der Fächer wurde zum Schwert, mit dem zugeschlagen oder im Zweifelsfall am Ende der ehrenhafte Selbstmord begangen wurde. Der Fächer wurde aufgeklappt und an den Hals gehalten oder auch schon oder noch wirklich bis unter die Unterlippe, um ein Ertrinken darzustellen. Finde ich super interessant, einfach auch, weil es so ungewohnt ist für uns.
1: Ja, also alles, was du darüber erzählst, das klingt so unglaublich interessant, fast schon postmodern abstrakt. Also wie oft haben wir es heute, dass wir in irgendwelchen sehr dann abstrakten Szenen nur einen einzigen Schauspieler, der vollkommen stumm oder mit minimaler Wortwahl versucht, eine Szene darzustellen. Requisite, die ganz vieles Verschiedenes sein muss, aber vor allem das, was sie ist, nicht sein darf. Also zum Beispiel der Fächer, der, ich schätze mal, eher selten als wirklich Fächer gebraucht wird, sondern als alles andere. Und ich meine, das kennen wir ja sogar als Aufwärmübung. Nimm irgendeine Requisite und stell mit ihr etwas dar. Hauptsache nicht das, was diese Requisite ist. Also ich weiß, wir hatten es ja mal mit einem Staubwedel und was konnte der alles sein? Ein Besen, ein Schwert, ein Fernrohr. Was haben wir damit noch alles gemacht? Irgendeine Säule für ein Bauwerk. Und das erinnert mich total an diese abstrakten, postmodernen Szenen eigentlich. Mhm. In denen vieles symbolisiert wird nur.
0: Das stimmt. Aus unserer europäischen Sicht, sowas zu machen, das würde hier als postmodern angesehen werden. Aber in Japan ist es Klassik. Mit dem einen Unterschied zu dem, was du eben aufgezählt hast, es wurde nicht gerade nur mit minimalem Wort gespielt, sondern wenn ich es richtig im Kopf habe, war das Wort schon äußerst relevant für das Stück.
1: Okay.
0: Später kam dann als die zweite große klassische Form in Japan noch Kabuki dazu. Das durfte dann auch mehrere Darsteller haben. Und wurde wohl zu Anfang, also das war dann wieder mehr auch fürs Volk und nicht nur für den Adel erstmal, und wurde wohl zu Anfang dann auch wohl vor allem von Frauen gespielt, in shintoistischen Tempeln. Als es dann aber, zu einer größeren Sache wurde, ist das den Herrschenden wieder sauer aufgestoßen und es wurde wiederum den Frauen verboten.
1: Mhm.
0: Aus Gründen.
1: Ja, aber total faszinierend, dass es sich am Anfang eigentlich dadurch durchgesetzt hatte, dass es ja auch gerade mit der Besetzung so ein Gegenstück bildet.
0: Ja, gewissermaßen. Es war was mehr aus dem Volk dann auch einfach kam. Also ich meine, gut, Volk, Kabuki war immer noch mehr für die Mittelschicht als jetzt für das ganze Volk gedacht. Nichtsdestotrotz, da entsteht was schon mehr aus der Mitte der Gesellschaft und irgendwann ist es dann so relevant geworden, dass die obere Klasse auf irgendeine Art und Weise halt die Ordnung bedroht sieht. Und die Ordnung meine ich im Sinne von, dass sie ganz oben bleiben.
1: Ja. Ja.
0: Dass sie das auf irgendeine Art und Weise irgendwelche Veränderungen befürchten und deswegen dann selber da ihre Hand drauflegen und das irgendwie unter ihre Kontrolle bringen. Was für Kabuki-Theater dann aber noch sehr interessant ist, ist einfach, dass es sich dann technisch sehr weiterentwickelt hat. Aber ich glaube, wir reden nachher nochmal generell über die Entwicklung von Bühnen. Da würde ich dann nochmal was zu sagen.
1: Genau. Jetzt im letzten Teil der Sendung wollen wir noch über Entwicklung von Bühne und Bühnentechnik sprechen und wie sich das über all die Jahre auch immer wieder verändert hat.
0: Genau. Also interessant, aber glaube ich auch irgendwie logisch aus meiner Sicht ist, dass alles zu Anfang, egal in welcher Kultur, eigentlich immer unter freiem Himmel gespielt wurde. Also all diese Rituale erstmal waren im Freien und das habe ich jetzt nirgendwo gelesen, das ist jetzt wieder so meine Interpretation, aber es macht meiner Meinung nach einfach Sinn, dass natürlich, wenn man Dinge spielt, die auch irgendwie die Kräfte der Natur anrufen oder beeinflussen sollen, dass man das im Freien tut und nicht in irgendeiner Hütte. Gut, das gesagt. mit der Zeit hat es sich auch unabhängig voneinander dann aber wieder darin entwickelt, dass vieles dann eben in geschlossenen Räumen stattgefunden hat. Das kam mit der Ausdifferenzierung des Theaters. Ja, was ich ganz gerne so ein bisschen mehr halt im Einzelnen beschreiben würde, ist, wie das antike griechische Theater, also das noch Teil der großen Dionysien war, aufgebaut war, weil das ganz nebenbei auch eine der Fragen beantwortet hat, die ich hatte, nämlich, wo kommt eigentlich das Wort Theater her? Also ich glaube, die meisten, die sich für Theater interessieren, haben zumindest wissen ungefähr, wie ein Amphitheater aussieht, dass man eine runde Spielfläche hat in erster Linie und in einem Dreiviertelkreis drumherum die Zuschauerränge, die nach oben gehen. Und genau, das ist aber eigentlich schon eine unzulässig vereinfachte Form. also, damals, quasi, wie gesagt, diese Dionysien, die wurden ja auf dem Gebiet der athenischen Polis gespielt, an einem ganz bestimmten Ort. Und ganz zu Anfang gab es diese Treppe noch nicht, auf der die Zuschauer gesessen haben, sondern die saßen einfach am Berghang, auf dem Berghang. Und dieser Berghang wurde Theatron genannt.
1: Ah, also und direkt als Bezeichnung für einen geografischen Ort oder generell für Berghang?
0: Es ist leider nicht übersetzt worden, wo ich es her habe. Man hat, so wie ich es verstehe, waren es nicht die Übersetzung des Wortes Berghang, sondern es hat halt irgendwie spezifisch bezeichnet, das ist, wo die Zuschauer gesessen haben. Mhm. Und dann erst mit der Zeit irgendwann wurden dann der, um es bequemer zu machen, eben Stufen da reingehauen. Und dann irgendwann wurde das auch ausgekleidet, halt mit poliertem Stein. Ja, aber das war eigentlich das Theatron quasi. Das, was wir heute dann halt die Zuschauertribüne nennen. Dann die runde Fläche, die wir auch größtenteils alle kennen, nannte sich Orchestra und war der Bereich für den Chor. Hat außerdem aber immer auch stand dort der Altar für Dionysos, auf das man nie vergesse, zu wessen Ehren diese Aufführungen stattfanden.
1: Ja, und dass es auch immer noch als kultische Handlung zählt praktisch.
0: Ja, und klar ist natürlich, wie dieses Wort eben erhalten geblieben ist für uns als die Bezeichnung für das Orchester, das heute meistens nicht mehr singt, sondern nur Instrumente spielt. Dann gab es die Szene oder Szene, was eigentlich Zelt bedeutet. Und das war das, was wir heute meistens im Theater als unser Backstage bezeichnen. Es war nämlich ein, ja, erstmal Zelt, dann ein Gebäude aus Holz und schließlich ein Gebäude aus Stein, das hinter dem Orchester stand und wo Requisiten gelagert wurden und Kostüme, wo Schauspieler sich umgezogen und die Maske gewechselt haben. Und dann auch, als es dann auch ein richtiges Gebäude war, wurde dann auch angefangen, dass man die Fassade davon, die Fassade der Szene oder Szene, dann verwendet hat als Hintergrund für die Aufführung.
1: Praktisch also wie als Bühnenbild.
0: Genau, das war das erste Bühnenbild in dem Sinne. Am Anfang einfach nur die Fassade des existenten Hauses, dann als sich das professionalisiert hat, wurden dann erstmal teilweise halt Maler beauftragt, das anzumalen. Auch das hat sich professionalisiert, es war am Anfang erst schlicht, dann später wurde da schon ziemlich professionell auch mit Perspektive gearbeitet, um da schon ja ein Bild zu erzeugen, das auch irgendwie was hermacht beim Anschauen. Und später dann wirklich wurde es so verbessert, dass man bemalte Holztafeln hatte, die ausgetauscht werden konnten. So dass man eben auch die Szene wechseln konnte. Oder das Bühnenbild wechseln konnte. Naja, und dann gab es schließlich noch das, weiß jetzt wieder nicht, wie man das genau ausspricht. Logaion? Ich bin nicht sicher. Das war eigentlich ein Streifen zwischen Orchestra und Szene. Und ja, das ist aber das, daraus entwickelte sich dann eigentlich das, was wir dann so heute meistens als die Bühne sehen, weil da standen dann die Einzeldarsteller. Ja, und dieser Streifen, der war dann nämlich rechteckig. Ja. Und der wurde dann auch schon recht bald um ein paar Stufen erhöht, damit die Einzeldarsteller, weil die ja hinter dem Chor dann standen, aber nicht verdeckt wurden.
1: In dem Theater wurde auch eine der schwierigsten Theatersachen überhaupt erfunden, nämlich die Umbaupause. Wie wechseln wir das Bühnenbild, ohne dass der Zuschauer die Aufmerksamkeit verliert?
0: Tja, das stand da leider nicht. Ich weiß nicht, ob die dafür eine Pause gemacht haben oder ob sie es gemacht haben, während der Chor gesungen hat.
1: Ja, ich meine, es kann ja auch sein, wenn man vorher jahrelang mit nur diesem Zelt als Hintergrund spielt, was sich nie ändert und was auch jetzt nicht unbedingt Teil des Spiels ist, dass es, wenn es dann das erste Mal eben so eine angemalte Wand gibt, die für ein Stück gleich bleibt und nur zwischen vielleicht verschiedenen Handlungen oder verschiedenen Ritualen getauscht wird, wo das natürlich niemand mitbekommt. Ich meine, natürlich tauscht man ja auch das Bühnenbild aus, während keine Zuschauer im Raum sind.
0: Ja. Wenn an dieser Stelle kann man vielleicht nochmal erwähnen, dass ja laut Aristoteles war ja gefordert, nicht nur, dass man sich künstlich mit der Anzahl der Darstellenden beschränkt hat und auch dadurch gucken musste, wie man das logistisch hinbekommen hat, sondern ja auch, dass Einheit von Zeit, Ort und Handlung gefordert waren. Also, dass ja quasi die sag mal, gegenwärtige Handlung des Stückes musste in einem Fort und an einem Ort spielen. Und alles, was nicht, quasi alles andere musste irgendwie in Rückblenden untergebracht werden. Also, ja, man, zunächst war das Publikum halt auch einfach daran gewöhnt, dass man, naja, nicht wirklich den Ort verlässt, dass alles an einem Ort spielt und alles, was halt irgendwie woanders passiert ist, jemand erzählt an dieser Stelle. Oft halt Boten eben oder der Chor selbst. Ja. Ja, gut. Und genau. Ja, und aus dieser physischen Theaterform hat sich dann weiter das Theater, so wie wir es hier in Europa eigentlich kennen, entwickelt, aber dann eben nicht mehr in der griechischen Kultur, sondern im Römischen Reich. Kulturell, auch eben in Sachen Theater, hatte das Römische Reich da erstmal alles von den Griechen übernommen. Die ersten Dramen, die im Römischen Theater aufgeführt wurden, waren eigentlich alles Stücke, die aus dem Griechischen übersetzt worden waren. Oder Stücke, die besagter Übersetzer dann nämlich selbst geschrieben hatte. Auch einfach, weil er sich so gut auskannte mit dem Thema. Er hatte auch Homer übersetzt ins Lateinische. Nämlich. So war übrigens ein Sklave. Ein gewisser Livius Andronicus, der damit beauftragt worden war. Und der quasi dadurch eigentlich die Grundlage des Römischen Theaters geschaffen hat.
1: Ist ja faszinierend, dass sich das so auf eine Person und auf ein Ereignis dann irgendwie reduzieren lässt. Also ich meine, ganz oft hat man es ja, dass irgendwelche Einflüsse durchsickern, durch mehrere Personen, Wanderungen von Bevölkerungsgruppen, aber dass man das hier so konkret wirklich auf einen Übersetzer reduzieren kann.
0: Ja, das stimmt. Aber ich glaube, vielleicht, also da, das heißt jetzt auch nicht so genau, aber ich glaube, dass halt tatsächlich irgendwie man oft eben auf Sklaven aus eroberten griechischen Provinzen zurückgegriffen hat. Für, naja, solche Dinge. Und dieser Livius Andronicus, eben, der hatte sich schon mit der Übersetzung von Homers Werken den Namen gemacht, als er dann damit auch beauftragt wurde, Theaterstücke zu übersetzen. Was dann eben zu der Zeit war, als man angefangen hat in Rom, dass man eben zu den normalen Festspielen, die erstmal nur so das hatte, wo man, glaube ich, eher so denkt, Wagenrennen und solche Dinge, gesagt hat, dass man da jetzt auch Theaterstücke mit aufführen will.
1: Das war das TU Darmstadt Soundspielstudio. Wir verabschieden uns aus dem Studio Konrad Lindzner und Luca.
0: Bis zum nächsten Mal.
1: Bis zum nächsten Mal.

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0: 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Am Mikrofon und an der Technik begrüßt euch heute Joachim Stark und mehr Infos über uns auf www.clubhousparadise.de.net.org. Demnächst auch mit weiteren Online-Updates, vermutlich ab morgen. Ich habe es vorher nicht mehr geschafft, privat. Ja, und in der Sendungswiederholung hört ihr uns auch am 2. und 4. Dienstag über den Bermudafunk aus Mannheim. Mehr über uns auch www.clubhousparadise.de und am Mikrofon und an der Technik begrüßt euch heute unter anderem Joachim Stark. Wenn ich jetzt ein paar Wiederholungen gemacht habe, tut's mir leid, aber die Hitze ist extrem heiß heute. Man möge es mir verzeihen. Mit dem heutigen Gast-DJ Ufuk aus dem Raum Darmstadt, live und air in the Mix. Dazu aktuelle Party- und Event-Tipps, präsentiert von Clubhouse Paradise. Dazu aktuelle Party- und Event-Tipps, wie gesagt, eventuelle Sendungsvorankündigungen und vieles mehr. Bleibt einfach dran in den nächsten noch knapp 2 Stunden. Es lohnt sich, euer aktuelles Clubhouse Paradise-Team um Joachim Stark und den Rest der Crew. Viel Spaß mit unserer Ausgabe. Und jetzt gibt's noch 2 Songs. Einmal dem Wetter geschuldet, dem heißen Wetter, 36 Grad von 2-Raumwohnung und dann auch noch DJ Tonka aus Mainz mit Get Back im Radiomix. Und dann geht's dann auch gleich demnächst los mit dem Gast-DJ Ufuk aus dem Raum Darmstadt, dem DJ und Produzenten Urgestein aus Darmstadt. Schön, dass er auf jeden Fall hier ist. Wir wünschen euch viel Spaß mit den knappen 2 Stunden Clubhouse Paradise heute on air. Viel Spaß!
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0: Mit Joachim Stark, wie gesagt. Und jetzt geht's los mit unserem heutigen Programm.

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3: So, jetzt müsste eigentlich DJ Ufuk auflegen. Ja, jetzt, ja. Ah, okay, ich höre jetzt, das läuft das super. Dann wünschen wir ich euch viel Spaß mit dem Live-Set von DJ Ufuk. Mehr zu DJ Ufuk auch unter djufuk.de. Viel Spaß jetzt mit seinem Set. Ich melde mich später wieder.

Jetzt also für euch DJ Ofok live on air in der Mix bis zum Schluss der heutigen Sendung. Ich melde mich wie gesagt später wieder und jetzt viel Spaß mit seinem Set. Coole Mucke bei der Hitze.

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Noch immer mit dem Gast DJ Ufuk aus dem Raum Darmstadt. Zu DJ Ufuk auch unter www.djufuk.de und auch der einzigen Seite mit DJ Ufuk unter Instagram ist er auch. Ja, da könnt ihr auch weitere Infos rauslesen und auch Partys und Event von seinen Party und Event rein, wo er auflegt, auch natürlich mit Classics und ja, weiter im Set hier. Ich würde mal auch sagen, mit Classics hier on air bis zum Schluss der heutigen Sendung mit unserem Gast-DJ Ufuk, dem DJ-Produzenten und ja, Urgestein aus Darmstadt. DJUfuk.de. Viel Spaß mit seinem Set noch. Ich melde mich später zur aktuellen Party, Event-Tipps, Sendungsvorankündigungen etc. Also dranbleiben lohnt sich. Unbedingt. Viel Spaß noch. Am Mikrofon und an der Technik Joachim Stark noch.

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Das war Gospelrock auf Radio Darmstadt im Stadtgebiet Darmstadt und im Rhein-Main-Gebiet auf DAB Plus und außerdem im Internet unter www.radiodarmstadt.de. Gospelrock hören Sie jeden Abend von, nicht jeden Abend, aber jeden Dienstagabend von 22 bis 23 Uhr, entweder mit Mr. T oder mit mir, Raphael, am Mikrofon. Und ab und zu auch mal uns beide zusammen. Heute habe ich Frank und Malu von Essen vorgestellt, ein Paar aus Hamburg, aus den Niederlanden, aus Coddendorn, die gemeinsam Musik machen unter verschiedenen Namen, zuletzt unter dem Namen Malu und Frank von Essen, mit dem neuesten Lied Enfold Me, basierend auf einem keltischen Segen. Und davor habe ich sehr viel von ihrem 2012er Album We Belong to the Day gespielt, das sich auch sehr stark mit ihrer eigenen Beziehung und ihrem eigenen Glauben auseinandersetzt. Und am Ende nochmal etwas von Iona, wo Frank lange Zeit als Schlagzeuger und Violinist gedient hat und bis heute mit Dave Bainbridge von Iona zusammen in der Band Life Sucks spielt. Im Hintergrund hören Sie Rebecca St. James, May the Grace of Our Lord Be With You. Das ist unser Wunsch für Sie in der kommenden Woche, dass die Gnade unseres Herrn mit Ihnen sei die ganze Woche. Bis zum nächsten Dienstag, wenn wir wieder um 22 Uhr Gospel Rock auf Radio Darmstadt läuft. Bis dahin, auf Wiederhören und tschüss.

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3: Guten Tag, mein Name ist Aurelian. Wie Sie heißen, das weiß ich natürlich nicht. Aber ich kann Ihnen verraten, das Thema der heutigen Sendung von Radio Darmstadt, dein Sendeplatz. Ich will auseinandernehmen die Wahlergebnisse, und zwar erstmal aus in Berlin und dann aus Mecklenburg-Vorpommern. Die Wahl war ja am 20. September. Ich habe ein bisschen gebraucht, bis ich die aufbereitet habe. Ich bitte darum um Entschuldigung. Jetzt ist dann die Frage, was ist rausgekommen in Berlin und in Mecklenburg-Vorpommern? Jetzt hören wir aber erstmal ein Lied, was aus der DDR stammt, nämlich City am Fenster. Sie werden das Lied wahrscheinlich kennen.

Kommen wir zu den Abgeordnetenhaus in Berlin. Hier ist das offizielle Ergebnis, was ja die gültig abgegebenen Stimmen als Maßstab hat, die CDU auf 18,8%. Ich habe ausgerechnet an den Wahlberechtigten, die dann eigentlich die Stimmen ausmachen, das wären 13,8. Die SPD hat 12,1% nach den gültigen abgegebenen Stimmen. Die SPD hat nach den Wahlberechtigten 8,9%. Die Grünen haben an den gültig abgegebenen Stimmen 14,3. Das sind dann 10,5%, wenn man die Wahlberechtigten nimmt. Die Linke, das ist ja die große Überraschung, dass die als stärkste Partei hervorgegangen ist, hat 25,7%. Das sind 18,8% der gültig abgegebenen, Wahlberechtigten. Und die AfD hat 16,3% der gültig abgegebenen Stimmen und 11,9% der Wahlberechtigten. Die FDP ist ja rausgeflogen. Und das BSW auch. Übrigens alle anderen. Die FDP hat 2,5%. Das sind dann 1,9% der Wahlberechtigten. Dann spielt noch eine gewisse Rolle das BSW. Das hat 4,7%. Das sind 5% der Wahlberechtigten. Ja, und die anderen sind dann PDF, das ist mir überhaupt noch nicht bekannt, Volt, Tierschutzpartei, die Partei und andere. Das ist jetzt vielleicht nicht so wichtig. Was noch wichtig ist, wenn man die Wahlberechtigten nimmt, 25,8% sind nicht zur Wahl gegangen, also das sind die Nichtwähler. Das sind deutlich mehr, als die Parteien an sich aufeinander vereint haben. Also die haben die maximale Stimmen hat die Linke bekommen und da ist es 18,8. Also das ist noch ein Riesenabstand zu den Nichtwählern. Nach der Musik machen wir die Gewinne und Verluste.

0: also die Wahlbeteiligung vor 5 Jahren war besonders niedrig. Wir erinnern uns, das waren ja die Wahlen, die in einigen Bezirken nochmal neu ausgezählt, nochmal neu durchgeführt werden musste. Das hat dann 1,5 Jahre gedauert, bis die das gemacht haben. Kommen wir zu den Ergebnissen. Die CDU hat bei den gültig abgegebenen Stimmen minus 9,5. Das sind minus 3,8 der Wahlberechtigten. Die SPD hat 6,3. Das sind minus, also jeweils minus. Das sind 2,6% der Wahlberechtigten. Die Grünen haben an gültig abgegebenen Stimmen minus 4,1. Das ist minus 1% der gültig abgegebenen Stimmen. Und die Linke hat plus 11,2 der Wahlberechtigten. Und das machten 13,4% der Wählenden aus. Die AfD hat plus 7,2 und das macht 6,3 der Wahlberechtigten aus. Und die FDP macht minus 2,1 der gültig abgegebenen Stimmen und das sind minus 1% der Wahlberechtigten. Dann das BSW hat plus 4,7, damit sind sie aber nicht im Parlament. Und ich habe hier ausgerechnet 3,5% der Wahlberechtigten. Eine gewisse Rolle spielen noch Volt, die plus 0,9% der Wahlberechtigten hat, aber dann eine Fraktion, die heißt PDF und die Tierschutzpartei und die Partei und alle anderen zusammen, das sind dann einige Prozent. Ja, dann würde ich mal sagen, machen wir wieder Musik.
1: Meine Damen und Herren, jetzt kommt der Höhepunkt des Abends. Frau Gorbatschowa tanzt Bossa Nova.

und da kommt sie, Frau Gorbatschow in feiner Form, und sie sieht ja fantastisch aus. Was für ein Style sie hat, in einem orangen Pullover.

Und die Wahlergebnisse, was das dann nachher an Sitzen ausmacht, das sind 95 Sitze sind notwendig, wenn man ausrechnet, dass das Berliner Abgeordnetenhaus 158 Sitze hat. Die Linke hat ja ziemlich zugelegt und ist stärkste Fraktion geworden. Wenn man dann die SPD und die Grünen dazu nimmt, dann haben die plus 15 Sitze, also eigentlich eine ganz komfortable Mehrheit. Aber ob das nun Wirklichkeit wird, das ja, wage ich zu bezweifeln. Dann die andere Möglichkeit wäre, dass die CDU, die FDP, SPD und die Grünen zusammen eine Koalition, die hätten eine hauchdünne Mehrheit. Das wird dann reichen, aber das ist dann die Frage, ob das dann so wird. Allerdings sind die Schnittmengen da politisch gesehen etwas größer.

In Mecklenburg-Vorpommern hat die SPD 35,5% der gültig abgegebenen Stimmen bekommen. Das sind 27,5% der Wahlberechtigten. Damit liegt sie eigentlich schon über den Nichtwählern, die 21,9% bekommen haben. Die AfD hat 38,2 und das sind bei den Wahlberechtigten 29,6%. Die CDU ist ja aus dem Landtag rausgeflogen mit 4,9%. Das sind 3,8 der Wahlberechtigten Prozent und 5,1% hat die Linke. Das sind 6,5% hat die Linke der gültig abgegebenen Stimmen und das sind 5,1% der Wahlberechtigten. Die Grünen haben 5,7%, das sind 4,4% der Wahlberechtigten. Die FDP ist auch raus aus dem Landtag, ebenso wie BSW. Also die FDP hat 1%. In Wirklichkeit sind es 0,8% der Wahlberechtigten. Das BSW hat 3,7% der Wahlberechtigten. Und hier gibt es noch die Tierschutzpartei Freie Wähler und die Handwerkerpartei Deutschlands und die Partei und alle anderen. Sie können sich das Ergebnis auf der Seite von Radio Darmstadt, www.radiodarmstadt.de, mal ansehen. Das habe ich dann grafisch aufbereitet, die Ergebnisse. Jetzt hören wir, was bleibt von den Pudis, auch eine DDR-Band.

Kommen wir zu den Gewinnen und Verlusten bei der Landtagswahl in Mecklenburg-Vorpommern. Hier hat die SPD von den gültig abgegebenen Stimmen 4,1% Minus. Wenn man das aber aufrechnet in die Wahlberechtigten, dann ist es nur 0,1% Minus. Also hier dreht sich's fast rum. Der Unterschied ist eben, dass 7,3% mehr Leute zur Wahl gegangen sind, der Wahlberechtigten. Und dadurch ist dann halt ein Minus von 7,3% in dieser Skala auch zu sehen. Die CDU hat minus 8,4%. Das sind minus 5,5% der Wahlberechtigten. Dann die Linke hat, machen wir erstmal mit der AfD weiter. Die hat plus 21,5%. Jetzt klingelt hier das Telefon und versaut mir den Bildschirm. Da muss ich jetzt einmal eine Pause machen.

Fangen wir nochmal an mit den Mecklenburg-Vorpommerner Wahlen, Gewinn und Verlust. Die SPD hat minus 4,1% der Wähler. In Wirklichkeit der Wahlberechtigten ist es nur minus 0,1%. Die AfD hat plus 21,5% und bei den Wahlberechtigten ist das 18%. Plus die CDU hat 8,4% minus, das sind der Wahlberechtigten nur 5,5% minus. Dann die Linke hat minus 3,4%, das sind 1,9% der Wahlberechtigten. Die Grünen haben ihr Ergebnis fast gehalten, 0,6% der Wähler und 0% der Wahlberechtigten, also das hat da wirklich fast auf Null aufgegangen. Die FDP minus 4,8% der Wähler und 3,2% der Wahlberechtigten. Dann die BSW hat 4,8% gewonnen. Das ist klar, das sind 3,7% der Wahlberechtigten. Auch hier haben die Partei, die Freien Wähler und die Tierschutzpartei Minuszahlen erwirtschaftet und 0,4% die Handwerkerpartei Deutschlands und dann die anderen, das lässt sich nicht so ganz vergleichen. Das ja, das ist dann so die Ergebnisse.

Es ist erstaunlich, Mecklenburg-Vorpommern hat genau die gleichen Sitze, nämlich 71, wie auch Darmstadt. Allerdings sind die Parteien wesentlich weniger, die da drin sind, und 36 Sitze braucht man, um eine Mehrheit zu haben. Die SPD hat 29 Sitze, die AfD 32, die Linke 5 und die Grünen auch 5. Das bedeutet, um dann eine Mehrheit zu bekommen gegenüber der AfD, braucht die SPD, die Linke und die Grünen, um dann eine ja doch recht komfortable Mehrheit zu haben mit 39 Sitzen. Aber ohne geht's halt nicht. Da bin ich mal gespannt, wie das dann sich austarieren wird. Ja, das waren die Wahlergebnisse und dann werde ich mal gucken, was ich noch mache.

Mein Name ist Aurelian. Wie Sie heißen, das weiß ich natürlich immer noch nicht, aber ich kann Ihnen verraten, dass Sie Radio Darmstadt auch auf DAB Plus empfangen können. Unsere Internetseite ist Radio Darmstadt in einem Wort.de und da gibt es auch einen Livestream. Viel interessanter ist unsere Radar Plus 7 Mediathek, auch auf Radio Darmstadt in einem Wort.de. Da können Sie die gerade gehörte Sendung 7 Tage lang online nachhören. Unsere Hotline ist die 06151 für Darmstadt und dann die 87000. Wenn Sie mich erreichen wollen, zum Beispiel wenn Sie eine eigene Sendung gestalten wollen, dann wählen Sie 06151 für Darmstadt und dann die 29 1111 und erreichen mich persönlich und zu Hause. Unser Studio von Radio Darmstadt ist am Stäubenplatz 12. Sie gehen auf der rechten Seite durch die Torhalle, halten sich dann links und der Eingang von Radio Darmstadt ist gegenüber der Fahrradständer. Das war die Sendung 29 1111, Radio Darmstadt, dein Sendeplatz. Die Sendezeit ist immer dienstags von 17 bis um 18 Uhr. Die Wiederholungen sind am selben Dienstag ab 23 Uhr und am folgenden Mittwoch ab 10 und ab 16 Uhr. Ja, und was mir noch bleibt, ist auf Wiederhören zu sagen, und das ist wörtlich gemeint. Wir sind ja ein Radioprogramm. Auf Wiederhören!

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1: Hören oder nicht hören, das ist hier die Frage. Sie hören das TU Darmstadt Soundspielstudio hier bei Radio Darmstadt auf der 103,4 MHz im Webstream oder über DAB+. 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Im Studio Konrad Lindzner. In der heutigen Sendung wollen wir uns mit der Geschichte des Theaters befassen und einmal die Ursprünge von unserer Kunst- und Kulturgattung ergründen. Und dazu habe ich mir unseren vereinsinternen Experten eingeladen. Hallo Luca.
2: Hallo.

0: Jetzt interessiert mich natürlich noch, welche Ursprünge vom Theater gibt es unabhängig von diesem Griechischen? Also gerade wenn ich an Theater in Ostasien denke, das japanische Theater, was sind da die Wurzeln?
1: Genau, bevor ich auf Asien komme, dann natürlich nochmal erwähnt hatte ich ja schon vorhin natürlich die vielen Traditionen afrikanischer und amerikanischer Völker, die auch über das hinausgehen, was ich da schon gesagt hatte. Also neben dem eben, was ja erstmal dazu dient, quasi die Kräfte der Natur zu beschwören oder eben diese Darstellung der eigenen Welt zu machen, gab es da auch noch mehr einfach Rituale, die dann, manche Rituale, die gemacht wurden, um zum Beispiel die, auch die gesellschaftliche Ordnung zu bekräftigen, teilweise sogar, indem man es ins Gegenteil verkehrt hat. Also viele afrikanische Völker hatten, oder manche haben auch noch, eben solche Verkehrungsrituale, wo dann für eine bestimmte festgelegte Zeit eben die gesellschaftliche Ordnung auf den Kopf gestellt wurde. Ja, wo die Sklaven die Herren waren, die Herren die Sklaven waren, Frauen Männerarbeit gemacht haben, Männer Frauenarbeit gemacht haben und man alles über die Herrschenden sagen durfte, ohne irgendwelche Konsequenzen zu fürchten. Aber nur für eine bestimmte festgelegte Zeit. Danach kehrte wieder die eigentliche Ordnung ein. Und ja, der eigentliche Zweck war dann halt eher meistens so, eigentlich nämlich eben auch die normale, die reguläre Ordnung irgendwie dadurch zu bekräftigen. So, nach dem Motto, jetzt darfst du dich mal auskotzen für eine Weile, quasi an die Bürger, jetzt darfst du mal feiern an die Sklaven oder auch an die Frauen, die das ja je nach Kultur nicht unbedingt so durften wie die Männer. Ja, aber eben, das gab es dann auch, dass dann quasi bei so einem Verkehrritual dann halt sich eben die Frauen richtig betrunken haben und von Haus zu Haus gezogen sind, grölend und Essen verlangt. Ja, aber eben alles eingeschränkt und nach einer Weile musste es dann wieder alles so hergerichtet werden wie vorher. Das gab es im Übrigen in Europa dann später auch und ist uns bis heute halt in einigen Karnevalstraditionen erhalten geblieben.
0: Stimmt. In den Karnevalstraditionen, ich musste sofort an unseren typischen Glückwunsch auf der Bühne denken, toi toi toi, Hals- und Beinbruch, wo wir uns natürlich auch immer das Gegenteil von dem wünschen, was passieren soll. Was jetzt natürlich nichts mit solchen Verkehrritualen wirklich zu tun hat, aber ich finde es einfach witzig von der Parallele her. Dass wir, also das war sofort meine Assoziation, auch wenn es überhaupt nichts damit zu tun hat, dass ich dachte, natürlich, ich sage ja auch Hals- und Beinbruch, wenn es auf die Bühne geht oder für toi toi toi bedankt man sich ja nicht, sondern sagt eben, wird schon schief gehen.
1: Interessant, habe ich jetzt nicht dran gedacht.
0: Es hat ja auch inhaltlich wirklich nichts damit zu tun, weil das weder eine Gesellschaftsnorm bekräftigt noch irgendwie persifliert oder in einen anderen Kontext stellt. Aber ich fand es so unglaublich faszinierend, dass es eben auf diese Verkehrung ankommt. Mhm. Dieses, das Gegenteil von dem, was normalerweise passiert oder passieren soll, bekräftigen, damit das andere, was man eigentlich will, passiert.
1: Ja.
0: Aber das ist, denke ich, nur eine zufällige Ähnlichkeit.
1: Wahrscheinlich. Aber ich meine, Komödie arbeitet ja auch oft damit, dass man das Gegenteil von dem, was erwartet wird, irgendwie darstellt.
0: Ja, aber sprechen wir nochmal über die anderen vom griechischen Theater unabhängigen Anfänge.
1: Genau, kommen wir mal nach Asien, weil jetzt habe ich doch noch eine Sache vergessen, die ich eigentlich noch sagen wollte, die auch
0: natürlich
1: eben in Afrika und Amerika dann einfach sehr wichtig ist halt das Geschichten erzählen, dass dann halt normalerweise eine Person und das ist dann auch je nach Volk gibt es es durchaus, dass das Menschen professionell machen, also dass das wirklich ihr Beruf ist. In anderen ist es so, dass es einfach aus der Gruppe herauskommt, dass man in der Gruppe zusammenkommt und einfach jemand vortritt und anfängt und dann, wenn er fertig ist, jemand anderes weitermacht oder auch einfach vielleicht auch mal jemand dazukommen kann oder dass aus dem Publikum was reingerufen wird und der Erzähler darauf reagiert und das eben auch nicht nur ein Erzählen ist, sondern auch ein Darstellen ist, dass das vielleicht mit einem Kostüm untermalt wird, vor allem aber eben mit Gestik und Mimik, mit verschiedenen Stimmen für verschiedene Figuren. Und ich meine, und das ist auch natürlich Theater. Ja, das ist nicht das Theater, an das wir jetzt vielleicht als allererstes denken. Ja, weil wir heute, wenn wir das sagen, halt an eine Bühne denken mit Vorhang und Brettern, die die Welt bedeuten und Zuschauerrängen. Aber natürlich ist das auch eigentlich Theater.
0: Ja, ja, ja.
1: Und auch eine sehr alte Tradition, nur dass man halt, wie gesagt, eben mangels schriftlicher Zeugnisse keine Ahnung hat, wie lange die schon existiert. Und das halt auch leider auf beiden Kontinenten natürlich auch einfach sehr viel verloren gegangen ist durch die Eroberungszüge der Europäer mal wieder.
0: Ja, gerade Geschichten erzählen war ja, soweit ich mich jetzt richtig erinnere, viel auch Identität von bestimmten Bevölkerungsgruppen bewahren.

0: Geschichten erzähler, diese Darsteller, ja, dass erwartet wurde von denen, dass die jeden König seit, ich weiß nicht, wie vielen Generationen runtersagen konnten und wie dessen Familienmitglieder hießen und wie alt er geworden ist. Also, ja, hast du ganz recht. Es ging um, der Zweck war weit mehr als nur Unterhaltung. Es ist auch Unterhaltung, aber eben auch, ja, Erhaltung.
1: Ja, ich meine, das ist natürlich dann traurig oder unvorteilhaft in so einem Moment, wenn gerade viel mündlich weitergegeben wird, dass wir nicht mal irgendwelche vielleicht zufällig übrig gelassenen Schriftstücke finden können, wenn eben die Notwendigkeit ist, das schon mündlich weiterzutragen, eben weil es weder Schrift noch vielleicht eine übliche Zeichensprache gibt.
0: Ja, das stimmt.
1: Weil ich meine, ein Schriftstück kann, selbst wenn man es vielleicht nicht beabsichtigt, ja deutlich länger irgendwo durch günstige Umstände konserviert bleiben als Erinnerungen.
0: Ja, und deswegen wissen wir ja auch so viel über griechisches Theater, weil Athen und auch die restliche griechische Welt zu dieser Zeit halt schon eine lange schriftliche Tradition oder verhältnismäßig lange schriftliche Tradition hatte. Ja, zwar sind die meisten Stücke der damaligen Autoren auch verloren gegangen, aber man weiß zumindest noch, wie viele es gab. Und es waren also halt wirklich, ich glaube, es waren ungefähr 1000 Komödien, die geschrieben wurden im antiken Griechenland. Gut, ja, aber kommen wir nun endlich mal nach Asien, wo nämlich auch recht viel erhalten geblieben ist und wo, wie gesagt, im Gegensatz zu Europa, wo dann durch den Zusammenbruch des Römischen Reiches, das dunkle Zeitalter am Anfang des Mittelalters, die Christianisierung, halt auch einfach große Brüche drin sind in der Kultur, während es sich in den asiatischen Kulturen halt wie gesagt, kontinuierlicher weiterentwickelt hat. Nichtsdestotrotz, was allerdings nicht erhalten geblieben ist, ist, wann hat es genau angefangen und woraus hat es sich genau entwickelt? Da kann man jetzt auch nur sagen, okay, das und das sind die ältesten konkreten Zeugnisse, die wir haben, die allerdings auch wiederum auf eine definitiv ältere Tradition hindeuten. Was man hat, ist jünger als das, was man aus Griechenland bzw. Athen hat. Aber ja, wie gesagt, man weiß es einfach nicht, wie alt es tatsächlich ist. Was vermutet wird, ist, dass also sich auch in den asiatischen Kulturen, also in erster Linie China und Indien, das Theater auch aus älteren Riten und Ritualen entwickelt hat. Aber tatsächlich etwas anders. Also nicht aus Festspielen für Gottheiten so sehr, sondern also zumindest für China ist die Vermutung, dass das Erste, was es gab, halt tatsächlich Puppenspiele waren, die als Teil von Begräbnisritualen aufgeführt wurden. Und dass daraus dann mit der Zeit Menschentheater wurde, aus dem Puppentheater daraus hervorgegangen ist. Aber wann das genau war, kann man nicht sagen, wenn ich ganz kurz in meine Notizen schaue. Ah, genau. Also der älteste Nachweis von richtigem, quasi von Menschen aufgeführten Theater in China stammt aus dem 2. Jahrhundert vor Christus. Aber ja, man weiß nicht, wie lange es das eigentlich schon gab.

0: In Indien ist jetzt das Älteste, was ich gefunden habe, was wirklich konkret ist, ist aus dem 2. Jahrhundert nach Christus. Allerdings ist das schon ein extrem detailliertes Theaterlehrbuch.
1: Ah, okay, ja.
0: Ja, wo wirklich im Detail wirklich alles beschrieben ist.
1: Ja, also eindeutig gab es schon dann diese Kultur, wenn so ein
0: Da
1: Lehrbuch
0: gab es das
1: notwendig war.
0: offensichtlich schon länger.
1: Und vor
0: Ja.
1: allem weiterentwickelt.
0: Ja. In Indien war das immer ein Tanztheater eigentlich. Also tatsächlich das Buch, quasi wirklich der Name dieses Buches kommt in erster Linie von einem Wort. Ich sag's jetzt nicht, weil es mir nicht mehr einfällt, wie es heißt, aber dieses Wort hat wirklich sowohl Schauspiel als auch Tanz bedeutet. Da wurde also quasi kein Unterschied gemacht. Und als dieses Buch geschrieben wurde, war das schon extrem ausdifferenziert. Dieses Buch hat unendlich viele Tanzschritte beschrieben, die ganz bestimmte Dinge dargestellt haben. Ganz viele bestimmte Körperbewegungen, bestimmte Haltungen, wichtig, bestimmte Hand- und Fingerhaltungen, Mudras, falls jemand das Wort kennt, die ursprünglich halt dann mimisch was Bestimmtes dargestellt haben, was man direkt erkannt hat, aber sich mit der Zeit tatsächlich immer weiter ausdifferenziert haben zu einer Art Zeichensprache, die man verstehen musste als Zuschauer. Finde ich sehr interessant, weil, also sowas gab es ja wirklich gar nicht hier. Ja, also das Theater in Indien, das Tanztheater in Indien hatte tatsächlich irgendwann eine eigene Zeichensprache. Ja, oder was war noch in diesem Lehrbuch? Es wurden beschrieben, wie man bestimmte Gefühle beim Publikum hervorruft, indem man dies oder jenes tut, diese oder jene Mimik oder Gestik verwendet. Also alles schon sehr ausdifferenziert und offensichtlich schon seit längerer Zeit in Gebrauch. Übrigens auch hieß es über dieses Buch auch, dass der Gott Brahma selbst den Menschen das Theaterspiel gelehrt hat.
1: Also richtig, richtig, ja, eigentlich mit die höchste Gottheit, ne?
0: Ja,
1: Ja, also das
0: also
1: ist,
0: je nachdem, wie man es sieht, ich meine auch,
1: ja.
0: also Hinduismus ist ja jetzt auch schon sehr, sehr alt und da hat es sich ja auch mit der Zeit verändert, welcher Gott der wichtigste war, aber Brahma ist auf jeden Fall als der Erschaffer selbst ein wichtiger, flapsig sag, ein wichtiger Name im
1: Ja,
0: Pantheon.
1: ja.
0: Ja, genau, was kann ich dazu noch sagen? Tanz war auch sehr wichtig im chinesischen Theater. Schon, aber chinesisches Theater war im Gegensatz zum indischen, also wenn ich es richtig im Kopf habe, war das indische auch irgendwie von Anfang an auch wirklich für das ganze Volk gedacht, wurde an verschiedenen Orten aufgeführt, teilweise vor Tempeln, dann auch als Teil von religiösen Festen, aber nicht unbedingt. In China war es meistens erstmal so, dass es Theater bei Hofe gab, dass Herrschende dann auch Schauspieler oder auch Narren, wie man sie ja auch aus Europa kennt, so ähnlich, fest angestellt hatten an ihrem Hof, die dann Aufführungen gemacht haben zu verschiedenen Gelegenheiten, wenn Gäste da waren, zum Beispiel beim Essen. Also gar nicht so unähnlich tatsächlich, wie man es aus dem europäischen Mittelalter auch die Vorstellung hat. Nur, dass dann halt Naja, es war alles noch ausgereifter schon und aufwendiger auch, die Aufführung. Ja, bei einem Bankett hier im europäischen Mittelalter, ja, da war dann vielleicht ein oder zwei Narren oder Gaukler, die rumgetollt, Quatsch gemacht, jongliert haben. Die haben keine Stücke aufgeführt.
1: Ja, das war halt mehr so eine Hintergrunduntermalung, würde ich es mal nennen.
0: Ja. Aber dennoch finde ich es interessant, einfach, dass es die Rolle des Narren trotzdem auch dort gab, der auch seine Narrenfreiheit hatte zum großen Teil und sich so einiges erlauben durfte, was jetzt, sag ich mal, die anderen Höflinge nicht unbedingt durften.
1: Gab es da konkret zwischen chinesischem und indischem Theater Ähnlichkeiten, was jetzt diese, wie du ja vorhin meintest, vielleicht sehr streng oder fast schon ritualisierten Handgesten, bestimmte Bewegungen oder Tanzschritte angeht?
0: Also wie gesagt, Tanz und Akrobatik waren auch im chinesischen Theater sehr wichtig, aber diese Handgesten zumindest, so was Vergleichbares gab es da wohl nicht.
1: Und wie sieht's konkret aus mit solchen Sachen? Wie rufe ich Emotionen beim Publikum hervor? Weil das finde ich was unglaublich Relevantes, egal in welcher Zeit man Theater spielt. Man spielt's ja meistens für irgendeinen Zuschauer oder für, und wenn es eine übernatürliche Gottheit sein soll, man spielt für irgendwen, der das sehen soll. Und natürlich spielt da immer der Gedanke mit, was will ich bei dem eigentlich auslösen? Was will ich, dass am Ende beim Zuhörer ankommt? Und da fand ich es jetzt, wo du das gerade meintest, unglaublich faszinierend, dass es da wie eine Liste gibt, mit welchen Methoden man welche Emotionen oder welche Reaktionen man hervorrufen kann. Und da fände ich jetzt interessant, wurde die Liste dann einfach weitergegeben oder kopiert? Oder ist die unabhängig voneinander zweimal ähnlich entstanden? Weil ich meine, Emotionen, Freude, Trauer sind ja, egal wo man sich auf der Welt bewegt, dem Menschen inhärent, egal in welcher Kultur der aufwächst.
0: Tja, da man nicht weiß, wann genau und über welchen Zeitraum das Theater jeweils in China und Indien entstanden ist, weiß man auch nicht, ob das sich unabhängig voneinander entwickelt hat oder nicht. Deswegen kann ich da leider nicht viel zu sagen. Der älteste, jetzt mir bekannte Nachweis von Schauspielunterricht aus China ist aus dem Jahr 750 nach Christus, wo Schüler gesucht wurden,
1: ja,
0: schon wirklich für eine für eine professionelle Schauspielschule.
1: Also richtig Gesuche und also eigentlich eine Casting-Aufforderung.
0: Könnte kann man das schon so sagen, ja. Das ist sicherlich noch interessant. Also in China war, und es ist, war tatsächlich auch wohl auch noch bis in die Neuzeit so, das Theater auch als Bildungsinstitution gedacht, weil nur ein relativ kleiner Teil der Bevölkerung halt des Lesens mächtig war. Also diese Schauspielschule, für die da Leute gesucht wurden, das war auch spezifisch dafür gedacht für Volkstheater.
1: Ja.
0: Also da waren wir dann schon hinaus über das Theater ist nun bei Hof. Die sollten wirklich lernen fürs Volkstheater, für Aufführungen, die möglichst viele erreichen sollten. Und übrigens auch sowohl in China als auch in Indien schon in sehr jungen Jahren halt teilweise die Ausbildung angefangen, also teilweise schon im Kindesalter, weil auch einfach, weil Tanz und Akrobatik so wichtig waren, dass das halt viele jahrelange Ausbildung erfordert hat.
1: Ähm, Ja, wie sieht's dann mit den anderen Nachbarländern davon aus? Ist dort das dann später erst angekommen, diese Form von Theater?
0: Ja, also das indische Theater hat sich halt ich vergesse zu erwähnen, neben dem Tanztheater hat sich auch mehr oder weniger parallel das Schattenspiel tatsächlich auch entwickelt, noch als eigene Theaterform dort. Was man jetzt, glaube ich, nicht so unbedingt mit Indien heute in Verbindung bringt. Also ich glaube, es ist eher noch Leuten irgendwie können sehen vor sich, keine Ahnung, halt eine geschmückte Tänzerin im Tempel, in einem hinduistischen Tempel, aber vielleicht weniger Schattenspiele jetzt in Indien. Mhm. Aber beides gab's. Und beides hat sich auch ausgebreitet in Richtung Indonesien, Java, Bali. Das dann aber erst so, lass mich lügen, also vor ungefähr 1000 Jahren.
1: Ja, also deutlich jünger.
0: Ja, schon, ja genau, deutlich jünger. Aber heute ja auch noch immer noch sehr, sehr relevant dort. Also ich wage zu behaupten, dass halt auch das gerade das Schattenspiel man auch eher eben mit diesen Ländern in Verbindung bringt. Das chinesische Theater wiederum ist dann auch gewissermaßen zusammen mit dem Buddhismus nach Japan exportiert worden. Also das war auch so im 8. Jahrhundert nach Christus, also auch in der Zeit, aus der diese Gesuche für diese Schauspielschule existieren. Genau, was Japan zunächst übernommen hat aus China, war vor allem halt Maskentheater, was ziemlich volkstümlich war, auch teilweise ziemlich derbe Inhalte hatte.
1: Ja.
0: Allerdings hat es sich da sehr viel mehr verändert, als sich, also im Vergleich zum Vorbild, hat sich das Theater dort sehr viel mehr verändert, als sich jetzt zum Beispiel in Indonesien, Java und Bali verändert hat, zu dessen Vorbild hin. Also während in China ist dann halt teilweise, naja, man kann sagen, das Theater war sehr actionreich. Also es hat sich weiterentwickelt dann, als China dann zeitweise von den Mongolen beherrscht wurde und danach noch mehr bis hin zu also verschiedene Theaterformen, die ich jetzt nicht aufzählen will. Ich kann auch die Worte, glaube ich, gar nicht aussprechen, wie das heißt. aber vielleicht haben manche hier schon den Begriff Peking-Oper gehört. Peking-Oper ist eigentlich eher eine Theaterform der Neuzeit, hat aber seine Anfänge auch schon im 13., 14. Jahrhundert gehabt. Und ich meine, das waren dann schon teilweise, das waren Aufführungen, wie man auch heute so einen chinesischen Fantasy-Film halt eigentlich kennt. Also da wurden dann auch schon epische Kämpfe ausgefochten auf der Bühne. Da wurde schon, also viele kennen ja, glaube ich, halt irgendwie die Legende vom Affenkönig.
1: Ja.
0: Ja, was ja ein unglaublich beliebter Stoff ist, der immer wieder und wieder aufgegriffen und inszeniert wird. In allen möglichen Kunstformen. Und das gab's da auch schon auf der Bühne mit extrem professionell akrobatischen Schauspielern und Schauspielerinnen. Denn im Gegensatz zu uns Hinterwäldlern in Europa war es nämlich in China und Indien normal, dass Männer und Frauen gespielt haben. Und auch weil äußerst durchtrainiert waren, um diese Dinge darzustellen. Und von den Beschreibungen, die ich gelesen habe, muss das schon ziemlich episch ausgesehen haben.
1: Wow, aber wenn du da meinst, das ist eher eine neuzeitliche Entstehung, wann kam denn die Strömung auf?
0: Meinst du jetzt die Peking?
1: Genau, ja, die Peking-Oper.
0: Also wie gesagt, die ersten Ansätze der Peking-Oper stammen eigentlich schon aus dem 13., 14. Jahrhundert.
1: Oh, so alt, ja.
0: Aber ja, woanders liest du dann, naja, die richtige Peking-Oper, die gab es dann erst im 19. Jahrhundert. Aber ja, ich habe jetzt keine Quellen gehabt, die so tief darauf eingestiegen sind, dass sie jetzt genau gesagt hätten, genau da und daran kann man jetzt das festmachen, was jetzt Peking-Oper ist und was halt noch das Vorgängertheater ist. Ja, aber es war in jedem Fall episch in jeder Hinsicht, in dem was aufgefahren wurde an Mensch und Material und Musik.
1: Ja.
0: Ja. Wie gesagt, in Japan hat sich es aber in eine ganz andere Richtung entwickelt, tatsächlich. In Japan wurde quasi das Tänzerische und Akrobatische eigentlich total verdrängt aus den klassischen Theaterformen und war beschränkt quasi auf Volkstheater.
1: Da weiter noch mit den derben Inhalten, die wir vorhin kurz hatten?
0: Ja, schon. Aber ich glaube, also da lehne ich mich jetzt vielleicht ein bisschen weit aus dem Fenster, weil so genau war es nicht beschrieben, aber ich glaube, das wurde dann nicht so wirklich als Theater angesehen.
1: Okay. Das
0: kannst du dann eher so als, naja, volkstümliche Unterhaltungsformen.
1: Ja, mehr sowas in die Richtung wie die Gaukler- und Narreneinlagen.
0: Das weiß ich nicht. Da müsste ich jetzt lügen, wenn ich behaupten würde, das weiß ich, weil das wurde nur sehr kurz beschrieben. Ich glaube auch, ich glaube, davon wurde auch einfach nicht so viel beschrieben. Ja, in Japan, beim japanischen klassischen Theater werden dann eher so zwei andere Formen in erster Linie genannt. Das war dann damals das No. Aber dann halt auch, also das No war dann sehr, sehr beeinflusst vom Zen-Buddhismus, aber auch einfach von der Kultur und den Werten der Samurai-Kaste. Und hat auch diese Werte sehr, sag ich mal, offensiv vertreten, die Stücke.
1: Ja.
0: War also dadurch allein schon sehr konservativ. Ist auch dadurch konservativ, dass da dann wiederum Frauen verboten war.
1: Das wäre jetzt gerade meine nächste Frage gewesen. Wie war denn das da mit Schauspielerinnen? Weil wenn ich mich da richtig erinnere, waren das nur Schauspieler, oder?
0: Genau. Auch die Frauenrollen wurden von Männern gespielt. Und quasi die Entwicklung ging wirklich so in die Richtung, dass nicht nur das tänzerisch-akrobatische rausgenommen wurde, sondern dass es alles so gemessen wie möglich sein sollte, dass in einem der beiden Bücher wurde quasi zitiert, dass wenn der Hauptdarsteller 4 Schritte in eine Richtung getan hat, dass das schon eine Darstellung von äußerster Erregung gewesen sei.
1: Verstehe.
0: Ja, dass alles sehr, sehr gemessen dargestellt werden sollte. Es war übrigens dann auch am Anfang nur ein einziger Darsteller auf der Bühne und ansonsten nur Leute, die Musik gemacht haben. Oder sogenannte Schatten. Also schwarz gekleidete, wie nennt man das eigentlich auf Deutsch? Auf Englisch würde man Stagehands sagen. Ja. Oder Schatten eben. Ich habe es auch auf Deutsch schon die Bezeichnung Schatten dafür gehört. Leute, die auf die Bühne rennen, Requisiten anreichen, ein Bühnenbild verändern oder so. Und erst mit der Zeit wurde es dann überhaupt akzeptabel, wenigstens noch eine zweite Figur auf der Bühne zu haben, die dann aber auch nicht wirklich geschauspielert hat, sondern mehr so ein Kommentator war. Dann irgendwann war es okay, auch noch andere Nebenfiguren zu haben, die dann tatsächlich, Fun Fact, oft von Kindern dargestellt wurden, damit die bloß nicht irgendwie der Hauptfigur was von ihrer Präsenz weggenommen haben.
1: Mhm.
0: Ja, und es war wirklich, dass der Hauptdarsteller das halt zum großen Teil alleine geschmissen hat. Ja. Alles darstellen musste, indem er eigentlich auch sehr viel dann wiederum Geschichtenerzähler war. Sehr interessant auch an dieser Stelle ist die Rolle des Fächers. Tatsächlich, der Fächer war das wichtigste Requisit.
1: Ja.
0: Und hat im Zweifelsfall alles dargestellt. Ja, der Fächer wurde zugeklappt, zum Mund geführt, um Trinken darzustellen. Der Fächer wurde zum Schwert, mit dem zugeschlagen oder im Zweifelsfall am Ende der ehrenhafte Selbstmord begangen wurde. Der Fächer wurde aufgeklappt und an den Hals gehalten oder auch schon oder noch wirklich bis unter die Unterlippe, um ein Ertrinken darzustellen. Finde ich super interessant, einfach auch, weil es so ungewohnt ist für uns.
1: Ja, also alles, was du darüber erzählst, das klingt so unglaublich interessant, fast schon postmodern abstrakt. Also wie oft haben wir es heute, dass wir in irgendwelchen sehr dann abstrakten Szenen nur einen einzigen Schauspieler, der vollkommen stumm oder mit minimaler Wortwahl versucht, eine Szene darzustellen. Requisite, die ganz vieles Verschiedenes sein muss, aber vor allem das, was sie ist, nicht sein darf. Also zum Beispiel der Fächer, der, ich schätze mal, eher selten als wirklich Fächer gebraucht wird, sondern als alles andere. Und ich meine, das kennen wir ja sogar als Aufwärmübung. Nimm irgendeine Requisite und stell mit ihr etwas dar. Hauptsache nicht das, was diese Requisite ist. Also ich weiß, wir hatten es ja mal mit einem Staubwedel. Und was konnte der alles sein? Ein Besen, ein Schwert, ein Fernrohr. Was haben wir damit noch alles gemacht? Irgendeine Säule für ein Bauwerk. Und das erinnert mich total an diese abstrakten, postmodernen Szenen eigentlich. Mhm. In denen vieles symbolisiert wird nur.
0: Das stimmt. Aus unserer europäischen Sicht, sowas zu machen, das würde hier als postmodern angesehen werden. Aber in Japan ist es Klassik. Mit dem einen Unterschied zu dem, was du eben aufgezählt hast, es wurde nicht gerade nur mit minimalem Wort gespielt, sondern wenn ich es richtig im Kopf habe, war das Wort schon äußerst relevant für das Stück.
1: Okay.
0: Später kam dann als die zweite große klassische Form in Japan noch Kabuki dazu. Das durfte dann auch mehrere Darsteller haben. Und wurde wohl zu Anfang, also das war dann wieder mehr auch fürs Volk und nicht nur für den Adel erstmal. Und wurde wohl zu Anfang dann auch wohl vor allem von Frauen gespielt. In shintoistischen Tempeln. Als es dann aber, zu einer größeren Sache wurde, ist das den Herrschenden wieder sauer aufgestoßen und es wurde wiederum den Frauen verboten.
1: Mhm.
0: Aus Gründen. Nun ja.
1: Ja, aber total faszinierend, dass es sich am Anfang eigentlich dadurch durchgesetzt hatte, dass es ja auch gerade mit der Besetzung so ein Gegenstück bildet.
0: Ja, gewissermaßen. Es war was mehr aus dem Volk dann auch einfach kam. Also ich meine, gut, Volk, Kabuki war immer noch mehr für die Mittelschicht als jetzt für das ganze Volk
1: gedacht.
0: Aber naja, irgendwie, aber ja, nichtsdestotrotz, da entsteht was schon mehr aus der Mitte der Gesellschaft und irgendwann ist es dann so relevant geworden, dass die obere Klasse auf irgendeine Art und Weise halt die Ordnung bedroht sieht. Und die Ordnung meine ich im Sinne von, dass sie ganz oben bleiben.
1: Ja, ja.
0: Dass sie das auf irgendeine Art und Weise irgendwelche Veränderungen befürchten und deswegen dann selber da ihre Hand drauflegen und das irgendwie unter ihre Kontrolle bringen. Ja, was für Kabuki-Theater dann aber noch sehr interessant ist, ist einfach, dass es sich dann technisch sehr weiterentwickelt hat. Aber ich glaube, wir reden nachher nochmal generell über die Entwicklung von Bühnen. Da würde ich dann nochmal was zu sagen.
1: Genau. Jetzt im letzten Teil der Sendung wollen wir noch über Entwicklung von Bühne und Bühnentechnik sprechen und wie sich das über all die Jahre auch immer wieder verändert hat.
0: Genau. Also interessant, aber glaube ich auch irgendwie logisch aus meiner Sicht ist, dass alles zu Anfang, egal in welcher Kultur, eigentlich immer unter freiem Himmel gespielt wurde. Also all diese Rituale erstmal waren im Freien. Und das habe ich jetzt nirgendwo gelesen. Das ist jetzt wieder so meine Interpretation. Aber es macht meiner Meinung nach einfach Sinn, dass natürlich, wenn man Dinge spielt, die auch irgendwie die Kräfte der Natur anrufen oder beeinflussen sollen, dass man das im Freien tut und nicht in irgendeiner Hütte. Gut, das gesagt. mit der Zeit hat es sich auch unabhängig voneinander dann aber wieder darin entwickelt, dass vieles dann eben in geschlossenen Räumen stattgefunden hat. Das kam mit der Ausdifferenzierung des Theaters. Ja, was ich ganz gerne so ein bisschen mehr halt im Einzelnen beschreiben würde, ist, wie das antike griechische Theater, also das noch Teil der großen Dionysien war, aufgebaut war, weil das ganz nebenbei auch eine der Fragen beantwortet hat, die ich hatte, nämlich, wo kommt eigentlich das Wort Theater her? Also ich glaube, die meisten, die sich für Theater interessieren, haben zumindest wissen ungefähr, wie ein Amphitheater aussieht, dass man eine runde Spielfläche hat in erster Linie und in einem Dreiviertelkreis drumherum die Zuschauerränge, die nach oben gehen. Und genau, das ist aber eigentlich schon eine unzulässig vereinfachte Form. Also, damals, quasi, wie gesagt, diese Dionysien, die wurden ja auf dem Gebiet der athenischen Polis gespielt, an einem ganz bestimmten Ort. Und ganz zu Anfang gab es diese Treppe noch nicht, auf der die Zuschauer gesessen haben, sondern die saßen einfach am Berghang, auf dem Berghang. Und dieser Berghang wurde Theatron genannt.
1: Ah, also und direkt als Bezeichnung für einen geografischen Ort oder generell für Berghang?
0: Es ist leider nicht übersetzt worden, da, wo ich es her habe. Man hat so wie ich es verstehe, waren es nicht die Übersetzung des Wortes Berghang, sondern es hat halt irgendwie spezifisch bezeichnet, das ist, wo die Zuschauer gesessen haben.
1: Mhm.
0: Und dann erst mit der Zeit irgendwann wurden dann der, um es bequemer zu machen, eben Stufen da reingehauen. Und dann irgendwann wurde das auch ausgekleidet, halt mit poliertem Stein. Ja, aber das war eigentlich das Theatron quasi. Das, was wir heute dann halt die Zuschauertribüne nennen. Dann die runde Fläche, die wir auch größtenteils alle kennen, nannte sich Orchestra und war der Bereich für den Chor. Hat außerdem aber immer auch stand dort der Altar für Dionysos, auf das man nie vergesse, zu wessen Ehren diese Aufführungen stattfanden.
1: Ja, und dass es auch immer noch als kultische Handlung zählt praktisch.
0: Ja, und klar ist natürlich, wie dieses Wort eben erhalten geblieben ist für uns als die Bezeichnung für das Orchester, das heute meistens nicht mehr singt, sondern nur Instrumente spielt. Dann gab es die Skene oder Szene, was eigentlich Zelt bedeutet. Und das war das, was wir heute meistens im Theater als unser Backstage bezeichnen. Es war nämlich ein, ja, erstmal Zelt, dann ein Gebäude aus Holz und schließlich ein Gebäude aus Stein, das hinter dem Orchestra stand und wo Requisiten gelagert wurden und Kostüme, wo Schauspieler sich umgezogen und die Maske gewechselt haben. Und dann auch, als es dann auch ein richtiges Gebäude war, wurde dann auch angefangen, dass man die Fassade davon, die Fassade der Skene oder Szene, dann verwendet hat als Hintergrund für die Aufführung.
1: Praktisch also wie als Bühnenbild.
0: Genau, das war das erste Bühnenbild in dem Sinne. Am Anfang einfach nur die Fassade des existenten Hauses, dann als sich das professionalisiert hat, wurden dann erstmal teilweise halt Maler beauftragt, das anzumalen. Das, auch das hat sich professionalisiert, es war am Anfang erst schlicht, dann später wurde da schon ziemlich professionell auch mit Perspektive gearbeitet, um da schon ja ein Bild zu erzeugen, das auch irgendwie was hermacht beim Anschauen. Und später dann wirklich wurde es so verbessert, dass man ja bemalte Holztafeln hatte, die ausgetauscht werden konnten. So dass man eben auch die Szene wechseln konnte. Oder das Bühnenbild wechseln konnte. Naja, und dann gab es schließlich noch das, weiß jetzt wieder nicht, wie man das genau ausspricht. Logaion? Ich bin nicht sicher. Das war eigentlich ein Streifen zwischen Orchestra und Skene. Und ja, das ist aber das, daraus entwickelte sich dann eigentlich das, was wir dann so heute meistens als die Bühne sehen, weil da standen dann die Einzeldarsteller. Ja, und dieser Streifen, der war dann nämlich rechteckig. Ja,
1: ja,
0: und der wurde dann auch schon recht bald um ein paar Stufen erhöht, damit die Einzeldarsteller, weil die ja hinter dem Chor dann standen, aber nicht verdeckt wurden.
1: In dem Theater wurde auch eine der schwierigsten Theatersachen überhaupt erfunden, nämlich die Umbaupause. Wie wechseln wir das Bühnenbild, ohne dass der Zuschauer die Aufmerksamkeit verliert?
0: Tja, das stand da leider nicht. Ich weiß nicht, ob die dafür eine Pause gemacht haben oder ob sie es gemacht haben, während der Chor gesungen hat.
1: Ja, ich meine, es kann ja auch sein, wenn man vorher jahrelang mit nur diesem Zelt als Hintergrund spielt, was sich nie ändert und was auch jetzt nicht unbedingt Teil des Spiels ist, dass es, wenn es dann das erste Mal eben so eine angemalte Wand gibt, die für ein Stück gleich bleibt und nur zwischen vielleicht verschiedenen Handlungen oder verschiedenen Ritualen getauscht wird, wo das natürlich niemand mitbekommt. Ich meine, natürlich tauscht man ja auch das Bühnenbild aus, während keine Zuschauer im Raum sind.
0: Ja. Ich meine, an dieser Stelle kann man vielleicht nochmal erwähnen, dass ja laut Aristoteles war ja gefordert, nicht nur, dass man sich künstlich mit der Anzahl der Darstellenden beschränkt hat und auch dadurch gucken musste, wie man das logistisch hinbekommen hat, sondern ja auch, dass Einheit von Zeit, Ort und Handlung gefordert waren. Also, dass ja quasi die sag mal, gegenwärtige Handlung des Stückes musste in einem Fort und an einem Ort spielen. Und alles, was nicht, ja, sie, alles andere musste irgendwie in Rückblenden untergebracht werden. Also, ja, man, zunächst war das Publikum halt auch einfach daran gewöhnt, dass man, naja, nicht wirklich den Ort verlässt, dass alles an einem Ort spielt und alles, was halt irgendwie woanders passiert ist, jemand erzählt an dieser Stelle. Oft halt Boten eben oder der Chor selbst. Ja. Ja, gut. Und genau. Ja, und aus dieser physischen Theaterform hat sich dann weiter das Theater, so wie wir es hier in Europa eigentlich kennen, entwickelt, aber dann eben nicht mehr in der griechischen Kultur, sondern im Römischen Reich. Kulturell auch eben in Sachen Theater hatte das Römische Reich da erstmal alles von den Griechen übernommen. Die ersten Dramen, die im Römischen Theater aufgeführt wurden, waren eigentlich alles Stücke, die aus dem Griechischen übersetzt worden waren oder Stücke, die besagter Übersetzer dann nämlich selbst geschrieben hatte, auch einfach, weil er sich so gut auskannte mit dem Thema. Er hatte auch Homer übersetzt ins Lateinische, nämlich. Es war übrigens ein Sklave. Ein gewisser Livius Andronicus, der damit beauftragt worden war. Und der quasi dadurch eigentlich die Grundlage des römischen Theaters geschaffen hat.
1: Ist ja faszinierend, dass sich das so auf eine Person und auf ein Ereignis dann irgendwie reduzieren lässt. Also ich meine, ganz oft hat man es ja, dass irgendwelche Einflüsse durchsickern, durch mehrere Personen, Wanderungen von Bevölkerungsgruppen, aber dass man das hier so konkret wirklich auf einen Übersetzer reduzieren kann.
0: Ja, das stimmt. Aber ich glaube, vielleicht, also da, das heißt jetzt auch nicht so genau, aber ich glaube, dass halt tatsächlich irgendwie man oft eben auf Sklaven aus eroberten griechischen Provinzen zurückgegriffen hat. Für, naja, solche Dinge. Und dieser Livius Andronicus, eben, der hatte sich schon mit der Übersetzung von Homers Werken den Namen gemacht, als er dann damit auch beauftragt wurde, Theaterstücke zu übersetzen, was dann eben zu der Zeit war, als man angefangen hat in Rom, dass man eben zu den normalen Festspielen, die erstmal nur so das hatte, wo man, glaube ich, eher so denkt, Wagenrennen und solche Dinge, gesagt hat, dass man da jetzt auch Theaterstücke mit aufführen will.
1: Das war das TU Darmstadt Soundspielstudio. Wir verabschieden uns aus dem Studio Konrad Linzner und Luca.
0: Bis zum nächsten Mal.
1: Bis zum nächsten Mal.

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1: Und damit herzlich willkommen zu einer neuen Ausgabe von Eine Stunde Wörzen. Heute mit mir, Heinrich van der Heide und, da kommt er gerade durch die Tür, David Lee Becker. Hallo David.
2: Hallo Hendrik. Ja, wir haben wieder eine Stunde Sendung für Sie vorbereitet, Musik dazu aber natürlich gleich noch was. Wir werden heute auch wieder unser beliebtes neues, IT-Magazin.
1: Neues, das hast du gut gesagt.
2: Von der Upper World-Zeit für Sie senden. Ebenso natürlich den Service-Blog dann zur halben Stunde. Und dann sind wir im Grunde auch schon wieder durch. Wir hoffen, Sie haben natürlich viel Freude beim Hören. Und wir beginnen jetzt mit dem ersten Lied. Henrik, sei doch so gut.
1: Wir beginnen mit Freddie Quinn, die Gitarre und das Meer.

0: Sie fragen sich jetzt vielleicht, Henrik, warum spielen Sie eigentlich sowas? Das ist doch uralt. Da sage ich Ihnen, wir haben ein Konzept. Wir präsentieren Ihnen in dieser großartigen neuen Folge von Eine Stunde Wörzen die Chartparade. Aber nicht irgendeine Chartparade, sondern die ultimative Chartparade. Seit 1959, ganz schön lange her, gibt es die Jahresnummer 1 Charts. Und aus jedem Jahrzehnt, das erste Jahrzehnt haben wir ein Jahr länger gemacht, deshalb hörten Sie den Nummer 1 Chart von 1959, haben wir uns ein Lied ausgesucht, das wir Ihnen jetzt präsentieren wollen.
1: Ja, so ist das. Wie gehört Freddie Quinn, die Gitarre und das Meer. Jetzt springen wir doch ein bisschen nach vorne, weil wir innerhalb dieser 10 Jahresblöcke natürlich auch ein bisschen Spielraum haben, verzeihen Sie. Und nun folgt also Vater Abraham mit dem Lied der Schlümpfe. Ich hatte ja völlig vergessen, dass das mal in den Charts war.
0: Ich auch.
1: Du warst auch noch gar nicht geboren, Henrik. Das Lied kennt man natürlich trotzdem. Henrik, ich frage dich an dieser Stelle, welcher ist denn dein Lieblingsschlumpf?
0: Ach, schon der Bombenschlumpf mit den Geschenken. Und deiner?
1: Der ist mir unbekannt. Ich hätte jetzt den Flötenschlumpf genannt. Naja, wir können ja mal drauf, ob dein Geschenkeschlumpf da auftaucht, können wir ja mal hören. Jetzt mit Vater Abraham das Lied der Schlümpfe.

0: Ja, sag mal, Henrik, wo kommst du denn her?
1: Man möchte meinen aus Schlumpfhausen, aber das stimmt gar nicht. Ich komme tatsächlich aus Waldingen.
0: Waldingen natürlich für alle. Ja, also man könnte ja meinen, ich als auch das Radio Wörzen Außenreportergesicht komme aus Wörzen selbst. Das stimmt aber nicht. Ich komme ja eigentlich aus Bielefeld und bin irgendwann hierher gezogen. Worauf ich aber hinaus wollte, es gibt natürlich Leute, die sind in Wörzen auch aus dieser Redaktion aufgewachsen, kennen sich entsprechend gut aus. Und eine von diesen ist unsere liebe Kollegin Holly Hagel. Und Holly Hagel möchte Ihnen ein neues Format präsentieren, wo sie sich mal in Wörzen nach den neuesten Geschichten umhört. Ist Holly gerade zufällig im Studio? Kann sie was sagen?
1: Ja, Holly ist gerade. Holly, komm mal kurz ans Mikro.
2: Hier, so. Was wollen Sie von mir?
1: Du sollst jetzt mal dein Format anmoderieren.
2: Oh, mein Format? Oh, ja, also es gibt natürlich in Wörzen vieles, was hier passiert. Und ich finde es auch wichtig für den Investigativjournalismus, dass wir uns hier damit beschäftigen, weil einfach so, wir müssen auch aufpassen, dass die Wörzel nicht mit solchem Getue dahin kommen. Und ich finde das wirklich nicht fair. Und deswegen möchte ich, dass Sie mir lauschen, wie ich jetzt Ihnen erzähle, was in Wörzen so passiert.
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2: eurer Holly. Hallöchen. Heute habe ich etwas ganz Großes für euch. Skandale über Skandale. Aber dazu später mehr. Ihr wisst ja, das Beste sparen wir uns bis zum Schluss auf. Heute im Programm: Skandal im Arbeitskampf. Urlaub statt Streik? Die Eissaison geht los. Was gibt es Neues? Babydrama um den Bürgermeister. Was verheimlicht er? Gehen wir auch direkt mitten ins Thema. Mir wurde berichtet, dass sich Carla Maxen, ihres Zeichens erste Frau auf jeder Arbeitskampfmaßnahme und Vorsitzende der sehr traditionell rechtmäßig erarbeiteten Interregio-Gewerkschaft, kurz Streik, zu Wörzen, sich für den 1. Mai in diesem Jahr abgemeldet hat. Sie sei nicht in der Stadt, hat sie angeblich in einem Meeting gesagt. Das stinkt doch nach Urlaub statt Arbeitskampf. Ich war exklusiv für euch investigativ unterwegs. Frau Maxen.
4: Mein Bus fährt gleich.
2: Kurze Frage. Stimmt es, dass Sie über den 1. Mai in den Urlaub fahren? Wie ist das mit Ihrer Funktion als Vorsitzende der Streik vereinbar?
4: Wo haben Sie das denn jetzt wieder her?
2: Das haben unsere Investigativrecherchen ergeben.
4: Aha. Und wo fahre ich laut Ihren investigativen Recherchen denn hin?
2: Brasilien. Nochmal die Frage. Wie ist das mit Ihrer Position als Arbeitskämpferin vereinbar? Wie stehen Sie zu den verursachten CO2-Ausstößen?
4: Also, ich fahre da mit dem ÖPNV und dem Deutschland-Ticket hin. Ja? Nach Hamburg, von da nach Kiel, weiter nach Schönberg und den letzten Rest wieder mit dem Bus bis Brasilien an der Ostsee.
2: Das ist ja löblich, aber warum machen Sie das exakt am Tag der Arbeit?
4: Weil ich auf Mutter-Kind-Kur fahre. Ah, mein Bus kommt.
2: Na dann, gute Erholung. Wir haben bestätigt, Frau Maxen begibt sich zur wichtigsten Zeit des Jahres in den Urlaub nach Brasilien. Doch wie werden die anderen Mitglieder der Gewerkschaft darauf reagieren? Wir werden weiter berichten. Juhu, die Eissaison geht endlich wieder los. Die zahlreichen Eisdielen haben den Winter damit verbracht, an neuen Eiskreationen zu arbeiten. Sehr innovativ, quasi Trendsetterin, scheint in diesem Jahr die Schleckdiele zu sein. Sie stellt gerade heute Vormittag die neuen Sorten vor. Unser Praktikant Julius und FSJler Linus haben sich informiert.
5: Hallo.
6: Ja, hallo. Wir schauen heute, was es an Eissorten alt und vor allem neu geben wird.
5: Ich persönlich finde Vanille ja absolut overrated. Das kann man rausschmeißen.
6: Vanille ist das Schwarzbrot der Eisindustrie. Gut, aber alleine langweilig.
5: Also, wir schauen uns für euch die Veranstaltung an und berichten.
6: OMG, das war crazy.
5: Richtig wild. Also, es geht in diesem

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1: OMG, Leute, wir haben einen Skandal herausgefunden. Was soll ich sagen? Der Bürgermeister ist schwanger. Am Freitagabend wurde er im Restaurant zum Pulverfass gesichtet. Dort sah man eindeutige Anzeichen. Wir sprechen mit einer Augenzeugin. Hallo.
2: Hi, Holly.
1: Was hast du denn Spannendes aus dem Pulverfass zu berichten?
2: Ja, der Bürgermeister hat da so gegessen und ich kam ein bisschen später dazu. Und dann hat er einen deutlich sichtbaren Bauchansatz.
1: Wie interessant. Nun ist ein Bauchansatz kein eindeutiges Zeichen. Ich habe aber gehört, es gäbe da noch mehr.
2: Durchaus. Ich habe den Herrn Bürgermeister da um ein Autogramm und Foto gebeten. So eine Chance bekommt er nicht alle Tage. Und da wirkte er plötzlich sehr aufgeregt und hat versucht, mich ganz schnell abzuwimmeln. So ist er sonst im Radio und Fernsehen nie. Außerdem hätte er keinen Wein auf dem Tisch, sondern nur eine Apfelschorle. Da wusste ich sofort, da wächst was Großes.
1: Vielen Dank an unsere anonyme Zeugin. Ich stimme ihr auch zu. Das ist alles sehr, sehr verdächtig. Vor allem, weil trotz unserer Anfrage vor mehr als 6 Stunden weder das Büro des Bürgermeisters noch sein Privathaushalt oder das Restaurant zum Pulverfass dazu Stellung bezogen haben. Näheres ist also noch unklar, aber wir sind dran und halten euch auf dem Laufenden. Deshalb schaltet auch wieder ein, wenn es hier auf Radio Wörzen heißt:
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1: Küsschen, eure Holly. Tschüssi!
4: Ja, Sachen gibt's, die gibt's gar nicht, nicht wahr, David?
5: So ist das, lieber Henrik. Aber es ist ja gut, dass wir hier in der Redaktion Leute haben, die auch Sachen, die es gar nicht gibt, herausfinden. Und Holly Hagel
4: ganz
5: ist
4: genau
5: immer noch bei uns. Liebe Holly, wir möchten dir nun ein paar Fragen stellen. Bist du bereit?
6: Ich bin so ready, ich bin gespannt wie ein Flitzebogen.
5: Wunderbar. Dann, liebe Holly, du bist in Wörzen aufgewachsen. Wie blickst du denn auf deine Zeit damals auch, wir haben sie gerade gehört im Bericht, auf deine Schulzeit hier in Wörzen zurück?
6: Meine Schulzeit war natürlich sehr wichtig für mich. Ich war auch selber Teil der Schülerzeitung und habe auch dort schon so manchen Skandal aufgedeckt. Zum Beispiel, als in der 7. Klasse die Lehrkräfte sich verschworen haben und uns eine Klassenarbeit für 5 Wochen nicht zurückgegeben haben.
5: Ja, dramatische Szenen damals im Klassenzimmer. Jetzt die folgende Frage. Du hast erwähnt, du warst schon quasi als Journalistin frühzeitig tätig. Wie festigte sich denn der Wunsch, hier auch bei Radio Wörzen anzufangen?
6: Also da ist natürlich wichtig, dass du musst wissen, also wenn du auch Journalismus hast und auch Hochkultur, weißt du, Bruder, also da hast du auch, du musst nicht fragen, bevor du eine Frage stellst, sondern du musst einfach drauflos fragen und du musst auch einfach reingehen, verstehst du, Bruder?
5: Dann, liebe Holly, noch eine Frage zum Abschluss. Warum kannst du eigentlich so viele Akzente sprechen?
6: Ja, das muss man natürlich dazu sagen, ich bin hochkulturell aufgewachsen und da ist es mir auch wichtig, dass ich eben viele Generationen, viele Orte, viele Menschen mit meinen Geschichten abhole, denn Journalismus ist für jeder Mensch und da ist es wichtig, dass wir füreinander und miteinander sind.
5: Das hast du sehr schön gesagt, liebe Holly. Wir hören Sie später nochmal, wenn es zum Wetterbericht geht. Jetzt aber erstmal etwas Musik. Lieber Henrik, er ist wieder da. Was hören wir denn jetzt im Folgenden?
4: Ganz genau. Wir hatten gerade eben die 70er und jetzt sind wir schon in den 80ern, direkt vor der Wende. Die Mauer ist quasi fast schon gefallen.
5: Ein Mann fehlt noch.
4: Ein Mann fehlt noch, ganz genau. Nämlich David Hasselhoff mit seinem quasi grenzenüberwindenden, wenn Sie verstehen, wie ich meine, Hit Looking for Freedom. Und direkt danach im Double Feature, wie man so schön sagt, quasi das Gegenstück von der anderen Seite der Wende nach dem Mauerfall, die Scorpions mit Wind of Change. Aber zunächst

0: Wind of Change von den Scorpions klingt hier aus. Davor hörten wir I've Been Looking for Freedom von David Hasselhoff. Songs, die in meinem Praktikum, das war ja die Zeit der Wende in etwa, rauf und runter im Radio liefen. Damals war ich allerdings noch beim Radiosender in Bielefeld, habe erste journalistische Erfahrungen gesammelt, unter anderem auch in der Nachrichtenredaktion. Da schalten wir gleich hin, so dass wir wirklich pünktlich um 30 hier mit den Nachrichten anfangen können. Dafür hat sich mein Kollege Henrik van der Heide schon auf den Weg gemacht. Er ist also aus dem Studio rausgelaufen, steuert gerade sicher die Küche an, um sich noch einen Tee zu holen, nehme ich an. Henrik van der Heide ist ein großer Teetrinker, ein Connoisseur, könnte man sagen. Jetzt steuert er auf die Studiotür des Nachrichtenstudios zu. Ja, das ist bei uns übrigens getrennt. Den Tee stellt er gekonnt ab, denn wir wollen natürlich nicht, dass wir hier Tee oder andere Getränke mit ins Studio nehmen. Das ist natürlich auch bei uns nicht gestattet. Henrik van der Heide setzt sich derweil den Kopfhörer auf, scheint fast fertig. Die Nachrichten natürlich dann auch mit dem Verkehrsreport und dem Wetterbericht gleich präsentiert. Ja, Henrik scheint bereit. Damit geben wir zu dir rüber.
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2: Waldingen. Mit dem traditionellen Staatsakt unter dem wachsamen Auge der Leitung der Liga wurde am vergangenen Samstag die neue Spielzeit der Wichi-Liga, dem überregional relevantesten Wettbewerb im Wichi-Ball, dem Rest der Bundesrepublik auch als Völkerball bekannt, eröffnet worden. Der Meister der letzten Saison, die Rabbitploer Hasen, unter ihrem langjährigen Kapitän Hans Hoppel eröffneten den ersten Spieltag. Ihr Gegner, die Bad Elleborner Erdmännchen, waren erst in der vorletzten Saison knapp aufgestiegen und spielten in der vergangenen Spielzeit ebenfalls mit exzellenten Ergebnissen und schafften es sogar bis in die Endrunde, unterlagen allerdings bereits im Viertelfinale der feministischen Sportkommune FSK, welche wiederum gegen den späteren Meister, die Hasen, ausschied. Keine guten Voraussetzungen für die Erdmännchen, die sich trotzdem vor allem zu Beginn wacker zu behaupten wussten. Am Ende allerdings konnte gegen die topmotivierten Hasen kein Erdmännchen den Kopf aus dem Bau stecken. Erstere gewann mit 5 Mönchen Vorsprung, wie die Feldspielenden in der Wichi-Liga genannt werden. Trotzdem zeigte sich Mette Merkatz, Kapitänin des Teams, kämpferisch. Wir wünschen beiden Mannschaften viel Erfolg in der kommenden Saison und allzeit gut Spiel. Wörzen. Auf dem Neumarkt fand gestern Nachmittag eine große Rettungsübung statt. Der Katastrophenschutz und weitere Rettungskräfte übten speziell die Brandbekämpfung und das Bergen in historischen Bausubstanzen. Für die technische Inszenierung wurde die Technik AG der Gelehrtenschule zu Wörzen engagiert, die ihre Nebelmaschine mit großem Erfolg einzusetzen wusste. In mehreren nebenstehenden Häusern lösten die Rauchmelder aus. So auch im neuen Rathaus, wo der Bürgermeister inmitten der Vorbereitung einer entscheidenden Online-Kartenspielrunde mit sämtlichen Altkanzlern evakuiert werden musste. Wörzen. Die Badesaison neigt sich dem Ende entgegen. Beim traditionellen Abbaden treffen sich viele Wörzel in und um die Wörz, um noch einmal im kühlen Nass schwimmen zu gehen. Nach dem Abbaden ist Schwimmen der Wörz untersagt, ebenso müssen traditionell die heimischen Badewannen immer den Temperaturstand der Wörz übernehmen. Wörzel, die es ganz genau nehmen, vermeiden es sogar beim Baden, schnelle Armbewegungen zu machen, aus Angst, dass dies als Schwimmbewegung missverstanden werden könnte. Auch in diesem Jahr wird wieder mit Protesten hiesiger Naturschutzverbände gegen das als Boniger Badeomas bekannte Trio dreier Seniorinnen gerechnet. Die Rentnerinnen werden regelmäßig nach dem Abbaden mit umweltschädlichem Shampoo in der Wörz gesehen. In der Rechtsprechung ist dieser Fall nach wie vor nicht geklärt, da das mitgeführte Shampoo eher auf Reinigungs- denn auf eine sportliche Aktivität schließen lässt, so auch die Argumentation der Verteidigung. Die Verhandlungen dauern an.
1: Und nun das Wetter mit Holly Hagel.
3: Das Wetter für Wörzen am 30. des Monats von 16:20 Zulu. Wind aus 280 Grad, 6 Knoten, Sichtweite mehr als 10 Kilometer, wenige Wolken auf 3000 Fuß, Temperatur 14 Grad Celsius, Taupunkt 3 Grad Celsius, QNH 1018 Hektopascal, Luftfeuchtigkeit 40%, Wasserfeuchtigkeit 100%.
4: Es handelt sich hier also um recht herbstliche Bedingungen. Gegen Abend beschenkt uns die Sonne dann noch einmal mit ihren wärmenden kosmischen Strahlen. Diese Zeit sollten wir nutzen, um nochmal alle nach draußen zu gehen und die frische Luft in unsere Lungen eindringen zu lassen. Der Sturm kommt als laues Lüftchen daher und wirbelt die ersten orangegelben Blätter sanft durch die schöne Altstadt, wobei man natürlich sagen muss, dass die Schafe auf dem Würzener Deich immer noch Locken haben.
1: Direkt hinterher der Verkehrsreport mit Stine Auer.
5: Es wird voll auf der Wörz. Viele Würzel oder zumindest die mit genügend Kapital oder entsprechenden Kontakten sind zum Abbaden auf Booten unterwegs, um von dort noch einmal ins kühle Nass springen zu können. Immer wieder dazwischen die Würzener Wasserschutzpolizei mit ihrem Schlauchboot, das bisweilen dank eines sehr hohen Heckstrahls für eine Abkühlung sorgt. Sehr spannend war die Durchfahrt der 25 Meter Yacht Würzperle, die gerade so unter der Albertsbrücke durchpasste, auch wegen des Niedrigwassers durch einen recht heißen Sommer. Große Buhrufe löste die Vorbeifahrt dreier sogenannter Hausboote aus. Nicht die bekannten aus Amsterdam, wie sie im alten niederländischen Viertel aufzufinden sind, sondern die des Typs: Wir bauen eine Gartenhütte auf ein Floß und klatschen einen möglichst kleinen Motor dran. Dank der Strömung der Wörz bewegt sich die Kolonne mit knapp 3 Knoten voran. Später erwarten wir noch die Ankunft des Flusskreuzfahrtschiffes Golf von Lundhafen. Vom Deck soll das erste Abbadefeuerwerk gezündet werden, was laut der Wasserschutzpolizei stark seenebelähnliche Sichtverhältnisse hervorrufen wird. Und mit diesen Eindrücken zurück ins Funkhaus.
0: Vielen Dank an die Redaktion für diesen Serviceteil. Wir sind nun im neuen Jahrtausend der Musik angelangt und beginnen direkt mit einem, ich möchte sagen, Klassiker: Anton Feat DJ Ötzi mit Anton aus Tirol.

0: Ja, das war doch mal eine Stimmungskanone und tatsächlich auch der Nummer 1 Hit des Jahres 2000. Also begann das neue Jahrtausend der Musik tatsächlich mit diesem Hit. David, warst du eigentlich schon mal in Tirol?
1: Selbstredend, ich war mehrfach in Tirol. Seit Kindestagen mache ich dort regelmäßig Wanderurlaub.
0: Sehr schön. Kennst du den Anton?
1: Nee, der Anton ist mir noch nicht über den Weg gelaufen.
0: Ich war tatsächlich noch nie in Tirol. Wo ich aber schon einmal war, war im Monsun. Denn als nächstes folgt der Song, wo es um genau dieses Wetterphänomen geht. Nämlich durch den Monsun von Tokyo Hotel. Von dem wir denken, dass er den Sound der 2000er einfängt wie kaum ein zweiter Song. Auch wenn er im Jahr 2005 nur die Nummer 2 Hitsingle war. Jetzt folgt Tokyo Hotel durch den Monsun.

0: Ich hoffe, Sie hatten hier bei den herabregnenden Gitarrenakkorden an Ihren Regenschirm gedacht. Durch die Monsun von Tokyo Hotel war das hier gerade auf Radio Wörzen. Neben mir, beziehungsweise gegenüber von mir, steht jetzt Stine Au. Stine, hallo.
1: Hallo, Hendrik.
2: Hallo, Stine.
0: Ja, etwas Konfusion. Stine kam gerade sehr schnell vom Abbaden hierher, um noch ein kleines Interview mit uns zu führen. Stine, wenn du dich beruhigt hast, magst du denn durch den Monsun?
1: Ja, also ich meine, in den Songs, die sich insgesamt mit schlechtem Wetter befassen, gibt es ja Sonne und solche und ganz andere. Da ist es schon irgendwie ein okayes Mittelfeld, würde ich sagen. Aber wenn wir jetzt reden über Songs, die nicht die Nummer 1 geschafft haben, würde ich doch denken, dass da zum Beispiel Common People von Pulp ein Song ist, der mit viel mehr Tiefgang und sozialer Relevanz aufwarten kann. Da würde ich mich dann doch fragen, ob da nicht noch Potenzial nach oben ist.
0: Ja, Potenzial nach oben, liebe Stine. Es gibt auch noch eine Sendung mit dir, wo auch deine Musik gespielt werden wird, voraussichtlich mit Holly Hagel oder Martha Mavier. Das befindet sich gerade noch in der Klärung. Falls, liebes Publikum, Sie das interessiert, dann schalten Sie doch am 30. Dezember auch hier wieder ein. Ja, Stine, möchtest du noch abschließend etwas sagen?
1: Ja, vielen Dank, lieber David, für diese warmen Worte und genau, ich freue mich schon darauf, ein musikalisch angemessenes Programm für besagte Sendung zusammenzustellen. Herzlichen Dank.
2: Ja, wir freuen uns auch auf die Sendung mit dir, liebe Stine. Und auch dein Musikwunsch Common People von Pulp ist quasi die perfekte Überleitung zu unseren Honorable Mentions, die es leider gerade so nicht in unsere Chartparade geschafft haben. Fangen wir am Anfang an. In den 60ern, genauer gesagt 1961, war mein persönlicher Favorit Ralf Bendix mit dem Babysitter Boogie. Etwas Ausgefallenes, aber wir haben uns dann doch für die Gitarre und das Meer entschieden. Und noch etwas vielleicht Kurioses. Im Jahr 2010 war der Nummer 1 Hit in ganz Deutschland tatsächlich Somewhere Over the Rainbow, What a Wonderful World. Ein bekannter Song, der 1990 bereits erschienen ist, aber erst 20 Jahre später seinen großen Durchbruch hatte, wenn man so möchte. Das hat mich doch sehr überrascht. Leider musste er allerdings dem jetzt folgenden Hit weichen, den wir als viel ikonischer für die 2010er Jahre befunden haben. Jetzt folgt Avicii featuring Aloy Black, Wake Me Up.

0: bekomme ich doch direkt Lust, mit der Redaktion mal wieder bowlen zu gehen.
1: Ja, aber die Zeit, die jetzt kommt, da ging das nämlich nicht. Ich erinnere mich noch, dich immer nur durch die Glasscheibe zu sehen, allein im Studio zu stehen und allerhöchstens hinter der Glasscheibe jemanden zu haben, der den Knopf drückt. Es folgte die Corona-Zeit. Und was war in Corona ein bekannter Song, der groß war? Erzähl's mir, David.
0: Ja, ich denke mal, du redest von einem Shanty.
1: Ganz genau.
0: Und zwar Nathan Evans, ein Postbote aus Schottland, der sich hingesetzt hat und auf, ich meine, es war TikTok, den Wellerman performt hat.
1: Ich hätte nicht gedacht, dass es eine Shanty hier auf unsere Liste schafft, aber den Abschluss für unser aktuelles neues Jahrzehnt von 2021, wo es auch der Nummer 1 Hit-Song des Jahres in Deutschland war, folgt nun Wellerman von Nathan Evans. Mhm.

0: Shanti, da bekommt man direkt mal Lust, hier auch eine Seemannsliedersendung zu machen. Vielleicht werde ich mich dafür nächstes Jahr mit Hubert Holz mal zusammentun. Der ist ja bekanntermaßen auch Leitungsmitglied hier des Wörzener Shanti-Chores. Lieber Henrik, wie hießen die doch gleich? Sie sind doch neulich erst aufgetreten.
1: Ja, das sind die Wörzner Fischköppe. Ein lustiger Name, wie ich finde, der auch gleich schon, naja, Lust auf die Musik macht. Ich glaube, der letzte Auftritt war am Gedenktag zum Todestag von Schuwolf Bartmannwen und unserem, falls Sie ihn nicht kennen, unserem eigenen Wörzner Komponisten mit Bearbeitungen von zwei romantischen Volksweisen. Und danach traf man sie natürlich im Gasthaus zum Alten Hafen, am Alten Hafen, zur Alten Hafenmeisterei, so heißt es, an, wo sie sich das wohlverdiente Bier genehmigten, wie sich das gehört, nicht wahr?
0: So ist es, aber ich glaube, die Seemänner haben auch noch höherprozentiges in ihren Rachen gekippt.
1: Bei den ganzen Seeleuten kriegt man ganz eindeutig Fernweh, nicht wahr?
0: Da gebe ich dir recht, Henrik. Aber was nicht mehr so fern ist, leider, ist das Ende dieser Sendung. Eine Stunde Wörzen, die Stunde ist fast rum.
1: Aber nicht verzagen, es wird ja auch nochmal eine nächste Sendung geben. Die nächste Sendung wird sein voraussichtlich am 30. Dezember mit Stine Au und Holly Hagel oder Martha Mavier. Das steht noch nicht ganz fest. Wir hoffen, Sie schalten auch dann wieder ein und verbringen eine lustige Stunde mit in und um Wörzen. Außerdem hören Sie ja unser reguläres Programm. Wie immer jeden Monat im Rahmen der Labelu Late Night Show. Etwas kürzere Beiträge.
0: Bevor wir uns gleich verabschieden, spielen wir, wie es dieser Sendung gebührt, noch den Queen-Song des Monats. Und wir haben uns dieses Mal für The Show Must Go On entschieden.
1: Quasi passend zur Chartparade, die wir Ihnen heute präsentieren durften, oder zumindest einen Ausschnitt aus dieser Chartparade. David, was war denn eigentlich dein Lieblingslied, was wir heute gespielt haben?
0: Also ich krieg zumindest immer bei den Schlümpfen gute Laune.
1: Oh, die Schlümpfe sind eine gute Idee, da gehe ich absolut mit. Die gute Laune ist einfach ansteckend.
0: Nun, apropos ansteckend, wir haben uns hier heute ja auch draufgeschaltet auf Radio Darmstadt. Vielen Dank nochmal an den Sender, dass das immer so unkompliziert funktioniert und wir hier eine Stunde Sendezeit vierteljährlich belegen dürfen. Und zwar jeden fünften Mittwoch im Monat, für den Fall, dass das nicht klar war.
1: Ganz so, Henrik. Genau. Dürfen wir da überhaupt senden?
0: Ich dachte, also, eigentlich, du hättest das angemeldet, aber

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1: 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In der heutigen Sendung wollen wir uns mit der Geschichte des Theaters befassen und einmal die Ursprünge von unserer Kunst- und Kulturgattung ergründen. Und dazu habe ich mir unseren vereinsinternen Experten eingeladen. Hallo Luca.
2: Hallo.

0: Jetzt interessiert mich natürlich noch, welche Ursprünge vom Theater gibt es unabhängig von diesem Griechischen? Also gerade wenn ich an Theater in Ostasien denke, das japanische Theater, was sind da die Wurzeln?
1: Mhm. Genau, bevor ich auf Asien komme, dann natürlich nochmal erwähnt hatte ich ja schon vorhin natürlich die vielen Traditionen afrikanischer und amerikanischer Völker, die auch über das hinausgehen, was ich da schon gesagt hatte. Also neben dem eben, was ja erstmal dazu dient, quasi die Kräfte der Natur zu beschwören oder eben diese Darstellung der eigenen Welt zu machen, gab es da auch noch mehr einfach Rituale, die dann, manche Rituale, die gemacht wurden, um zum Beispiel die, auch die gesellschaftliche Ordnung zu bekräftigen, teilweise sogar, indem man es ins Gegenteil verkehrt hat. Also viele afrikanische Völker hatten, oder manche haben auch noch, eben solche Verkehrungsrituale, wo dann für eine bestimmte festgelegte Zeit eben die gesellschaftliche Ordnung auf den Kopf gestellt wurde. Ja, wo die Sklaven die Herren waren, die Herren die Sklaven waren, Frauen Männerarbeit gemacht haben, Männer Frauenarbeit gemacht haben und man alles über die Herrschenden sagen durfte, ohne irgendwelche Konsequenzen zu fürchten. Aber nur für eine bestimmte festgelegte Zeit. Danach kehrte wieder die eigentliche Ordnung ein. Und ja, der eigentliche Zweck war dann halt eher meistens so, eigentlich nämlich eben auch die normale, die reguläre Ordnung irgendwie dadurch zu bekräftigen. So, nach dem Motto, jetzt darfst du dich mal auskotzen für eine Weile, quasi an die Bürger, jetzt darfst du mal feiern an die Sklaven. Oder auch an die Frauen, die das ja je nach Kultur nicht unbedingt so durften wie die Männer. Ja, aber eben, das gab es dann auch, dass dann quasi bei so einem Verkehrritual dann halt sich eben die Frauen richtig betrunken haben und von Haus zu Haus gezogen sind, grölend und Essen verlangt. Ja, aber eben alles eingeschränkt und nach einer Weile musste es dann wieder alles so hergerichtet werden wie vorher. Das gab es im Übrigen in Europa dann später auch und ist uns bis heute halt in einigen Karnevalstraditionen erhalten geblieben.
0: Stimmt. In den Karnevalstraditionen, ich musste sofort an unseren typischen Glückwunsch auf der Bühne denken. Toi, toi, toi, Hals- und Beinbruch. Wo wir uns natürlich auch immer das Gegenteil von dem wünschen, was passieren soll. Was jetzt natürlich nichts mit solchen Verkehrsritualen wirklich zu tun hat, aber ich finde es einfach witzig von der Parallele her. Das war sofort meine Assoziation, auch wenn es überhaupt nichts damit zu tun hat, dass ich dachte, natürlich, ich sage ja auch Hals- und Beinbruch, wenn es auf die Bühne geht oder für toi, toi, toi bedankt man sich ja nicht, sondern sagt eben, wird schon schief gehen.
1: Interessant, habe ich jetzt nicht dran gedacht.
0: Es hat ja auch inhaltlich wirklich nichts damit zu tun, weil das weder eine Gesellschaftsnorm bekräftigt noch irgendwie persifliert oder in einen anderen Kontext stellt. Aber ich fand es so unglaublich faszinierend, dass es eben auf diese Verkehrung ankommt. Mhm. Dieses, das Gegenteil von dem, was normalerweise passiert oder passieren soll, bekräftigen, damit das andere, was man eigentlich will, passiert.
1: Ja.
0: Aber das ist, denke ich, nur eine zufällige Ähnlichkeit.
1: Wahrscheinlich. Aber ich meine, Komödie arbeitet ja auch oft damit, dass man das Gegenteil von dem, was erwartet wird, irgendwie darstellt.
0: Ja, aber sprechen wir nochmal über die anderen vom griechischen Theater unabhängigen Anfänge.
1: Genau, kommen wir mal nach Asien, weil jetzt habe ich doch noch eine Sache vergessen, die ich eigentlich noch sagen wollte, die auch
0: natürlich
1: eben in Afrika und Amerika dann einfach sehr wichtig ist, ist halt das Geschichten erzählen, dass dann halt normalerweise eine Person und das ist dann auch je nach Volk gibt es durchaus, dass das Menschen professionell machen, also dass das wirklich ihr Beruf ist. In anderen ist es so, dass es einfach aus der Gruppe herauskommt, dass man in der Gruppe zusammenkommt und einfach jemand vortritt und anfängt und dann, wenn er fertig ist, jemand anderes weitermacht oder auch einfach vielleicht auch mal jemand dazukommen kann oder dass aus dem Publikum was reingerufen wird und der Erzähler darauf reagiert und das eben auch nicht nur ein Erzählen ist, sondern auch ein Darstellen ist, dass das vielleicht mit einem Kostüm untermalt wird, vor allem aber eben mit Gestik und Mimik, mit verschiedenen Stimmen für verschiedene Figuren. Und ich meine, und das ist auch natürlich Theater. Ja, das ist nicht das Theater, an das wir jetzt vielleicht als allererstes denken. Ja, weil wir heute, wenn wir das sagen, halt an eine Bühne denken mit Vorhang und Brettern, die die Welt bedeuten und Zuschauerrängen. Aber natürlich ist das auch eigentlich Theater.
0: Ja, ja, ja.
1: Und auch eine sehr alte Tradition, nur dass man halt, wie gesagt, eben mangels schriftlicher Zeugnisse keine Ahnung hat, wie lange die schon existiert. Und das halt auch leider auf beiden Kontinenten natürlich auch einfach sehr viel verloren gegangen ist durch die Eroberungszüge der Europäer mal wieder.
0: Ja, gerade Geschichten erzählen war ja, soweit ich mich jetzt richtig erinnere, viel auch Identität von bestimmten Bevölkerungsgruppen bewahren, indem man immer und immer wieder diese Geschichten erzählt, gerade weil es noch keine Schrift gab.
1: Sehr richtig, sehr richtig. Also das war dann oft eben, weil man ging es nicht einfach nur darum, irgendwelche Geschichten zu erzählen, sondern man war dadurch quasi gleichzeitig auch Historiker und dafür zuständig, die Geschichte und die Mythologie des Volkes zu bewahren. Ich hab's nicht mehr genau im Kopf, aber an irgendeiner Stelle zum Beispiel kam ich beim Lesen darüber, dass bei einem bestimmten Volk eben diese Geschichtenerzähler, diese Darsteller, ja, das erwartet wurde von denen, dass die jeden König seit, ich weiß nicht, wie vielen Generationen runtersagen konnten und wie dessen Familienmitglieder hießen und wie alt er geworden ist. Also, ja, hast du ganz recht. Es ging um, der Zweck war weit mehr als nur Unterhaltung. Es ist auch Unterhaltung, aber eben auch, ja, Erhaltung.
0: Ja, ich meine, das ist natürlich dann traurig oder unvorteilhaft in so einem Moment, wenn gerade viel mündlich weitergegeben wird, dass wir nicht mal irgendwelche vielleicht zufällig übrig gelassenen Schriftstücke finden können, wenn eben die Notwendigkeit ist, das schon mündlich weiterzutragen, eben weil es weder Schrift noch vielleicht eine übliche Zeichensprache gibt.
1: Ja, das stimmt.
0: Weil ich meine, ein Schriftstück kann, selbst wenn man es vielleicht nicht beabsichtigt, ja deutlich länger irgendwo durch günstige Umstände konserviert bleiben als Erinnerungen.
1: Ja, und deswegen wissen wir ja auch so viel über griechisches Theater, weil Athen und auch die restliche griechische Welt zu dieser Zeit halt schon eine lange schriftliche Tradition oder verhältnismäßig lange schriftliche Tradition hatte. Ja, zwar sind die meisten Stücke der damaligen Autoren auch verloren gegangen, aber man weiß zumindest noch, wie viele es gab. Und es waren also halt wirklich, ich glaube, es waren ungefähr 1000 Komödien, die geschrieben wurden im antiken Griechenland. Gut, ja, aber kommen wir nun endlich mal nach Asien, wo nämlich auch recht viel erhalten geblieben ist und wo, wie gesagt, im Gegensatz zu Europa, wo dann durch den Zusammenbruch des Römischen Reiches, das dunkle Zeitalter am Anfang des Mittelalters, die Christianisierung, halt auch einfach große Brüche drin sind in der Kultur, während es sich in den asiatischen Kulturen halt wie gesagt, kontinuierlicher weiterentwickelt hat. Nichtsdestotrotz, was allerdings nicht erhalten geblieben ist, ist, wann hat es genau angefangen und woraus hat es sich genau entwickelt? Da kann man jetzt auch nur sagen,

0: der Linie China und Indien. Das Theater, ja, auch aus älteren Riten und Ritualen entwickelt hat. Aber tatsächlich etwas anders. Also nicht aus Festspielen für Gottheiten so sehr, sondern, also zumindest für China, ist die Vermutung, dass das Erste, was es gab, halt tatsächlich Puppenspiele waren, die als Teil von Begräbnisritualen aufgeführt wurden. Und dass daraus dann mit der Zeit eher Menschentheater wurde, aus dem Puppentheater daraus hervorgegangen ist. Aber wann das genau war, kann man nicht sagen, wenn ich ganz kurz in meine Notizen schaue. Ah, genau. Also der älteste Nachweis von richtigem, quasi von Menschen aufgeführten Theater in China stammt aus dem 2. Jahrhundert vor Christus. Aber ja, man weiß nicht, wie lange es das eigentlich schon gab. In Indien ist jetzt das Älteste, was ich gefunden habe, was wirklich konkret ist, ist aus dem 2. Jahrhundert nach Christus. Allerdings ist das schon ein extrem detailliertes Theaterlehrbuch.
1: Ah, okay, ja.
0: Ja, wo wirklich im Detail wirklich alles beschrieben ist.
1: Ja, also eindeutig gab es schon dann diese Kultur, wenn so ein Lehrbuch notwendig war.
0: Offensichtlich schon länger.
1: Ja. Und vor allem weiterentwickelt.
0: Ja, in Indien war das immer ein Tanztheater eigentlich. Also tatsächlich das Buch, quasi wirklich der Name dieses Buches kommt in erster Linie von einem Wort. Ich sag's jetzt nicht, weil es mir nicht mehr einfällt, wie es heißt, aber dieses Wort hat wirklich sowohl Schauspiel als auch Tanz bedeutet. Da wurde also quasi kein Unterschied gemacht. Und als dieses Buch geschrieben wurde, war das schon extrem ausdifferenziert. Dieses Buch hat unendlich viele Tanzschritte beschrieben, die ganz bestimmte Dinge dargestellt haben. Ganz viele bestimmte Körperbewegungen, bestimmte Haltungen, wichtig, bestimmte Hand- und Fingerhaltungen, Mudras, falls jemand das Wort kennt, die ursprünglich halt dann mimisch was Bestimmtes dargestellt haben, was man direkt erkannt hat, aber sich mit der Zeit tatsächlich immer weiter ausdifferenziert haben zu einer Art Zeichensprache, die man verstehen musste als Zuschauer. Finde ich sehr interessant, weil, also sowas gab es ja wirklich gar nicht hier. Ja, also das Theater in Indien, das Tanztheater in Indien hatte tatsächlich irgendwann eine eigene Zeichensprache. Ja, oder was war noch in diesem Lehrbuch? Es wurden beschrieben, wie man bestimmte Gefühle beim Publikum hervorruft, indem man dies oder jenes tut, diese oder jene Mimik oder Gestik verwendet. Also alles schon sehr ausdifferenziert und offensichtlich schon seit längerer Zeit in Gebrauch. Übrigens auch hieß es über dieses Buch auch, dass der Gott Brahma selbst den Menschen das Theaterspiel gelehrt hat.
1: Also richtig, ja, eigentlich mit die höchste Gottheit, ne?
0: Ja.
1: Ja.
0: Also, das ist, also je nachdem, wie man es sieht, ich meine auch, ja. Also Hinduismus ist ja jetzt auch schon sehr, sehr alt und da hat es sich ja auch mit der Zeit verändert, welcher Gott der wichtigste war, aber Brahma ist auf jeden Fall als der Erschaffer selbst ein wichtiger flapsig, ein wichtiger Name im Pantheon. Ja.

0: Yeah.
1: Ja, genau, was kann ich dazu noch sagen? Tanz war auch sehr wichtig im chinesischen Theater. Aber chinesisches Theater war im Gegensatz zum indischen, also wenn ich es richtig im Kopf habe, war das indische auch irgendwie von Anfang an auch wirklich für das ganze Volk gedacht, wurde an verschiedenen Orten aufgeführt, teilweise vor Tempeln, dann auch als Teil von religiösen Festen, aber nicht unbedingt. In China war es meistens erstmal so, dass es Theater bei Hofe gab, dass Herrschende dann auch Schauspieler oder auch Narren, wie man sie ja auch aus Europa kennt, so ähnlich, fest angestellt hatten an ihrem Hof, die dann Aufführungen gemacht haben zu verschiedenen Gelegenheiten, wenn Gäste da waren, zum Beispiel beim Essen. Also gar nicht so unähnlich tatsächlich, wie man es aus dem europäischen Mittelalter auch die Vorstellung hat. Nur, dass das dann halt naja, es war alles noch ausgereifter schon und aufwendiger auch, die Aufführung. Ja, bei einem Bankett hier im europäischen Mittelalter, ja, da war dann vielleicht ein oder zwei Narren oder Gaukler, die rumgetollt, Quatsch gemacht, jongliert haben. Die haben keine Stücke aufgeführt.
0: Ja, das war halt mehr so eine Hintergrunduntermalung, würde ich es mal nennen.
1: Ja, aber dennoch finde ich es interessant einfach, dass es die Rolle des Narren trotzdem auch dort gab, der auch seine Narrenfreiheit hatte zum großen Teil und sich so einiges erlauben durfte, was jetzt, sag ich mal, die anderen Höflinge nicht unbedingt durften.
0: Gab es da konkret zwischen chinesischem und indischem Theater Ähnlichkeiten, was jetzt diese, wie du ja vorhin meintest, vielleicht sehr streng oder fast schon ritualisierten Handgesten, bestimmte Bewegungen oder Tanzschritte angeht?
1: Also wie gesagt, Tanz und Akrobatik waren auch im chinesischen Theater sehr wichtig, aber diese Handgesten zumindest, so was Vergleichbares gab es da wohl nicht.
0: Und wie sieht's konkret aus mit solchen Sachen? Wie rufe ich Emotionen beim Publikum hervor? Weil das finde ich was unglaublich Relevantes, egal in welcher Zeit man Theater spielt. Man spielt's ja meistens für irgendeinen Zuschauer oder für, und wenn es eine übernatürliche Gottheit sein soll, man spielt für irgendwen, der das sehen soll. Und natürlich spielt da immer der Gedanke mit, was will ich bei dem eigentlich auslösen? Was will ich, dass am Ende beim Zuhörer ankommt? Und da fand ich es jetzt, wo du das gerade meinst, unglaublich faszinierend, dass es da wie eine Liste gibt, mit welchen Methoden man welche Emotionen oder welche Reaktionen man hervorrufen kann. Und da fände ich jetzt interessant, wurde die Liste dann einfach weitergegeben oder kopiert? Oder ist die unabhängig voneinander zweimal ähnlich entstanden? Weil ich meine, Emotionen, Freude, Trauer sind ja, egal wo man sich auf der Welt bewegt, dem Menschen inhärent, egal in welcher Kultur der aufwächst.
1: Tja, da man nicht weiß, wann genau und über welchen Zeitraum das Theater jeweils in China und Indien entstanden ist, weiß man auch nicht, ob das sich unabhängig voneinander entwickelt hat oder nicht. Deswegen kann ich da leider nicht viel zu sagen. Der älteste, jetzt mir bekannte Nachweis von Schauspielunterricht aus China ist aus dem Jahr 750 nach Christus, wo Schüler gesucht wurden,
0: ja,
1: schon wirklich für eine für eine professionelle Schauspielschule.
0: Also richtig Gesuche und also eigentlich eine Casting-Aufforderung.
1: Könnte man das schon so sagen, ja. Also das, genau das ist sicherlich noch interessant. Also in China war, und das ist, war tatsächlich auch wohl auch noch bis in die Neuzeit so, das Theater auch als Bildungsinstitution gedacht, weil nur ein relativ kleiner Teil der Bevölkerung halt des Lesens mächtig war. Also diese Schauspielschule, für die da Leute gesucht wurden, das war auch spezifisch dafür gedacht, für Volkstheater.
0: Ja.
1: Also da waren wir dann ja schon hinaus über das Theater ist nun bei Hof. Die sollten wirklich lernen fürs Volkstheater, für ja eben für Aufführungen, die möglichst viele erreichen sollten. Und übrigens auch sowohl in China als auch in Indien schon in sehr jungen Jahren halt teilweise die Ausbildung angefangen, also teilweise schon im Kindesalter, weil auch einfach, weil Tanz und Akrobatik so wichtig waren, dass das halt eine jahrelange, viele jahrelange Ausbildung erfordert hat.
0: Wie sieht's dann mit den anderen Nachbarländern davon aus? Ist dort das dann später erst angekommen, diese Form von Theater?
1: Ja, also das indische Theater hat sich halt, ich vergaß zu erwähnen, neben dem Tanztheater hat sich auch mehr oder weniger parallel das Schattenspiel tatsächlich auch entwickelt, noch als eigene Theaterform dort. Was man jetzt, glaube ich, nicht so unbedingt mit Indien heute in Verbindung bringt. Also ich glaube, es ist eher noch Leuten irgendwie können sehen vor sich, keine Ahnung, halt eine geschmückte Tänzerin im Tempel, in einem hinduistischen Tempel, aber vielleicht weniger Schattenspiele jetzt in Indien. Mhm. Aber beides gab's und beides hat sich auch ausgebreitet in Richtung Indonesien, Java, Bali. Das dann aber erst so, lass mich lügen, also vor ungefähr 1000 Jahren.
0: Ja, also deutlich jünger.
1: Ja, schon, ja genau, deutlich jünger. Aber heute ja auch noch immer noch sehr, sehr relevant dort. Also ich wage zu behaupten, dass halt auch das gerade das Schattenspiel man auch eher eben mit diesen Ländern in Verbindung bringt. Das chinesische Theater wiederum ist dann auch gewissermaßen zusammen mit dem Buddhismus nach Japan exportiert worden. Also das war auch so im 8. Jahrhundert nach Christus, also auch in der Zeit, aus der diese Gesuche für diese Schauspielschule existieren. Genau, was Japan zunächst übernommen hat aus China, war vor allem halt Maskentheater, was ziemlich volkstümlich war, auch teilweise ziemlich derbe Inhalte hatte.
0: Ja.
1: Allerdings hat es sich da sehr viel mehr verändert, als sich, also im Vergleich zum Vorbild, hat sich das Theater dort sehr viel mehr verändert, als sich jetzt zum Beispiel in Indonesien, Java und Bali verändert hat, zu dessen Vorbild hin. Also während in China es dann halt teilweise, naja, man kann sagen, das Theater war sehr actionreich. Also Es hat sich weiterentwickelt dann, als China dann zeitweise von den Mongolen beherrscht wurde und danach noch mehr bis hin zu also verschiedene Theaterformen, die ich jetzt nicht aufzählen will. Ich kann auch die Worte, glaube ich, gar nicht aussprechen, wie das heißt. aber vielleicht haben manche hier schon den Begriff Peking-Oper gehört. Peking-Oper ist eigentlich eher eine Theaterform der Neuzeit, hat aber seine Anfänge auch schon im 13., 14. Jahrhundert gehabt. Und ich meine, das waren dann schon teilweise, das waren Aufführungen, wie man auch heute so einen chinesischen Fantasy-Film halt eigentlich kennt. Also da wurden dann auch schon epische Kämpfe ausgefochten auf der Bühne. Da wurde schon, also viele kennen ja, glaube ich, halt irgendwie die Legende vom Affenkönig.
0: Ja.
1: Ja, was ja ein unglaublich beliebter Stoff ist, der immer wieder und wieder aufgegriffen und inszeniert wird. In allen möglichen Kunstformen. Und das gab's da auch schon auf der Bühne mit extrem professionell akrobatischen Schauspielern und Schauspielerinnen. Denn im Gegensatz zu uns Hinterwäldlern in Europa war es nämlich in China und Indien normal, dass Männer und Frauen gespielt haben. Und auch bei äußerst durchtrainiert waren, um diese Dinge darzustellen. Und von den Beschreibungen, die ich gelesen habe, muss das schon ziemlich episch ausgesehen haben.
0: Wow, aber wenn du da meinst, das ist eher eine neuzeitliche Entstehung, wann kam denn die Strömung auf?
1: Meinst du jetzt die Peking-Oper?
0: Genau, ja, die Peking-Oper.
1: Also wie gesagt, die ersten Ansätze der Peking-Oper stammen eigentlich schon aus dem 13., 14. Jahrhundert.
0: Oh, so alt, ja.
1: Aber ja, woanders liest du dann, naja, die richtige Peking-Oper, die gab es dann erst im 19. Jahrhundert. Aber ja, ich habe jetzt keine Quellen gehabt, die so tief darauf eingestiegen sind, dass sie jetzt genau gesagt hätten, genau da und daran kann man jetzt das festmachen, was jetzt Peking-Oper ist und was halt noch das Vorgängertheater ist. Ja, aber es war in jedem Fall episch in jeder Hinsicht, in dem was aufgefahren wurde an Mensch und Material und Musik.
0: Ja.
1: Ja. Wie gesagt, in Japan hat sich es aber in eine ganz andere Richtung entwickelt, tatsächlich. In Japan wurde quasi das Tänzerische und Akrobatische eigentlich total verdrängt aus den klassischen Theaterformen und war beschränkt quasi auf Volkstheater.
0: Da weiter noch mit den derben Inhalten, die wir vorhin kurz hatten?
1: Ja, schon. Aber ich glaube, also da lehne ich mich jetzt vielleicht ein bisschen weit aus dem Fenster, weil so genau war es nicht beschrieben, aber ich glaube, das wurde dann nicht so wirklich als Theater angesehen.
0: Okay.
1: Das kannst du dann eher so als, naja, volkstümliche Unterhaltungsformen.
0: Ja, mehr sowas in die Richtung wie die Gaukler- und Narreneinlagen.
1: Das weiß ich nicht. Da müsste ich jetzt lügen, wenn ich behaupten würde, das weiß ich, weil das wurde nur sehr kurz beschrieben. Ich glaube auch, ich glaube, davon wurde auch einfach nicht so viel beschrieben. Ja, in Japan, beim japanischen klassischen Theater werden dann eher so zwei andere Formen in erster Linie genannt. Das war dann damals das No.
0: Mhm.
1: dass aber dann halt auch, also das No war dann sehr, sehr beeinflusst vom Zen-Buddhismus, aber auch einfach von der Kultur und den Werten der Samurai-Kaste. Und hat auch diese Werte sehr, sag ich mal, offensiv vertreten, die Stücke.
0: Ja.
1: War also dadurch allein schon sehr konservativ. Ist auch dadurch konservativ, dass da dann wiederum Frauen verboten war.
0: Das wäre jetzt gerade meine nächste Frage gewesen. Wie war denn das da mit Schauspielerinnen? Weil wenn ich mich da richtig erinnere, waren das nur Schauspieler, oder?
1: Genau. Auch die Frauenrollen wurden von Männern gespielt. Und quasi die Entwicklung ging wirklich so in die Richtung, dass nicht nur das tänzerisch-akrobatische rausgenommen wurde, sondern dass es alles so gemessen wie möglich sein sollte, dass in einem der beiden Bücher wurde quasi zitiert, dass wenn der Hauptdarsteller 4 Schritte in eine Richtung getan hat, dass das schon eine Darstellung von äußerster Erregung
0: gewesen sei. Verstehe.
1: Ja, dass alles sehr, sehr gemessen dargestellt werden sollte. Es war übrigens dann auch am Anfang nur ein einziger Darsteller auf der Bühne und ansonsten nur Leute, die Musik gemacht haben. Sogenannte Schatten. Also schwarz gekleidete, wie nennt man das eigentlich auf Deutsch? Auf Englisch würde man Stagehands sagen. Ja. Oder Schatten eben. Ich habe es auch auf Deutsch schon die Bezeichnung Schatten dafür gehört. Leute, die auf die Bühne rennen, Requisiten anreichen, ein Bühnenbild verändern oder so. Und erst mit der Zeit wurde es dann überhaupt akzeptabel, wenigstens noch eine zweite Figur auf der Bühne zu haben, die dann aber auch nicht wirklich geschauspielert hat, sondern mehr so ein Kommentator war. Dann irgendwann war es okay, auch noch andere Nebenfiguren zu haben, die dann tatsächlich, Fun Fact, oft von Kindern dargestellt wurden, damit die bloß nicht irgendwie der Hauptfigur was von ihrer Präsenz weggenommen haben.
0: Mhm.
1: Ja, und es war wirklich, dass der Hauptdarsteller das halt zum großen Teil alleine geschmissen hat, alles darstellen musste, indem er eigentlich auch sehr viel dann wiederum Geschichtenerzähler war. Sehr interessant auch an dieser Stelle ist die Rolle des Fächers. Tatsächlich, der Fächer war das wichtigste Requisit.
0: Ja.
1: Und hat im Zweifelsfall alles dargestellt. Ja, der Fächer wurde zugeklappt zum Mund geführt, um Trinken darzustellen. Der Fächer wurde zum Schwert, mit dem zugeschlagen oder im Zweifelsfall am Ende der ehrenhafte Selbstmord begangen wurde. Der Fächer wurde aufgeklappt und an den Hals gehalten oder auch schon oder noch wirklich bis unter die Unterlippe, um ein Ertrinken darzustellen. Finde ich super interessant, einfach auch, weil es so ungewohnt ist für uns.
0: Ja, also alles, was du darüber erzählst, das klingt so unglaublich interessant, fast schon postmodern abstrakt. Also wie oft haben wir es heute, dass wir in irgendwelchen sehr dann abstrakten Szenen nur einen einzigen Schauspieler, der vollkommen stumm oder mit minimaler Wortwahl versucht, eine Szene darzustellen. Requisite, die ganz vieles Verschiedenes sein muss, aber vor allem das, was sie ist, nicht sein darf. Also zum Beispiel der Fächer, der, ich schätze mal, eher selten als wirklich Fächer gebraucht wird, sondern als alles andere. Und ich meine, das kennen wir ja sogar als Aufwärmübung. Nimm irgendeine Requisite und stell mit ihr etwas dar. Hauptsache nicht das, was diese Requisite ist. Also ich weiß, wir hatten es ja mal mit einem Staubwedel und was konnte der alles sein? Ein Besen, ein Schwert, ein Fernrohr. Was haben wir damit noch alles gemacht? Irgendeine Säule für ein Bauwerk. Und das erinnert mich total an diese abstrakten postmodernen Szenen eigentlich. Mhm. In denen vieles symbolisiert wird nur.
1: Das stimmt. Aus unserer europäischen Sicht sowas zu machen, das würde hier als postmodern angesehen werden. Aber in Japan ist es Klassik. Mit dem einen Unterschied zu dem, was du eben aufgezählt hast, es wurde nicht gerade nur mit minimalem Wort gespielt, sondern wenn ich es richtig im Kopf habe, war das Wort schon äußerst relevant für das Stück.
0: Okay.
1: Später kam dann als die zweite große klassische Form in Japan noch Kabuki dazu. Das durfte dann auch mehrere Darsteller haben. Und wurde wohl zu Anfang, also das war dann wieder mehr auch fürs Volk und nicht nur für den Adel erstmal. Und wurde wohl zu Anfang dann auch wohl vor allem von Frauen gespielt. In shintoistischen Tempeln. Als es dann aber, zu einer größeren Sache wurde, ist das den Herrschenden wieder sauer aufgestoßen und es wurde wiederum den Frauen verboten.
0: Mhm.
1: Aus Gründen.
0: Ja, aber total faszinierend, dass es sich am Anfang eigentlich dadurch durchgesetzt hatte, dass es ja auch gerade mit der Besetzung so ein Gegenstück bildet.
1: Ja, gewissermaßen. Es war was mehr aus dem Volk dann auch einfach kam. Also ich meine, gut, Volk, Kabuki war immer noch mehr für die Mittelschicht als jetzt für das ganze Volk gedacht. Nichtsdestotrotz, da entsteht was schon mehr aus der Mitte der Gesellschaft und irgendwann ist es dann so relevant geworden, dass die obere Klasse auf irgendeine Art und Weise halt die Ordnung bedroht sieht. Und die Ordnung meine ich im Sinne von, dass sie ganz oben bleiben.
0: Ja. Ja.
1: Dass sie das auf irgendeine Art und Weise irgendwelche Veränderungen befürchten und deswegen dann selber da ihre Hand drauflegen und das irgendwie unter ihre Kontrolle bringen. Was für Kabuki-Theater dann aber noch sehr interessant ist, ist einfach, dass es sich dann technisch sehr weiterentwickelt hat. Aber ich glaube, wir reden nachher nochmal generell über die Entwicklung von Bühnen. Da würde ich dann nochmal was zu sagen.
0: Genau. Jetzt im letzten Teil der Sendung wollen wir noch über Entwicklung von Bühne und Bühnentechnik sprechen und wie sich das über all die Jahre auch immer wieder verändert hat.
1: Genau. Also interessant, aber glaube ich auch irgendwie logisch aus meiner Sicht ist, dass alles zu Anfang, egal in welcher Kultur, eigentlich immer unter freiem Himmel gespielt wurde. Also all diese Rituale erstmal waren im Freien. Und das habe ich jetzt nirgendwo gelesen. Das ist jetzt wieder so meine Interpretation. Aber es macht meiner Meinung nach einfach Sinn, dass natürlich, wenn man Dinge spielt, die auch irgendwie die Kräfte der Natur anrufen oder beeinflussen sollen, dass man das im Freien tut und nicht in irgendeiner Hütte. Gut, das gesagt. mit der Zeit hat es sich auch unabhängig voneinander dann aber wieder darin entwickelt, dass vieles dann eben in geschlossenen Räumen stattgefunden hat. Das kam mit der Ausdifferenzierung des Theaters. Was ich ganz gerne so ein bisschen mehr halt im Einzelnen beschreiben würde, ist, wie das antike griechische Theater, also das noch Teil der großen Dionysien war, aufgebaut war, weil das ganz nebenbei auch eine der Fragen beantwortet hat, die ich hatte, nämlich, wo kommt eigentlich das Wort Theater her? Also ich glaube, die meisten, die sich für Theater interessieren, haben zumindest wissen ungefähr, wie ein Amphitheater aussieht, dass man eine runde Spielfläche hat in erster Linie und in einem Dreiviertelkreis drumherum die Zuschauerränge, die nach oben gehen. Und genau, das ist aber eigentlich schon eine unzulässig vereinfachte Form. Damals, Hasi, wie gesagt, diese Dionysien, die wurden ja auf dem Gebiet der athenischen Polis gespielt, an einem ganz bestimmten Ort. Und ganz zu Anfang gab es diese Treppe noch nicht, auf der die Zuschauer gesessen haben, sondern die saßen einfach am Berghang, auf dem Berghang. Und dieser Berghang wurde Theatron genannt.
0: Ah, also direkt als Bezeichnung für einen geografischen Ort oder generell für Berghang?
1: Es ist leider nicht übersetzt worden, wo ich es her habe. Man hat, so wie ich es verstehe, waren es nicht die Übersetzung des Wortes Berghang, sondern es hat halt irgendwie spezifisch bezeichnet, das ist, wo die Zuschauer gesessen haben.
0: Mhm.
1: Und dann erst mit der Zeit irgendwann wurden dann der, um es bequemer zu machen, eben Stufen da reingehauen. Und dann irgendwann wurde das auch ausgekleidet, halt mit poliertem Stein. Aber das war eigentlich das Theatron quasi. Das, was wir heute dann halt die Zuschauertribüne nennen. Dann die runde Fläche, die wir auch größtenteils alle kennen, nannte sich Orchestra und war der Bereich für den Chor. Hat außerdem aber immer auch stand dort der Altar für Dionysos, auf das man nie vergesse, zu wessen Ehren diese Aufführungen stattfanden.
0: Ja, und dass es auch immer noch als kultische Handlung zählt praktisch.
1: Ja, und klar ist natürlich, wie dieses Wort eben erhalten geblieben ist für uns als die Bezeichnung für das Orchester, das heute meistens nicht mehr singt, sondern nur Instrumente spielt. Dann gab es die Skene oder Szene, was eigentlich Zelt bedeutet. Und das war das, was wir heute meistens im Theater als unser Backstage bezeichnen. Das war nämlich erstmal Zelt, dann ein Gebäude aus Holz und schließlich ein Gebäude aus Stein, das hinter dem Orchestra stand und wo Requisiten gelagert wurden und Kostüme, wo Schauspieler sich umgezogen und die Maske gewechselt haben. Und dann auch, als es dann auch ein richtiges Gebäude war, wurde dann auch angefangen, dass man die Fassade davon, die Fassade der Skene oder Szene, dann verwendet hat als Hintergrund für die Aufführung.
0: Praktisch also als Bühnenbild.
1: Genau, das war das erste Bühnenbild in dem Sinne. Am Anfang einfach nur die Fassade des existenten Hauses, dann als sich das professionalisiert hat, wurden dann erstmal teilweise halt Maler beauftragt, das anzumalen. Auch das hat sich professionalisiert, es war am Anfang erst schlicht, dann später wurde da schon ziemlich professionell auch mit Perspektive gearbeitet. um da schon ja ein Bild zu erzeugen, das auch irgendwie was hermacht beim Anschauen. Und später dann wirklich wurde es so verbessert, dass man ja bemalte Holztafeln hatte, die ausgetauscht werden konnten. So dass man eben auch die Szene wechseln konnte. Oder das Bühnenbild wechseln konnte. Naja, und dann gab es schließlich noch das, weiß jetzt wieder nicht, wie man das genau ausspricht. Logaion? Ich bin nicht sicher. Das war eigentlich ein Streifen zwischen Orchestra und Szene. Und ja, das ist aber das, daraus entwickelte sich dann eigentlich das, was wir dann so heute meistens als die Bühne sehen, weil da standen dann die Einzeldarsteller. Ja, und dieser Streifen, der war dann nämlich rechteckig. Ja,
0: ja,
1: und der wurde dann auch schon recht bald um ein paar Stufen erhöht, damit die Einzeldarsteller, weil die ja hinter dem Chor dann standen, aber nicht verdeckt wurden.
0: In dem Theater wurde auch eine der schwierigsten Theatersachen überhaupt erfunden, nämlich die Umbaupause. Wie wechseln wir das Bühnenbild, ohne dass der Zuschauer die Aufmerksamkeit verliert?
1: Tja, das stand da leider nicht. Ich weiß nicht, ob die dafür eine Pause gemacht haben oder ob sie es gemacht haben, während der Chor gesungen hat.
0: Ja, ich meine, es kann ja auch sein, wenn man vorher jahrelang mit nur diesem Zelt als Hintergrund spielt, was sich nie ändert und was auch jetzt nicht unbedingt Teil des Spiels ist, dass es, wenn es dann das erste Mal eben so eine angemalte Wand gibt, die für ein Stück gleich bleibt und nur zwischen vielleicht verschiedenen Handlungen oder verschiedenen Ritualen getauscht wird, wo das natürlich niemand mitbekommt. Ich meine, natürlich tauscht man ja auch das Bühnenbild aus, während keine Zuschauer im Raum sind.
1: Ja, wenn an dieser Stelle kann man vielleicht nochmal erwähnen, dass ja laut Aristoteles war ja gefordert, nicht nur, dass man sich künstlich mit der Anzahl der Darstellenden beschränkt hat und auch dadurch gucken musste, wie man das logistisch hinbekommen hat, sondern ja auch, dass Einheit von Zeit, Ort und Handlung gefordert waren. Also, dass ja quasi die sag mal, gegenwärtige Handlung des Stückes musste in einem Fort und an einem Ort spielen und alles, was nicht, quasi alles andere musste irgendwie in Rückblenden untergebracht werden. Also, ja, man zunächst war das Publikum halt auch einfach daran gewöhnt, dass man naja, nicht wirklich den Ort verlässt, dass alles an einem Ort spielt und alles, was halt irgendwie woanders passiert ist, jemand erzählt an dieser Stelle. Oft halt Boten eben oder der Chor selbst. Ja. Ja, gut. Und genau. Ja, und aus dieser physischen Theaterform hat sich dann weiter das Theater, so wie wir es hier in Europa eigentlich kennen, entwickelt, aber dann eben nicht mehr in der griechischen Kultur, sondern im Römischen Reich. Kulturell auch eben in Sachen Theater hatte das Römische Reich da erstmal alles von den Griechen übernommen. Die ersten Dramen, die im Römischen Theater aufgeführt wurden, waren eigentlich alles Stücke, die aus dem Griechischen übersetzt worden waren. Oder Stücke, die besagter Übersetzer dann nämlich selbst geschrieben hatte. Auch einfach, weil er sich so gut auskannte mit dem Thema. Er hatte auch Homer übersetzt ins Lateinische. Nämlich. Es war übrigens ein Sklave. Ein gewisser Livius Andronicus, der damit beauftragt worden war. und der quasi dadurch eigentlich die Grundlage des römischen Theaters geschaffen hat.
0: Ist ja faszinierend, dass sich das so auf eine Person und auf ein Ereignis dann irgendwie reduzieren lässt. Also ich meine, ganz oft hat man es ja, dass irgendwelche Einflüsse durchsickern, durch mehrere Personen, Wanderungen von Bevölkerungsgruppen, aber dass man das hier so konkret wirklich auf einen Übersetzer reduzieren kann.
1: Ja, das stimmt. Aber ich glaube, also da, das heißt jetzt auch nicht so genau, aber ich glaube, dass halt tatsächlich irgendwie man oft eben auf Sklaven aus eroberten griechischen Provinzen zurückgegriffen hat. Für, naja, solche Dinge. Und dieser Livius Andronicus, eben, der hatte sich schon mit der Übersetzung von Homers Werken den Namen gemacht, als er dann damit auch beauftragt wurde, Theaterstücke zu übersetzen. Was dann eben zu der Zeit war, als man angefangen hat in Rom, dass man eben zu den normalen Festspielen, die erstmal nur so das hatte, wo man, glaube ich, eher so denkt, Wagenrennen und solche Dinge, gesagt hat, dass man da jetzt auch Theaterstücke mit aufführen will.
0: Das war das TU Darmstadt Soundspielstudio. Wir verabschieden uns aus dem Studio Konrad Linzner und Luca.
1: Bis zum nächsten Mal.
0: Bis zum nächsten Mal.

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1: Und damit herzlich willkommen zu einer neuen Ausgabe von Eine Stunde Wörzen. Heute mit mir, Heinrich van der Heide und, da kommt er gerade durch die Tür, David Lee Becker. Hallo David.
2: Hallo Henrik. Ja, wir haben wieder eine Stunde Sendung für Sie vorbereitet, Musik dazu aber natürlich gleich noch was. Wir werden heute auch wieder unser beliebtes neues, IT-Magazin.
1: Neues, das hast du gut gesagt.
2: Von der Upper Word-Zeit für Sie senden. Ebenso natürlich den Service-Blog dann zur halben Stunde. Und dann sind wir im Grunde auch schon wieder durch. Wir hoffen, Sie haben natürlich viel Freude beim Hören. Und wir beginnen jetzt mit dem ersten Lied. Henrik, sei doch so gut.
1: Wir beginnen mit Freddie Quinn, die Gitarre und das Meer.

0: Sie fragen sich jetzt vielleicht, Henrik, warum spielen Sie eigentlich sowas? Das ist doch uralt. Da sage ich Ihnen, wir haben ein Konzept. Wir präsentieren Ihnen in dieser großartigen neuen Folge von Eine Stunde Wörzen die Chartparade. Aber nicht irgendeine Chartparade, sondern die ultimative Chartparade. Seit 1959, ganz schön lange her, gibt es die Jahresnummer 1 Charts. Und aus jedem Jahrzehnt, das erste Jahrzehnt haben wir ein Jahr länger gemacht, deshalb hörten Sie den Nummer 1 Chart von 1959, haben wir uns ein Lied ausgesucht, das wir Ihnen jetzt präsentieren wollen.
1: Ja, so ist das. Wie gehört Freddie Quinn, die Gitarre und das Meer. Jetzt springen wir doch ein bisschen nach vorne, weil wir innerhalb dieser 10 Jahresblöcke natürlich auch ein bisschen Spielraum haben, verzeihen Sie. Und nun folgt also Vater Abraham mit dem Lied der Schlümpfe. Ich hatte ja völlig vergessen, dass das mal in den Charts war.
0: Ich auch.
1: Du warst auch noch gar nicht geboren, Henrik. Das Lied kennt man natürlich trotzdem. Henrik, ich frage dich an dieser Stelle, welcher ist denn dein Lieblingsschlumpf?
0: Ach, schon der Bombenschlumpf mit den Geschenken. Und deiner?
1: Der ist mir unbekannt. Ich hätte jetzt den Flötenschlumpf genannt. Naja, wir können ja mal drauf, ob dein Geschenkeschlumpf da auftaucht, können wir ja mal hören. Jetzt mit Vater Abraham das Lied der Schlümpfe.

0: Ja, sag mal, Henrik, wo kommst du denn her?
1: Man möchte meinen aus Schlumpfhausen, aber das stimmt gar nicht. Ich komme tatsächlich aus Waldingen.
0: Waldingen natürlich für alle. Ja, also man könnte ja meinen, ich als auch das Radio Wörzen Außenreportergesicht komme aus Wörzen selbst. Das stimmt aber nicht. Ich komme ja eigentlich aus Bielefeld und bin irgendwann hierher gezogen. Worauf ich aber hinaus wollte, es gibt natürlich Leute, die sind in Wörzen auch aus dieser Redaktion aufgewachsen, kennen sich entsprechend gut aus. Und eine von diesen ist unsere liebe Kollegin Holly Hagel. Und Holly Hagel möchte Ihnen ein neues Format präsentieren, wo sie sich mal in Wörzen nach den neuesten Geschichten umhört. Ist Holly gerade zufällig im Studio? Kann sie was sagen?
1: Ja, Holly ist gerade. Holly, komm mal kurz ans Mikro.
2: Hier, so. Was wollen Sie von mir?
1: Du sollst jetzt mal dein Format anmoderieren.
2: Oh, mein Format? Oh, ja, also es gibt natürlich in Wörzen vieles, was hier passiert. Und ich finde es auch wichtig für den Investigativjournalismus, dass wir uns hier damit beschäftigen, weil einfach so, wir müssen auch aufpassen, dass die Wörzen nicht mit solchem Getue dahin kommen. Und ich finde das wirklich nicht fair. Und deswegen möchte ich, dass Sie mir lauschen, wie ich jetzt Ihnen erzähle, was in Wörzen so passiert.
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2: eurer Holly. Hallöchen. Heute habe ich etwas ganz Großes für euch. Skandale über Skandale. Aber dazu später mehr. Ihr wisst ja, das Beste sparen wir uns bis zum Schluss auf. Heute im Programm: Skandal im Arbeitskampf. Urlaub statt Streik? Die Eissaison geht los. Was gibt es Neues? Babydrama um den Bürgermeister. Was verheimlicht er? Gehen wir auch direkt mitten ins Thema. Mir wurde berichtet, dass sich Carla Maxen, ihres Zeichens erste Frau auf jeder Arbeitskampfmaßnahme und Vorsitzende der sehr traditionell rechtmäßig erarbeiteten Interregio-Gewerkschaft, kurz Streik, zu Wörzen, sich für den 1. Mai in diesem Jahr abgemeldet hat. Sie sei nicht in der Stadt, hat sie angeblich in einem Meeting gesagt. Das stinkt doch nach Urlaub statt Arbeitskampf. Ich war exklusiv für euch investigativ unterwegs. Frau Maxen.
4: Mein Bus fährt gleich.
2: Kurze Frage. Stimmt es, dass Sie über den 1. Mai in den Urlaub fahren? Wie ist das mit Ihrer Funktion als Vorsitzende der Streik vereinbar?
4: Wo haben Sie das denn jetzt wieder her?
2: Das haben unsere Investigativrecherchen ergeben.
4: Aha. Und wo fahre ich laut Ihren investigativen Recherchen denn hin?
2: Brasilien. Nochmal die Frage. Wie ist das mit Ihrer Position als Arbeitskämpferin vereinbar? Wie stehen Sie zu den verursachten CO2-Ausstößen?
4: Also, ich fahre da mit dem ÖPNV und dem Deutschland-Ticket hin. Ja? Nach Hamburg, von da nach Kiel, weiter nach Schönberg und den letzten Rest wieder mit dem Bus bis Brasilien an der Ostsee.
2: Das ist ja löblich, aber warum machen Sie das exakt am Tag der Arbeit?
4: Weil ich auf Mutter-Kind-Kur fahre. Ah, mein Bus kommt.
2: Na dann, gute Erholung. Wir haben bestätigt, Frau Maxen begibt sich zur wichtigsten Zeit des Jahres in den Urlaub nach Brasilien. Doch wie werden die anderen Mitglieder der Gewerkschaft darauf reagieren? Wir werden weiter berichten. Juhu, die Eissaison geht endlich wieder los. Die zahlreichen Eisdielen haben den Winter damit verbracht, an neuen Eiskreationen zu arbeiten. Sehr innovativ, quasi Trendsetterin, scheint in diesem Jahr die Schleckdiele zu sein. Sie stellt gerade heute Vormittag die neuen Sorten vor. Unser Praktikant Julius und FSJler Linus haben sich informiert.
5: Hallo.
6: Ja, hallo. Wir schauen heute, was es an Eissorten alt und vor allem neu geben wird.
5: Ich persönlich finde Vanille ja absolut overrated, das kann man rausschmeißen.
6: Vanille ist das Schwarzbrot der Eisindustrie. Gut, aber alleine langweilig.
5: Also, wir schauen uns für euch die Veranstaltung an und berichten.
6: OMG, das war crazy.
5: richtig wild. Also es gibt in diesem Jahr eine Kooperation.
6: Und zwar mit der Bäckerei im Backsteinhaus.
5: Es gibt einfach Schwarzbroteis.
6: Und sogar glutenfrei.
5: Außerdem soll es Fischbrötchen-Eis Geschmacksrichtung Brethren geben.
6: Mal schauen, wie lang die Möwen brauchen, um das herauszufinden. Und Eispizza Hawaii ist wohl auch geplant.
5: Ich könnte mir vorstellen, dass Ananas im Sommer echt gut funktioniert.
6: Ich finde, man sollte das verbieten.
5: Naja, wie auch immer. Wir testen für euch nächste Woche das Eis und freuen uns dann, euch berichten zu können.
6: Und damit zurück zu dir, Holly.
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2: OMG, Leute, wir haben einen Skandal herausgefunden. Was soll ich sagen? Der Bürgermeister ist schwanger. Am Freitagabend wurde er im Restaurant zum Pulverfass gesichtet. Dort sah man eindeutige Anzeichen. Wir sprechen mit einer Augenzeugin. Hallo.
8: Hi, Holly.
2: Was hast du denn Spannendes aus dem Pulverfass zu berichten?
8: Ja, der Bürgermeister hat da so gegessen und ich kam ein bisschen später dazu. Und dann hat er einen deutlich sichtbaren Bauchansatz.
2: Wie interessant. Nun ist ein Bauchansatz kein eindeutiges Zeichen. Ich habe aber gehört, es gäbe da noch mehr.
8: Durchaus. Ich habe den Herrn Bürgermeister da um ein Autogramm und Foto gebeten. So eine Chance bekomme er nicht alle Tage. Und da wirkte er plötzlich sehr aufgeregt und hat versucht, mich ganz schnell abzuwimmeln. So ist er sonst im Radio und Fernsehen nie. Außerdem hätte er keinen Wein auf dem Tisch, sondern nur eine Apfelschorle. Da wusste ich sofort, da wächst was Großes.
2: Vielen Dank an unsere anonyme Zeugin. Ich stimme ihr auch zu. Das ist alles sehr, sehr verdächtig. Vor allem, weil trotz unserer Anfrage vor mehr als 6 Stunden weder das Büro des Bürgermeisters noch sein Privathaushalt oder das Restaurant zum Pulverfass dazu Stellung bezogen haben. Näheres ist also noch unklar, aber wir sind dran und halten euch auf dem Laufenden. Deshalb schaltet auch wieder ein, wenn es hier auf Radio Wörzen heißt:
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2: Küsschen, eure Holly. Tschüssi!
1: Ja, Sachen gibt's, die gibt's gar nicht, nicht wahr, David?
0: So ist das, lieber Hendrik. Aber es ist ja gut, dass wir hier in der Redaktion Leute haben, die auch Sachen, die es gar nicht gibt, herausfinden. Und Holly Hagel ist immer noch bei uns. Liebe Holly, wir möchten dir nun ein paar Fragen stellen. Bist du bereit?
9: Ich bin so ready, ich bin gespannt wie ein Flitzebogen.
0: Wunderbar. Dann, liebe Holly, du bist in Wörzen aufgewachsen. Wie blickst du denn auf deine Zeit damals auch, wir haben sie gerade gehört im Bericht, auf deine Schulzeit?

0: anzufangen?
1: Also da ist natürlich wichtig, dass du musst wissen, also wenn du auch Journalismus hast und auch Hochkultur, weißt du, Bruder, also da hast du auch, du musst nicht fragen, bevor du eine Frage stellst, sondern du musst einfach drauflos fragen und du musst auch einfach reingehen, verstehst du, Bruder?
0: Dann, liebe Holly, noch eine Frage zum Abschluss. Warum kannst du eigentlich so viele Akzente sprechen?
1: Ja, das muss man natürlich dazu sagen. Ich bin hochkulturell aufgewachsen und da ist es mir auch wichtig, dass ich eben viele Generationen, viele Orte, viele Menschen mit meinen Geschichten abhole, denn Journalismus ist für jeder Mensch und da ist es wichtig, dass wir füreinander und miteinander sind.
0: Das hast du sehr schön gesagt, liebe Holly. Wir hören Sie später nochmal, wenn es zum Wetterbericht geht. Jetzt aber erstmal etwas Musik. Lieber Hendrik, er ist wieder da. Was hören wir denn jetzt im Folgenden?
2: Ganz genau. Wir hatten gerade eben die 70er und jetzt sind wir schon in den 80ern, direkt vor der Wende. Die Mauer ist quasi fast schon gefallen.
0: Ein Mann fehlt noch.
2: Ein Mann fehlt noch, ganz genau. Nämlich David Hasselhoff mit seinem quasi grenzenüberwindenden, wenn Sie verstehen, wie ich meine, Hit Looking for Freedom. Und direkt danach im Double Feature, wie man so schön sagt, quasi das Gegenstück von der anderen Seite der Wende nach dem Mauerfall, die Scorpions mit Wind of Change. Aber zunächst David Hasselhoff.

0: Wind of Change von den Scorpions klingt hier aus. Davor hörten wir I've Been Looking for Freedom von David Hasselhoff. Zeiten, die in meinem Praktikum, Songs, die in meinem Praktikum, das war ja die Zeit der Wende in etwa, rauf und runter im Radio liefen. Damals war ich allerdings noch beim Radiosender in Bielefeld, habe erste journalistische Erfahrungen gesammelt, unter anderem auch in der Nachrichtenredaktion. Da schalten wir gleich hin, so dass wir wirklich pünktlich um 30 hier mit den Nachrichten anfangen können. Dafür hat sich mein Kollege Henrik van der Heide schon auf den Weg gemacht. Er ist also aus dem Studio rausgelaufen, steuert gerade sicher die Küche an, um sich noch einen Tee zu holen, nehme ich an. Henrik van der Heide ist ein großer Teetrinker, ein Connoisseur, könnte man sagen. Jetzt steuert er auf die Studiotür des Nachrichtenstudios zu. Ja, das ist bei uns übrigens getrennt. Den Tee stellt er gekonnt ab, denn wir wollen natürlich nicht, dass wir hier Tee oder andere Getränke mit ins Studio nehmen. Das ist natürlich auch bei uns nicht gestattet. Henrik van der Heide setzt sich derweil den Kopfhörer auf, scheint fast fertig. Die Nachrichten natürlich dann auch mit dem Verkehrsreport und dem Wetterbericht gleich präsentiert. Ja, Henrik scheint bereit. Damit geben wir zu dir rüber.
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2: Waldingen. Mit dem traditionellen Staatsakt unter dem wachsamen Auge der Leitung der Liga wurde am vergangenen Samstag die neue Spielzeit der Wichi-Liga, dem überregional relevantesten Wettbewerb im Wichi-Ball, dem Rest der Bundesrepublik auch als Völkerball bekannt, eröffnet worden. Der Meister der letzten Saison, die Rabbitploer Hasen, unter ihrem langjährigen Kapitän Hans Hoppel eröffneten den ersten Spieltag. Ihr Gegner, die Bad Elleborner Erdmännchen, waren erst in der vorletzten Saison knapp aufgestiegen und spielten in der vergangenen Spielzeit ebenfalls mit exzellenten Ergebnissen und schafften es sogar bis in die Endrunde, unterlagen allerdings bereits im Viertelfinale der feministischen Sportkommune FSK, welche wiederum gegen den späteren Meister, die Hasen, ausschied. Keine guten Voraussetzungen für die Erdmännchen, die sich trotzdem vor allem zu Beginn wacker zu behaupten wussten. Am Ende allerdings konnte gegen die topmotivierten Hasen kein Erdmännchen den Kopf aus dem Bau stecken. Erstere gewann mit 5 Mönchen Vorsprung, wie die Feldspielenden in der Wichi-Liga genannt werden. Trotzdem zeigte sich Mette Merkatz, Kapitänin des Teams, kämpferisch. Wir wünschen beiden Mannschaften viel Erfolg in der kommenden Saison und allzeit gut Spiel. Wörzen. Auf dem Neumarkt fand gestern Nachmittag eine große Rettungsübung statt. Der Katastrophenschutz und weitere Rettungskräfte übten speziell die Brandbekämpfung und das Bergen in historischen Bausubstanzen. Für die technische Inszenierung wurde die Technik AG der Gelehrtenschule zu Wörzen engagiert, die ihre Nebelmaschine mit großem Erfolg einzusetzen wusste. In mehreren nebenstehenden Häusern lösten die Rauchmelder aus. So auch im neuen Rathaus, wo der Bürgermeister inmitten der Vorbereitung einer entscheidenden Online-Kartenspielrunde mit sämtlichen Altkanzlern evakuiert werden musste. Wörzen. Die Badesaison neigt sich dem Ende entgegen. Beim traditionellen Abbaden treffen sich viele Wörzel in und um die Wörz, um noch einmal im kühlen Nass schwimmen zu gehen. Nach dem Abbaden ist Schwimmen in der Wörz untersagt, ebenso müssen traditionell die heimischen Badewannen immer den Temperaturstand der Wörz übernehmen. Wörzel, die es ganz genau nehmen, vermeiden es sogar beim Baden, schnelle Armbewegungen zu machen, aus Angst, dass dies als Schwimmbewegung missverstanden werden könnte. Auch in diesem Jahr wird wieder mit Protesten hiesiger Naturschutzverbände gegen das als Boniger Badeomas bekannte Trio dreier Seniorinnen gerechnet. Die Rentnerinnen werden regelmäßig nach dem Abbaden mit umweltschädlichem Shampoo in der Wörz gesehen. In der Rechtsprechung ist dieser Fall nach wie vor nicht geklärt, da das mitgeführte Shampoo eher auf Reinigungs- denn auf eine sportliche Aktivität schließen lässt, so auch die Argumentation der Verteidigung. Die Verhandlungen dauern an.
1: Und nun das Wetter mit Holly Hagel.
3: Das Wetter für Wörzen am 30. des Monats von 16:20 Zulu. Wind aus 280 Grad, 6 Knoten, Sichtweite mehr als 10 Kilometer, wenige Wolken auf 3000 Fuß, Temperatur 14 Grad Celsius, Taupunkt 3 Grad Celsius, QNH 1018. Hektopascal, Luftfeuchtigkeit 40%, Wasserfeuchtigkeit 100%.
4: Es handelt sich hier also um recht herbstliche Bedingungen. Gegen Abend beschenkt uns die Sonne dann noch einmal mit ihren wärmenden kosmischen Strahlen. Diese Zeit sollten wir nutzen, um nochmal alle nach draußen zu gehen und die frische Luft in unsere Lungen eindringen zu lassen. Der Sturm kommt als laues Lüftchen daher und wirbelt die ersten orangegelben Blätter sanft durch die schöne Altstadt, wobei man natürlich sagen muss, dass die Schafe auf dem Würzener Deich immer noch Locken haben.
1: Direkt hinterher der Verkehrsreport mit Stine Au.
5: Es wird voll auf der Wörz. Viele Würzel oder zumindest die mit genügend Kapital oder entsprechenden Kontakten sind zum Abbaden auf Booten unterwegs, um von dort noch einmal ins kühle Nass springen zu können. Immer wieder dazwischen die Würzener Wasserschutzpolizei mit ihrem Schlauchboot, das bisweilen dank eines sehr hohen Heckstrahls für eine Abkühlung sorgt. Sehr spannend war die Durchfahrt der 25 Meter Yacht Würzperle, die gerade so unter der Albertsbrücke durchpasste, auch wegen des Niedrigwassers durch einen recht heißen Sommer. Große Buhrufe löste die Vorbeifahrt dreier sogenannter Hausboote aus. Nicht die bekannten aus Amsterdam, wie sie im alten niederländischen Viertel aufzufinden sind, sondern die des Typs: Wir bauen eine Gartenhütte auf ein Floß und klatschen einen möglichst kleinen Motor dran. Dank der Strömung der Wörz bewegt sich die Kolonne mit knapp 3 Knoten voran. Später erwarten wir noch die Ankunft des Flusskreuzfahrtschiffes Golf von Lundhafen. Vom Deck soll das erste Abbadefeuerwerk gezündet werden, was laut der Wasserschutzpolizei stark seenebelähnliche Sichtverhältnisse hervorrufen wird. Und mit diesen Eindrücken zurück ins Funkhaus.
0: Vielen Dank an die Redaktion für diesen Serviceteil. Wir sind nun im neuen Jahrtausend der Musik angelangt und beginnen direkt mit einem, ich möchte sagen, Klassiker: Anton Feat DJ Ötzi mit Anton aus Tirol.

0: Ja, das war doch mal eine Stimmungskanone und tatsächlich auch der Nummer 1 Hit des Jahres 2000. Also begann das neue Jahrtausend der Musik tatsächlich mit diesem Hit. David, warst du eigentlich schon mal in Tirol?
1: Selbstredend, ich war mehrfach in Tirol. Seit Kindestagen mache ich dort regelmäßig Wanderurlaub.
0: Sehr schön. Kennst du den Anton?
1: Nee, der Anton ist mir noch nicht über den Weg gelaufen.
0: Ich war tatsächlich noch nie in Tirol. Wo ich aber schon einmal war, war im Monsun. Denn als nächstes folgt der Song, wo es um genau dieses Wetterphänomen geht. Nämlich durch den Monsun von Tokyo Hotel. Von dem wir denken, dass er den Sound der 2000er einfängt wie kaum ein zweiter Song. Auch wenn er im Jahr 2005 nur die Nummer 2 Hitsingle war. Jetzt folgt Tokyo Hotel durch den Monsun.

0: Ich hoffe, Sie hatten hier bei den herabregnenden Gitarrenakkorden an Ihren Regenschirm gedacht. Durch die Monsun von Tokyo Hotel war das hier gerade auf Radio Wörzen. Neben mir, beziehungsweise gegenüber von mir, steht jetzt Stine Au. Stine, hallo.
1: Hallo, Hendrik. Sorry.
2: Hallo, Stine.
0: Ja, etwas Konfusion. Stine kam gerade sehr schnell vom Abbaden hierher, um noch ein kleines Interview mit uns zu führen. Stine, wenn du dich beruhigt hast, magst du denn durch den Monsun?
1: Ja, also ich meine, in den Songs, die sich insgesamt mit schlechtem Wetter befassen, gibt es ja Sonne und solche und ganz andere. Da ist es schon irgendwie ein okayes Mittelfeld, würde ich sagen. Aber wenn wir jetzt reden über Songs, die nicht die Nummer 1 geschafft haben, würde ich doch denken, dass da zum Beispiel Common People von Pulp ein Song ist, der mit viel mehr Tiefgang und sozialer Relevanz aufwarten kann. Da würde ich mich dann doch fragen, ob da nicht noch Potenzial nach oben ist.
0: Ja, Potenzial nach oben, liebe Stine. Es gibt auch noch eine Sendung mit dir, wo auch deine Musik gespielt werden wird, voraussichtlich mit Holly Hagel oder Martha Mavier. Das befindet sich gerade noch in Erklärung. Falls, liebes Publikum, Sie das interessiert, dann schalten Sie doch am 30. Dezember auch hier wieder ein. Ja, Stine, möchtest du noch abschließend etwas sagen?
1: Ja, vielen Dank, lieber David, für diese warmen Worte und genau, ich freue mich schon darauf, ein musikalisch angemessenes Programm für besagte Sendung zusammenzustellen. Herzlichen Dank!
2: Ja, wir freuen uns auch auf die Sendung mit dir, liebe Stine. Und auch dein Musikwunsch Common People von Pulp ist quasi die perfekte Überleitung zu unseren Honorable Mentions, die es leider gerade so nicht in unsere Chartparade geschafft haben. Fangen wir am Anfang an. In den 60ern, genauer gesagt 1961, war mein persönlicher Favorit Ralf Bendix mit dem Babysitter Boogie. Etwas Ausgefallenes, aber wir haben uns dann doch für die Gitarre und das Meer entschieden. Und noch etwas vielleicht Kurioses. Im Jahr 2010 war der Nummer 1 Hit in ganz Deutschland tatsächlich Somewhere Over the Rainbow, What a Wonderful World. Ein bekannter Song, der 1990 bereits erschienen ist, aber erst 20 Jahre später seinen großen Durchbruch hatte, wenn man so möchte. Das hat mich doch sehr überrascht. Leider musste er allerdings dem jetzt folgenden Hit weichen, den wir als viel ikonischer für die 2010er Jahre befunden haben. Jetzt folgt Avicii featuring Aloy Black, Wake Me Up.

0: bekomme ich doch direkt Lust, mit der Redaktion mal wieder bowlen zu gehen.
1: Ja, aber die Zeit, die jetzt kommt, da ging das nämlich nicht. Ich erinnere mich noch, dich immer nur durch die Glasscheibe zu sehen, allein im Studio zu stehen und allerhöchstens hinter der Glasscheibe jemanden zu haben, der den Knopf drückt. Es folgte die Corona-Zeit. Und was war in Corona ein bekannter Song, der groß war? Erzähl's mir, David.
0: Ja, ich denke mal, du redest von einem Shanty.
1: Ganz genau.
0: Und zwar Nathan Evans, ein Postbote aus Schottland, der sich hingesetzt hat und auf, ich meine, es war TikTok, den Wellerman performt hat.
1: Ich hätte nicht gedacht, dass es eine Shanty hier auf unsere Liste schafft, aber den Abschluss für unser aktuelles neues Jahrzehnt von 2021, wo es auch der Nummer 1 Hit-Song des Jahres in Deutschland war, folgt nun Wellerman von Nathan Evans.

0: lieben Gut. Shanti, da bekommt man direkt mal Lust, hier auch eine Seemannslieder-Sendung zu machen. Vielleicht werde ich mich dafür nächstes Jahr mit Hubert Holz mal zusammentun. Der ist ja bekanntermaßen auch leitendes Mitglied hier des Wörzener Shanti-Chores. Lieber Henrik, wie hießen die doch gleich? Sie sind doch neulich erst aufgetreten.
1: Ja, das sind die Wörzner Fischköppe. Ein lustiger Name, wie ich finde, der auch gleich schon, naja, Lust auf die Musik macht. Ich glaube, der letzte Auftritt war am Gedenktag zum Todestag von Schuwolf Bartmannwen und unserem, falls Sie nicht kennen, unserem eigenen Wörzner Komponisten mit Bearbeitungen von zwei romantischen Volksweisen. Und danach traf man sie natürlich im Gasthaus zum Alten Hafen, am Alten Hafen, zur Alten Hafenmeisterei, so heißt es, an, wo sie sich das wohlverdiente Bier genehmigten, wie sich das gehört, nicht wahr?
0: So ist es, aber ich glaube, die Seemänner haben auch noch höherprozentiges in ihren Rachen gekippt.
1: Bei den ganzen Seeleuten kriegt man ganz eindeutig Fernweh, nicht wahr?
0: Das, da gebe ich dir recht, Henrik. Aber was nicht mehr so fern ist, leider, ist das Ende dieser Sendung. Eine Stunde Wörzen, die Stunde ist fast rum.
1: Aber nicht verzagen, es wird ja auch nochmal eine nächste Sendung geben. Die nächste Sendung wird sein voraussichtlich am 30. Dezember mit Stine Au und Holly Hagel oder Martha Mavier. Das steht noch nicht ganz fest. Wir hoffen, Sie schalten auch dann wieder ein und verbringen eine lustige Stunde mit in und um Wörzen. Außerdem hören Sie ja unser reguläres Programm, wie immer jeden Monat im Rahmen der Labelu Late Night Show. Etwas kürzere Beiträge.
0: Bevor wir uns gleich verabschieden, spielen wir, wie es dieser Sendung gebührt, noch den Queen Song des Monats. Und wir haben uns dieses Mal für The Show Must Go On entschieden.
1: Quasi passend zur Chartparade, die wir Ihnen heute präsentieren durften, oder zumindest einen Ausschnitt aus dieser Chartparade. David, was war denn eigentlich dein Lieblingslied, was wir heute gespielt haben?
0: Also ich krieg zumindest immer bei den Schlümpfen gute Laune.
1: Oh, die Schlümpfe sind eine gute Idee, da gehe ich absolut mit. Die gute Laune ist einfach ansteckend.
0: Nun, apropos ansteckend, wir haben uns hier heute ja auch draufgeschaltet auf Radio Darmstadt. Vielen Dank nochmal an den Sender, dass das immer so unkompliziert funktioniert und wir hier eine Stunde Sendezeit vierteljährlich belegen dürfen. Und zwar jeden fünften Mittwoch im Monat, für den Fall, dass das nicht klar war.
1: Ganz so, genau. Henrik. Dürfen wir da überhaupt senden?
0: Ich dachte also, eigentlich, du hättest das angemeldet, aber